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0: Hallo, ihr hört Stimmlagen, das Infomagazin der Freien Radios in Österreich. Heute kommt die Sendung aus der Von Unten Redaktion, dem Nachrichtenmagazin auf Radio Helsinki in Graz. Aus dem Studio begrüßen euch Einrik und Tamara mit folgendem Programm. Im ersten Beitrag heute geht es um das Projekt Pflegestützpunkt bei Radio Helsinki, das vor einigen Wochen die gesamte Landesförderung verloren hat. Wir sprechen mit Initiatorin und Koordinatorin Karin Schuster. Danach, im Sommer fanden groß angelegte Razzien in der Neonazi-Szene in Österreich statt. Ihr hört eine Einordnung von Karl Oellinger von Stopp die Rechten. Zunächst starten wir mit ein paar Meldungen von Enrik und Tamara. In einer ersten längeren Meldung widmen wir uns einer Recherche der Plattform Stopp die Rechten. In Forchdorf, Bezirk Gmunden, sorgte am 11. Oktober ein Vorfall mit Schusswaffen für Aufsehen. Nach Hinweisen auf Langwaffen traf die Polizei etwa 15 Personen auf einem Bauernhof an, registrierte 19 Beteiligte und rund 50 Waffen. Laut Veranstaltern handelte es sich um eine sogenannte Trockenübung ohne scharfe Schüsse. Der Veranstalter trat als Brauchtums- und Traditionsverein BTV auf, eine ungewöhnliche Bezeichnung für Schießübungen. Mehrere Teilnehmer stammen offenbar aus dem Bundesheer, darunter ein Oberst, der als möglicher Anführer gilt und sich beim Polizeieinsatz aggressiv verhalten haben soll. Zunächst hieß es gebe keine Extremismus- oder Terrormitteilungen, später bestätigten Polizei und Staatsschutz jedoch, dass Erhebungen in Oberösterreich laufen. Ein Blick ins Vereinsregister zeigt enge Verflechtungen. Der Oberst Thomas R. ist Vizepräsident des Vereins Zielsicher, dessen Präsidentin Michaela S. bereits weitere Gruppierungen für rechtstreue Bürger gegründet hat. Thomas R. fiel schon 2018 mit fremdenfeindlichen Äußerungen auf und wurde zeitweise suspendiert. Außerdem verbindet ihn seine Firma Alterion GmbH mit dem rechtsextremen Ex-FPÖ-Politiker Karl-Heinz Clement, der 2008 wegen hetzerischer Aussagen aus der FPÖ ausgeschlossen wurde und 2016 als Redner beim rechtsextremen Ulrichsberg-Treffen auftrat. Kenner der Szene bleiben skeptisch. Eine schwer bewaffnete Gruppe, die Trockenübungen durchführt, ist kein normaler Vorgang. Zudem gilt das Salzkammergut als Rückzugsort für Rechtsextreme. Erst im Sommer fand in der Nähe ein Sommercamp der Identitären statt. Der Fall wirft die Frage auf, wie glaubwürdig die offiziellen Aussagen sind, wonach keinerlei Bezug zu Extremismus oder Staatsverweigerung bestehe, obwohl zentrale Akteure in rechtsextreme Netzwerke eingebunden sind.
1: Gewalt gegenüber Juden und Jüdinnen nimmt zu. In Manchester kam es vergangenen Freitag, dem 3. Oktober, zu einem tödlichen Anschlag in einer Synagoge. Die Tat ereignete sich ausgerechnet am höchsten jüdischen Feiertag Yom Kippur. Zwei Menschen kamen dabei ums Leben, mehrere wurden verletzt. Der mutmaßliche Täter wurde von der Polizei erschossen. Wie der Polizeichef von Greater Manchester, Steve Watson, mitteilte, wird derzeit untersucht, ob zwei der Opfer möglicherweise durch Schüsse der Polizei verletzt wurden. Die Ermittlungen dazu laufen noch. Der Angriff hat in Großbritannien tiefe Bestürzung ausgelöst. Verletzte der jüdischen Gemeinschaft zeigen sich schockiert, nicht nur über die Tat selbst, sondern auch über eine allgemeine spürbare Zunahme von Anfeindungen und Übergriffen gegen Jüdinnen und Juden. Nach Angaben jüdischer Organisationen sind antisemitische Vorfälle im Vereinigten Königreich in den vergangenen Monaten deutlich angestiegen. Atlantische Meeresströmungen am Rande des Kollapses mit drastischen Folgen für das globale Klima. Der Golfstrom im Atlantik ist eine Meeresströmung, die starken Einfluss auf das Klima hat. ForscherInnen der University of California konnten nun erstmals bestätigen, dass sie bereits seit über 100 Jahren stetig schwächer wird. Die Meeresströmung ist eine Art Förderband, das salziges, warmes Wasser aus den tropischen Regionen nahe der Oberfläche Richtung Norden transportiert. Kaltes Wasser strömt währenddessen in den tieferen Schichten des Ozeans nach Süden. Westeuropa erhält durch diese Bewegung des Wassers eine Wärme zugeführt, die unter anderem für die milden Winter dort verantwortlich ist. Ohne diesen Wärmefluss würde das Klima in Großbritannien zum Beispiel eher den brutalen Wintern in Kanada ähneln. Die Strömung wird immer langsamer. Dieses Problem wird durch den Klimawandel noch verstärkt. ForscherInnen sind davon überzeugt, dass die Meeresströmung schon in einigen Jahren diesen Kipppunkt erheben könnte. Tritt dieser ein, würde das eine Veränderung des globalen Klimas bedeuten. Beispielsweise könnte Berlin 2 Monate länger Frost haben. Temperaturen bis zu minus 30 Grad wären in der deutschen Hauptstadt ebenfalls möglich. Eine derartige Veränderung des Klimas würde lokale Heizsysteme überfordern und Infrastrukturen in weiten Teilen Europas sind ebenfalls nicht auf extreme Kälte ausgelegt. Besonders vulnerable Gruppen wie Wohnungslose, Ältere und Kinder wären davon besonders betroffen.
0: EU-Chat-Kontrolle scheitert. Wie Moment.at berichtete, ist der aktuelle Anlauf der geplanten EU-Chat-Kontrolle gescheitert. Ein Konsens in der deutschen Regierung fehlte, wodurch keine Mehrheit im Rat erreicht wurde. Die Kontrolle sah vor, verschlüsselte Kommunikation mit Algorithmen automatisiert zu überwachen, angeblich zur Bekämpfung von Kinderpornografie. Viele Datenschutzorganisationen und der Messenger-Dienst Signal selbst warnen jedoch, dass die Maßnahme grundrechtlich unverhältnismäßig ist und Überwachungspotenzial in unsichere Hände legt. Moment betont, dass dieser Rückschlag zwar erfreulich ist, doch die Idee keineswegs vom Tisch sei. Bei Änderung der Mehrheitsverhältnisse und erneutem Druck könnten solche Maßnahmen wieder auf die Agenda kommen. Die letzten 20 israelischen Geiseln wurden von der Hamas freigelassen. Wie der Kurier berichtete, wurden am 13. Oktober die letzten 20 noch lebenden israelischen Geiseln aus der Gefangenschaft der Hamas freigelassen. Die Freilassungen erfolgten im Rahmen eines Waffenruhe- und Gefangenenaustauschabkommens unter Vermittlung der USA. Im Gegenzug will Israel rund 1.900 palästinensische Häftlinge freilassen, darunter mehrere hundert mit langen Haftstrafen. Das Internationale Komitee des Roten Kreuzes unterstützte die Übergabe, zum Beispiel hinsichtlich der sterblichen Überreste der Toten. In Israel löste die Rückkehr Jubel aus, auch im Gazastreifen wurde ein erhofftes Ende des Krieges gefeiert.
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0: Wir kommen zum ersten Beitrag. Kürzlich wurde unserem Radio Helsinki-Projekt Pflegestützpunkt die gesamte Landesförderung von 30.000 Euro gestrichen. Pflegearbeit ist systemrelevant, doch oft bleiben die Stimmen der Pflegenden selbst ungehört. Seit 2019 bringt Karin Schuster mit dem Pflegestützpunkt Erfahrungen direkt aus der Pflege ins Radio und schafft Räume für Austausch und Empowerment. Nun steht das Projekt unter Druck, weil die Landesförderung komplett gestrichen wurde. Wir haben mit Karin Schuster, Initiatorin und Koordinatorin des Pflegestützpunkts, über die aktuelle Lage, neue Kooperationen und kommende Veranstaltungen gesprochen. Ja, ich sitze hier mit der Karin Schuster, mit meiner Kollegin. Hallo Karin, und wir sprechen heute über den Pflegestützpunkt, dein Projekt.
1: Hallo, danke für die Einladung.
0: Du bist ja eben seit 2010 beim Radio, eine richtige Radio-Veteranin, kann man schon ein bisschen sagen. Und seit 2019 gibt es eben das Projekt Pflegestützpunkt. Kannst du kurz unseren HörerInnen erzählen, was der Pflegestützpunkt ist?
1: Es ist entstanden aus der Idee heraus, wer spricht über Pflege, Pflegearbeit. So, ich habe den Medienlehrgang gemacht auf der Uni Graz und da habe ich einfach meine Profession, ich bin diplomierte Gesundheits- und Krankenpflegerin, verbinden wollen mit journalistischer Arbeit. Und so ist dann auch einfach das Kommen, ja, es muss zum Thema Pflege, Betreuung, Sorgearbeit ein eigenes Projekt geben. Und nachdem ich beim Radio Helsinki zu Hause bin, ist das da die Homebase.
0: Der Pflegestützpunkt ist jetzt auch betroffen von den ganzen Einsparungen und Streichungen von ganz vielen unterschiedlichen Projekten im Land Steiermark. Dich betrifft es in dem Fall mit 30.000 Euro Förderung, die komplett gestrichen worden sind. Das war eben auch der größte Anteil an einer Einzelförderung von den insgesamt 80.000 Euro. Was bedeutet das jetzt?
1: Mhm. Ja, also wie wir eingereicht haben heuer beim Land Steiermark, Abteilung 8, Pflege und Gesundheit, wir haben schon ein bisschen gezittert, muss ich sagen, ob es eh klappt, weil es hat eben die letzten 5 Jahre sehr gut geklappt und wir haben tatsächlich die eingereichten Fördersummen vom Land Steiermark gekriegt. Und genau, und das ist dann eben, hat sich lang gezogen, aber es ist dann Anfang September die Info gekommen, dass eben aufgrund der äußerst angespannten Budgetsituation eben das Amt der steirmäckischen Landesregierung den Förderantrag praktisch zu 100% abgelehnt hat. Und das bedeutet, diese Woche wird sie höchstwahrscheinlich entscheiden, ob wir vom Sozialministerium den Förderantrag sozusagen bestätigt kriegen oder nicht. Dort sind wir ja auch seit ein paar Jahren dabei, eben, dass wir Förderung beziehen. Und genau, wir sind äußerst angespannt, muss ich sagen, ob diese Förderzusage kommt, weil wir natürlich auch wissen, dass auch auf Bundesebene Förderungen eingespart werden. Mhm. Also ich habe jetzt Sozialministerium gesagt, aber wir wissen, das ist es. Bundesministerium für Arbeit, Soziales, Gesundheit, Pflege, Konsumentenschutz.
0: Mhm.
1: So, genau, und dann gibt es eben noch Förderung von der Stadt Graz, die haben wir schon zugesagt gekriegt und auch von der Arbeiterkammer Steiermark und von der Gewerkschaft wieder. Aber das sind eben sehr kleine Anteile.
0: Ich meine, es haben ja alle damit gerechnet, dass Förderungen höchstwahrscheinlich geringer werden vom Land Steiermark, aber gerade bei einem, würde ich jetzt mal sagen, eher tatsächlich unpolitischen Thema wie Pflege, das ja wirklich alle betrifft und wo alle Parteien sich eigentlich dazu committen, zumindest nach außen, da was zu verändern und wo es halt klar ist, dass es Veränderung braucht, schon seit vielen Jahren wird darüber diskutiert. Habt ihr damit gerechnet, dass ihr wirklich gar nichts bekommt vom Land oder habt ihr damit gerechnet, dass doch eigentlich ein bisschen was kommen wird?
1: Ich möchte zuerst gern widersprechen, es ist ein hochpolitisches Thema, aber wie du sagst, tatsächlich alle Parteien und ich war ja auf mehreren Podiumsdiskussionen vom Krankenpflegeverband, vom ÖGKV, die alle Gesundheitssprecherinnen der Parteien einladen und selbstverständlich haben die alle viel vor und viel Gutes vor, was gesagt wird. Aber das, was dann tatsächlich umgesetzt wird, folgt praktisch der Logik der Einsparungen. Also das Geld wäre ja da, Jetzt gibt es den Plan, dass für Gesundheitswesen in Österreich weniger ausgegeben wird, weil für Militärausgaben mehr ausgegeben wird. Zusätzlich gibt es ja auch noch den Gesundheitsdeckel auf EU-Ebene, wo eben das nach oben hin gedeckelt ist. Das heißt, das ist ein hochpolitisches Thema. Und nein, ehrlich gesagt habe ich nicht damit gerechnet. Vielleicht, dass es weniger gibt, aber nicht nix. Weil im Kulturbereich haben wir gesehen, wo überall gekürzt worden ist. Das ist aber tatsächlich, dieser Förderantrag läuft im Bereich Gesundheit und Prävention. Bezieht sich viel auf die steirischen Gesundheitsziele, weil da geht es um gute Arbeitsplätze und so weiter.
0: Du hast natürlich recht. Ich habe gemeint, parteipolitisch umstritten, aber du hast natürlich recht. Das ist ein sehr politisches Thema. Reden wir ein bisschen über die Relevanz vom Pflegestützpunkt von dem Projekt jetzt. Die Intention, hast du schon gesagt, ist auch ein bisschen eben Pflegekräften eine Stimme zu geben, die zu empowern. Und du hast ja sogar heuer im Jänner dafür den Radiopreis verliehen bekommen, weil du damit einfach auch sehr viel Diskurs aufgemacht hast. Du hast sehr interessante, unterschiedlichste Leute immer eingeladen. Wieso ist das Projekt so wichtig?
1: Es ist einerseits ein Sprachrohr für Pflegekräfte, wie du gesagt hast, es hat das Empowernde, Pflegekräfte sprechen selbst. Also ich spreche über meine Kompetenzen und Erfahrungen selbst und nicht die Kommunikationsabteilung von einem Unternehmen. Das ist wichtig, weil das sozusagen auch dazu führt, dass Pflegekräfte auch diesen Stellenwert, den sie ja haben, den aber auch im wirklichen Leben auch kriegen und diese Relevanz einfach sichtbar wird. Und außerdem das Thema Berufspolitik ja auch ein sehr wichtiges ist, nämlich auch Pflegekräfte zu informieren. Es gibt gewerkschaftliche Arbeit, es gibt Organizing, es gibt eben den Berufsverband, den ÖGKV. Also Empowern von Pflegekräften ist ein großer Punkt und der zweite ist tatsächlich Informationsbereitstellung für die Bevölkerung. Den Radiopreis habe ich gekriegt für die Sendung Jung betroffen von Demenz. Also Zielgruppen sind dann natürlich die zu Pflegenden, aber auch Angehörige, pflegende Angehörige und natürlich alle, die es interessiert. Und interessieren sollte es noch viel mehr Menschen. Und deswegen machen wir ja auch die Workshop-Reihe, was würde ich wollen, wie möchte ich im Alter leben und wenn ich Unterstützung brauche, wie hätte ich es gern. Und da ist eben so die Stärke vom Pflegestützpunkt, dass wir mit spannenden, einladenden Formaten schauen, dass wir die Menschen dazu bringen, dass sie sich damit beschäftigen, egal ob wir in der Pflegestraße machen im Shoppingcenter oder eine Podiumsdiskussion unter freiem Himmel. Es geht immer darum, Angebote zu setzen, dass sie die Menschen beteiligen. Und so wie beim Podiumsgespräch machen wir dann eine Radiosendung draus, dass wir möglichst viele Menschen damit erreichen.
0: Und tatsächlich soll es ja wirklich alle interessieren, weil wir sind eine alternde Gesellschaft und es wird oder immer mehr Leute betreffen, auch Angehörige immer stärker betreffen, weil unsere Gesellschaft einfach immer älter wird.
1: Genau. Zur Reichweite würde ich nur gern sagen, dass es ja auch 6 freie Radios in Österreich gibt, die Sendung Pflegestützpunkt übernehmen. Das heißt, wir sind quer durch Österreich zu hören. Und es gibt ja auch den Podcast auf der CBA und auch seit einiger Zeit dank Unterstützung von Fabian, der Praktikum gemacht hat und die Sendungen ab dem 4. Projektjahr aufbereitet hat. Das heißt, von der Musik wieder befreit hat, damit es auf Spotify auch gehört werden kann. Ja, es sind die vielfältigen Formate und aber auch diese regelmäßige Themensetzung. Also es kommt nicht nur einmal vor, sondern wir bleiben immer dran. Und das ist dann auch schön zu sehen, dass es ja auch wertgeschätzt wird. Wir kriegen ja ganz viele Rückmeldungen, Einladungen, dass ich auf Kongressen sprechen darf dazu. Und ja, es sollte gut weitergehen.
0: Magst du vielleicht nochmal kurz, ich meine, die Nachtschicht ist eines der vielen Projekte, die ihr habt, aber eins, das ich sehr gern mag und da bist du ja wirklich am Tag der Pflege, am 12. Mai, wirklich 12 Stunden lang in der Nachtschicht mit den Pflegekräften in unserem Live-Studio und hast halbstündlich wirklich die spannendsten Gäste, unterschiedlichste Themen, teilweise auch eine Anleitung für Übungen. Also es ist echt sehr vielfältig. Magst du vielleicht noch kurz ein bisschen erzählen zur Nachtschicht, wie du drauf gekommen bist und wie die so funktioniert und was die bedeutet für dich?
1: Ja, ich glaube, den Wunsch habe ich schon ganz lang gehabt, einfach eine ganze Nacht mir um die Ohren zu schlagen und einfach die ganze Nacht Radio zu machen. Und das habe ich dann auch 3 Jahre lang gemacht. 12 Stunden, so wie eben eine Nachtschicht ist, von 19 Uhr am Abend bis 7 Uhr in der Früh. Und im halbstündlichen Takt, wie du gesagt hast, kommen die Gäste mit ihren Themen. Und dann hat es aber so ergeben, und über das bin ich total glücklich, dass sie eine richtige Redaktion gebildet hat um die Nachtschicht. Und heuer im Mai waren wir eben 4 Pflegekräfte, die moderiert haben. Die Juliane Gerhalter, der Mario Schemmerl und der Robert Irmler sind Pflegekräfte und haben durch die Nacht moderiert. Und wir haben auch schon für nächstes Jahr eben geplant, wie die Nachtschicht nächstes Jahr ausschauen kann. Genau, dieses Empowern ist einfach das Wunderbare. Und wir schauen natürlich auch, dass wir mit guten Fotos und Videoproduktion möglichst viele Einblicke geben können und die Gäste und die Institutionen, die da auch präsent sind, dann, die freut es dann auch voll. Und das geht irgendwie ziemlich schnell, dass die ganzen 24 Slots vergeben sind.
0: Kommen wir jetzt vielleicht ein bisschen zum Ausblick zum Projekt. Wie schaut das jetzt aus mit, du hast ja auch viele Kooperationen mit dem Pflegestützpunkt. Wie schaut das jetzt aus im Rahmen von der Förderung, die jetzt wegfällt, aber auch von den Förderungen, die du hoffentlich noch bekommst? Also wie geht es da jetzt weiter?
1: Ja, also das, was wir auf jeden Fall durchführen werden, weil so viel sozusagen Fördergeld haben wir schon, ist unser nächstes großes Vorhaben, und das ist eine wunderbare Kooperation mit dem CIRAC, mit dem Zentrum für interdisziplinäre Alters- und Care-Forschung von der Uni Graz. Und da machen wir, das ist in einer Radiosendung die Idee entstanden, und das machen wir jetzt am 20. November 2025, das ist der Welttag der Philosophie. Und da machen wir eine gepflegte philosophische Nacht. Das heißt, das ist das Gegenteil von der Nachtschicht. Es ist ein total entschleunigtes Format. Wir haben so ungefähre Zeiten, wo wir die Gäste eingeladen haben. Und so gehen wir durch die ganze Nacht und haben immer per Telefon Gäste dabei und live im Studio. Und ja, ich freue mich sehr über dieses Format. Da habe ich auch 2 Personen, die mit mir gemeinsam eine Redaktion bilden, so dass wir eben diese Nacht gemeinsam geplant haben. Und wir haben Gäste eingeladen aus der philosophischen Praxis, aus der Literatur, Kultur, aus Care-Berufen und aus der Wissenschaft. Und ja, also das ist unser Vorhaben, das wird auf jeden Fall stattfinden. Es ist heute schon der Eintrag auf der Website helsinki.at, gibt es auch schon die Infos mit allen Gästen, und es sind viele spannende Gäste.
0: Das werden wir noch verlinken dann.
1: So ist. Genau, und dann gibt es auch weitere Kooperationen eben mit diesem CIRAC. Es gibt vom 10. bis 12. Oktober, das ist schon nächste Woche, eine Tagung, Begegnung in Grenzsituationen, eine Tagung zu Hospiz und Palliativ. Und da bin ich auch dabei mit einem Workshop, was würde ich wollen, werde Audioaufnahmen machen für eine Radiosendung, und die Valerie ist mit dem Ü-Rad vor Ort, mit dem Übertragungs-Live-Rad. Wir werden aber nicht live übertragen, aber wir werden ein bisschen posen. Ja, und dann gibt es eben noch weitere Kooperationen, eben mit dem Volkskundemuseum, die haben gerade ein Projekt zu Altersgeschichten, auch da bin ich mit einem Workshop dabei. Und Verein Salz, Steirische Alzheimerhilfe, ist auch eine Kooperation. Die haben jetzt vorige Woche einen Dokumentarfilm gezeigt im Kids Real Kino zum Demenztag. Und da entsteht auch eine Radiosendung draus. Und mit dem Haus der Architektur wird es eine Kooperation geben. Die machen eine Ausstellung zu Mitdenken, Mitreden, Mitgestalten. Es geht um Leben, also so Schwerpunkt Gesundheits-, Pflege, Architektur. Und genau, da wird der Pflegestützpunkt auch mitmischen. Und das freut mich besonders. Und deswegen lohnt sich auch dieser extreme Aufwand der Vernetzung, dass diese Themen an verschiedenen Orten bearbeitet werden. Eben in der Architektur, im Museum, und so einfach, wir schauen, dass wir die Menschen erreichen können.
0: Wir werden weiterschauen, wie es weitergeht im Pflegestützpunkt. Danke, Karin.
1: Danke herzlichst. Ciao.
0: Das war unser Gespräch mit Karin Schuster vom Pflegestützpunkt. Infos zur gepflegten philosophischen Nacht am 20. November und alle weiteren Termine findet ihr beim Sendungstipp zur heutigen Von unten Sendung.
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0: Weiter geht's mit den Razzien bei Neonazis, die im September für Schlagzeilen gesorgt haben. Im September 2025 fanden in 5 Bundesländern Wien, Nieder- und Oberösterreich, Steiermark und Salzburg 25 Hausdurchsuchungen in der Neonazi-Szene statt. Unter den Verdächtigen sind 16 Männer und eine Frau. Unter anderem wurde das Haus und das Vereinslokal der Neonazi-Größe Gottfried Küssel durchsucht. Der Auslöser der Razzien wurde nicht öffentlich thematisiert. Karl Oellinger von Stopp die Rechten hat jedoch eine Einschätzung dazu.
1: Der Joint Action Day war 2 Tage vor der Präsentation des Rechtsextremismusberichtes, eigentlich des Verfassungsschutzberichtes, aber in diesem Verfassungsschutzbericht wurde ein starker Anstieg des Rechtsextremismus für das Jahr 2024 festgestellt. Also da kann es schon einen Zusammenhang geben, aber auch das ist ehrlich gesagt nur eine Annahme oder Spekulation von uns. Was wir von Stopp die Rechten leisten können, das ist Recherche, Dokumentation und Analyse rechtsextremer und neonazistischer Aktivitäten. Das ist aber nur ein kleiner Teil von dem, was notwendig und wichtig wäre. Eine klare, verständliche, demokratische, soziale und ökologisch orientierte Politik, die Mehrheiten schafft, die ebenfalls stark genug ist, um den Rechtsextremismus einzuhegen. Joint Action Day bedeutet meines Wissens nach nicht, dass das Vorgehen des Staatsschutzes gegen eine einzige Gruppe gerichtet ist bzw. war. Wir von Stopp die Rechten vermuten eher, dass damit einigen Neonazis in Österreich signalisiert werden soll. Und den Staatsschutz gibt's auch noch. Also so mit der flachen Hand aufs Wasser schlagen, damit es Wellen erzeugt. Eine andere Erklärung wäre, dass der Öffentlichkeit damit signalisiert werden soll, der Staatsschutz bzw. der Innenminister gehen entschieden auch gegen rechts vor.
0: Bei den Durchsuchungen wurden Waffen, Munition, Datenträger und Propagandamaterial sichergestellt. Besonders brisant sind dabei auch funktionstüchtige Waffen und teilweise Sprengstoff. Andreas Peham vom Dokumentationsarchiv des österreichischen Widerstandes sieht in den Razzien ein notwendiges Signal. Er betont, dass die extreme Rechte in den letzten Jahren deutlich aktiver geworden ist und dass solche Schläge gegen die Szene Hoffnung machen, aber nur dann, wenn sie Teil einer nachhaltigen Strategie sind und auch Konsequenzen nach sich ziehen. Doch mehrere Rechtsextremismus-ExpertInnen und JournalistInnen warnen, dass allein Hausdurchsuchungen und Beschlagnahmungen kein umfassendes Mittel sind, um die gut vernetzte Neonazi-Szene zu bekämpfen. Das Problem reicht tiefer. Die Ideologie wirkt oft heimlich über Social Media, über Nachbarschaften, über Subkulturen. Peham betont, dass die Gefahr nicht nur von einzelnen Gruppen ausgeht, sondern von einer Normalisierung antisemitischer, rassistischer und autoritärer Denkweisen. Wenn diese Weltbilder in der Bevölkerung toleriert werden, steigt auch das Potenzial für Gewalt gegen Minderheiten, für Verbrechen gegen das Verbotsgesetz und für Radikalisierung. Die Hausdurchsuchungen sind jetzt einmal ein Zeichen, dass der Staatsschutz und die Polizei stärker gegen rechtsextreme und neonazistische Strukturen vorgehen wollen. Trotzdem gab es nach den Hausdurchsuchungen keine Festnahmen. Entscheidend wird jetzt sein, wie konsequent das Material ausgewertet wird, ob daraus Verfahren, Urteile und längerfristige Auflösungen von Netzwerken folgen und wie verhindert werden kann, dass junge Menschen in diese Szene hineingezogen werden. Das war ein Beitrag zu den jüngsten Razzien bei Neonazis in Österreich und warum es mehr braucht als punktuelle Einsätze, um rechtsextreme und neonazistische Netzwerke wirklich zu zerschlagen.
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0: Und damit sind wir für heute auch schon am Ende von Stimmlagen angelangt. Das war eine Sendung der Von Unten Redaktion von Radio Helsinki aus Graz. Alle Infos zur Sendereihe bzw. zum Nachhören findet ihr unter www.stimmlagen.at. Nächste Woche kommt die Ausgabe von den KollegInnen von Radio Froh aus Linz. Aus dem Studio verabschieden sich Enric und Tamara. Wir hören uns.

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1: Wenn ich was sagen darf, es geht um Folgendes. Involviert hast du Sachkenntnis, ne? Und ich bin auch involviert, das heißt, ich habe von der Sache eine Ahnung.

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1: Hallo und herzlich willkommen bei der Sendung Pflegestützpunkt. Karin Schuster am Mikro. Heute sprechen wir über chronische Wunden. Das Leben mit der chronischen Wunde. Chronische Wunden betreffen in Österreich tausende Menschen und sind weit mehr als ein medizinisches Problem. Sie beeinflussen den Alltag, die Lebensqualität und stellen Betroffene sowie Angehörige vor große Herausforderungen. In dieser Sendung sprechen wir mit Expertinnen aus der Pflege und Wundversorgung über moderne Behandlungsmöglichkeiten, psychosoziale Auswirkungen, Kosten und Unterstützungsangebote. Außerdem werfen wir einen Blick dann auch auf den Tag der Wunde am 16. September, um das Bewusstsein für eine bessere Versorgung von chronischen Wunden zu stärken. Im Live-Studio in der Schönergasse 8 ist zu Gast Karin Egger. Sie ist diplomierte Gesundheits- und Krankenpflegerin, Wundexpertin und bei der Österreichischen Gesellschaft für Wundbehandlung, kurz AWA. Herzlich willkommen.
2: Ja, danke für die Einladung. Ich freue mich sehr, dass ich da sein darf.
1: Weiters zu Gast ist Paul Brotträger. Er ist diplomierter Gesundheits- und Krankenpfleger, selbstständiger Wundmanager und bietet Schulung und Beratung an. Willkommen.
3: Danke für die Einladung. Hallo.
1: Und Gudrun Engert. Sie ist ebenfalls diplomierte Gesundheits- und Krankenpflegerin, zertifizierte Wundmanagerin und tätig bei den mobilen Diensten beim Roten Kreuz.
4: Grüß Gott und danke für die Einladung.
1: Ja, und ich bin nicht alleine in der Moderationsrolle. Hallo Juliane.
5: Hallo Karin, schön, dass wir wieder zusammen da sind.
1: So ist. Juliane Gerhalter und Karin Schuster führen durch die Sendung. Ja, dann starten wir mit einer kurzen Vorstellungsrunde, bitte. Gleich so reihum, dass ihr ein bisschen euer Tätigkeitsfeld den Zuhörenden da Einblicke geben könnt. Bitte, Karin Egger.
2: Ja, mein Name ist Karin Egger. Ich bin Gesundheits- und Pflegepädagogin und im Vorstand der Österreichischen Gesellschaft für Wundbehandlung. Ich war 10 Jahre lang mit einem Allgemeinmediziner in Wien in einer Kassenpraxis tätig, sowohl für akute als auch für chronische Wundversorgung und habe da die Nöte, die Ängste, die Bedürfnisse unserer Patienten hautnah erlebt. Und habe sie dann auch begleiten dürfen. Seit 2021 bin ich Ordinationsmanagerin in einer Gruppenpraxis für Allgemeinmedizin mit Kassenvertrag in Wien. Und dort bin ich zuständig, weil wir haben dort ein größeres Wundteam für die Koordinierung im interprofessionellen Team und auch für den Aufbau des Care- und Case-Management und für die Schulungen unserer Wundmanager.
1: Dankeschön. Heute extra aus Wien angereist. Ich danke herzlichst.
2: Gerne.
1: Bitte Paul Brotträger.
3: Ja, mein Name ist Paul Brotträger. Bin Krankenpfleger, Wundmanager und arbeite seit längerem auf der Intensivstation. Also hauptsächlich immer im stationären Setting. Seit 2006 Wundmanager, verschiedene Bereichen dort tätig und 2023 eben selbstständig gemacht für den Bereich Graz Umgebung mit einer kleinen Praxis, aber sind halt auch Hausbesuche, mache ich auch.
1: Dankeschön. Und Gudrun Eckert?
4: Grüß Gott, mein Name ist Engert Gudrun. Ich bin Diplom- und Gesundheits- und Krankenpflegerin, habe 2000 den ersten Kurs beim Herrn Kammerlander für zertifiziertes Wundmanagement gemacht. Beschäftigt mich ja seit 26 Jahren damit, davor auch schon, und bin seit 38 Jahren in den mobilen Diensten beim Roten Kreuz, derzeit im Einsatzzentrum Kumberg.
1: Ja, danke schön.
5: Ja, also wir haben ja alle ziemlich viel Erfahrung mit Wunden. Wir unterscheiden sie auch, welche Art von Wunden das sind, wie sie entstanden sind, ob es ein Ulcus cruris ist, ob es um ein Stoma geht, was schwierig ist zum Versorgen, Wie handelt ihr das? Wie geht ihr mit den verschiedenen Arten von Wunden selber um? Möchtest du vielleicht? Ja?
3: Ja, das ist also ganz individuell auf den Patienten. Oft fehlt ja noch eigentlich die Diagnose, also die genaue. Mhm. Das heißt, man muss natürlich auch abklären lassen medizinisch, was steckt dahinter.

0: über das Wundliegen etc., weil ich bin ja nicht rund um die Uhr vor Ort, also es kann ja auch sein, dass man da einmal im Monat vorbeikommt, je nachdem, wie das der Patient möchte, und dann evaluiert, und dann muss halt der Patient natürlich oder die Angehörigen schauen, das umzusetzen, ob das jetzt Trinknahrung ist, ob das eben Diagnostik ist und so weiter.
1: Genau. Gudrun, du hast gesagt, Karin, du hast gesagt, ihr habt da Gemeinschaftspraxis. Habt ihr da Spezialisten für die verschiedenen Arten von Wunden?
2: Ja, genau. Also wir sind im interprofessionellen Team, sind wir durch unsere Struktur im Case- und Care-Management sind wir wirklich patientenzentriert aufgestellt, und das ist ganz gut, weil wir haben alle unsere Kollegen haben eine Wundausbildung, und es gibt verschiedene Schwerpunkte. Also es gibt einen Schwerpunkt zum diabetischen Fuß, oder es gibt einen Schwerpunkt für die chronische Wunde. Aber auch natürlich unsere Ärztinnen und Ärzte haben auch eine Ausbildung für die Akutverletzungen, die auch teilweise wieder stattfinden. Also wir können recht gut. Wichtig ist aber das kausale Therapieren. Das heißt, wir haben Komorbiditäten. Die Patienten haben natürlich nicht jetzt nur eine chronische Wunde, sondern halt auch andere Erkrankungen, die mit einbezogen werden müssen, im interprofessionellen Team besprochen werden. Was uns aber sehr wichtig ist und also mir auch ganz wichtig ist, der Patient steht im Mittelpunkt. Was möchte der Patient? Dass die Wunde zugeht, ist natürlich aller unser Ziel. Aber für den Patienten gibt es noch andere Ziele, und die müssen wir herausfinden, also primär mal herausfinden. Und dann gehen wir das mit den Leitlinien, so wie es auch der Paul gesagt hat, natürlich auch gehen wir es dann an.
1: Spitze. Gut, und bei euch in der Hauskrankenpflege, wie geht es euch da?
3: Ja, wir besuchen auch die Klienten vor Ort. Wir arbeiten mit dem Hausarzt vorwiegend zusammen, und wir versorgen die Klienten unterschiedlich oft in der Woche, je nach Wundsituation, von 2-3 Mal bis zu täglich, bis manche in Abheilung auch einmal in der Woche. Und ja, wir versuchen halt die Klienten im Haushalt so gut zu versorgen, wie es geht, beziehungsweise ihnen auch Tipps zu geben, was können sie selber für sich machen.
1: Okay, was wir jetzt eigentlich schon angesprochen haben, Ärzte, Pflege, wo sind da die Kompetenzen, wie geht es euch da damit, weil gerade das häusliche Setting oder in der Selbstständigkeit ist das ja eine andere Situation. Wer ist da eigentlich wirklich wofür zuständig, und inwieweit könnt ihr die Patienten da unterstützen, dass ihre Wege vielleicht klar sind und durchführbar, wann sie wohin müssen?
3: Ja, also wir sind natürlich in guter Kooperation mit dem Hausarzt, weil wir brauchen auch vom Hausarzt die Anordnung, dass ich den Verbandwechsel durchführen darf. Das ist ein mitverantwortlicher Bereich. Und mit dem Hausarzt kann man dann besprechen, ob weiterführende Abklärungen notwendig sind. Manches Mal natürlich schwierig sind, weil Klienten ja natürlich auch gerade in unseren Bereich, in den mobilen Diensten, meist hochältrig oder höherältrig sind. Es sind wenige, es gibt auch jüngere, aber wenige. Und das natürlich ein relativ hoher Aufwand ist, Termine zu bekommen, mit Rettung zu fahren, eine Begleitung zu organisieren. Also das ist zu Hause natürlich schwierig, und es gibt ja kaum Ärzte, die ins Haus kommen.
1: Genau, also im häuslichen Setting ist einfach die Versorgung schwieriger.
3: Die ärztliche, von der pflegerischen Seite her kann man sehr gut managen. Ja.
1: Okay, ja. Wie geht es euch da in Wien?
2: Ja, also uns geht es damit sehr gut, weil wir haben auch Samstag unsere Ordination geöffnet. Das heißt, wir haben auch am Wochenende ärztliche Betreuungsmöglichkeiten. Und das war so auch ein Punkt, was auch in der Forschung rausgekommen ist, dass es so Versorgungsbrüche noch gibt. Also wir sind natürlich eh alle auf dem guten Weg, dorthin zu kommen. Diese Versorgungsbrüche sind eben auch die Versorgung am Wochenende zum Beispiel, ärztliche Hausbesuche. Auch das muss noch gesteigert werden, also findet schon viel mehr statt. Die Pflege ist natürlich in der Wundversorgung das Flaggschiff. Ja. Wir wollen noch viel mehr Ärzte an Bord holen. Das heißt, die Wundgesellschaft selber ist natürlich auch interessiert, dass viel mehr auch

0: Ärzte dieses ärztliche Wunddiplom und Wundausbildungen machen, um sich da zu spezialisieren. Es hat auch festgestellt, eben was du vorher angesprochen hast, ist dann sehr unklare Rollen, dass es nicht ganz genau definiert ist, wer übernimmt jetzt was, ja, weil wir haben ja noch andere Gesundheitsberufe noch an Bord. Wenn ich jetzt denke an Entstauungstherapie zum Beispiel, also über die Lymphdrainage zum Beispiel, ja, da müssen wir auch noch Physiotherapeuten, Heilmasseure mit einbeziehen, also viele andere, die Psyche auch ganz wichtig. Und da gibt es also wirklich noch Kommunikations- und Schnittstellenproblematiker, an denen wir arbeiten, ja, weil wir zum Beispiel jetzt noch nicht in der ELGA eingebunden sind. Ja, in dem Niedergelassenen, der Paul zum Beispiel, kann nicht hineinschauen, was jetzt hier passiert ist. Ja, also er ist abhängig davon, ob der Patient ihm jetzt sagt, was da jetzt stattgefunden hat im Spital oder ob es einen Arztbefund gibt. Ja.
1: Genau, also das ist, wenn ein Kunde, also ein potenzieller Kunde anruft und will, dass ich quasi zu ihm komme oder er in die Praxis kommt, dann sage ich auch immer, bitte Befunde mitnehmen, die schon da sind. Und Wundbefunde eigentlich gar nicht so, sondern eben wirklich alle Diagnosen. Ja, das kann auch die Herzkrankheit sein, die Niereninsuffizienz, weil man muss den Patienten natürlich als Ganzes behandeln und dann weiß ich auch vielleicht, warum er die Ödeme hat, dass es vielleicht nicht von den Venen ist, sondern von der Herz- und Nierensituation. Und vorher angesprochen, zwecks medizinische Abklärung, wo schickt man hin? Natürlich ist der Hausarzt, wie die Gudrun gesagt hat, der erste Ansprechpartner. Aber oft waren die Patienten schon beim Hausarzt eben wegen der Wundbehandlung und kommen dann eigentlich zu mir, weil sie sagen, okay, der Hausarzt will mich eigentlich nicht mehr behandeln, ich habe nicht das Gefühl, dass ich dort gut versorgt bin, ist nicht bei jedem Arzt so, natürlich. Und dann ist halt die klinische Expertise auch dahingehend da, dass man sagt, naja, was sehe ich, was wird der Hauptgrund sein, ne? Wenn ich Krampfadern und Besenreis und so weiter sehe und Knöchel- oder Beinedeme, dann sage ich vielleicht eher mal auf die Angiologie, ja, um die Venen genau anschauen zu lassen, wenn Schmerzen da sind, auch nach einer gewissen Gehstrecke, Fußpulse nicht gut tastbar, dann wäre ich auch sagen Angiologie. Wenn das vielleicht eher noch Ekzeme dabei sind oder irgendwas Schuppiges, was man nicht ganz verifizieren kann, dann vielleicht eher auf die Derma. Also da kann man den Patienten natürlich auch schon richtig leiten, als dass man sagt, gehen Sie einfach irgendwo hin. Ja. Das dauert natürlich, bei den Spezialambulanzen dauert es, bis man einen Termin kriegt, außer es ist hochakut. Ja. Dann kann man natürlich sowieso auch sofort auf die EBA oder jetzt heißt es anders, ne, auf die Klinik, ZAM, genau. Und wird dort dann auch von den verschiedenen Fachärzten angeschaut. Aber wenn es dann um weitere Therapie geht, wie zum Beispiel Venenverödung oder auch die notwendige Aufdehnung der Gefäße, ja, dann dauert es oft, ja, sehr lange. Und leider habe ich die Erfahrung gemacht bei einigen Kunden, dass es da manchmal sehr zögerlich in der Therapie ist, gerade wenn die Patienten älter sind. Ja. Und das finde ich aber traurig, wenn ein Patient über 90 ist und sehr mobil, geistig voll fit, eigentlich nicht wirklich multimorbid und dass dann über Jahre nichts gemacht wird. Ja, der hat ein Ulcus cruis mixtum, möchte, dass das abheilt, leidet auch natürlich darunter. Ja. Lebensqualität ist massiv eingeschränkt und da wird quasi nur, wie sein früher Kollege immer gesagt hat, Lochpflege betrieben. Ja. Also nur die Wunde schnell verbunden und das war's. Und der Patient möchte aber mehr, wenn der Patient sagt, er ist so zufrieden, ja, das ist okay, dann passt es. Aber wenn er eigentlich eine Abheilung wünscht, dann brauche ich halt eben die ärztliche Seite, logischerweise. Und das hat dann in dem Fall wirklich funktioniert, dass wir den noch hingeschickt haben und dass da eine Abheilung dann noch stattgefunden hat.
2: Vielleicht möchte ich da auch noch einbringen, die Überlegung, dass ja oft die Patienten oder auch die Angehörigen selber ja gar keine Vorstellung haben, wie ist der normale und Anführungszeichen Verlauf von so einer Wunde. Also wenn sie eine Wunde einmal beginnt sozusagen und wenn sie dann größer wird oder so, es ist ja gar nicht, also alleine schon von dem her braucht es ja diese Unterstützung, dass die Personen auch wissen, ja, das geht entweder von selber nicht mehr weg, man muss was tun, das fällt nicht auf einmal wieder ab und dann ist alles gut. Also ich glaube, da ist schon sehr wichtig, dass jemand dabei ist, der auch das immer wieder ja, einschätzt oder so, oder?
3: Ja, das ist natürlich oft so, dass man sagen muss, dass gerade chronische Wunden sehr, sehr lange brauchen und Klienten oder auch Angehörige natürlich oft ungeduldig sind. Und dass man auch natürlich in Absprache mit dem Hausarzt dann unter Umständen sagen muss, dass nicht die Abheilung im Vordergrund ist, sondern einfach, dass gerade zu keiner Infektion kommt, dass die Schmerzen reduziert sind, dass zu keiner Vergrößerung kommt. Weil gerade wenn unterschiedliche Krankheitsbilder mit einfließen, kann unter Umständen die Möglichkeit sein, dass nicht die Abheilung mehr möglich ist. Aber dass man schaut, und das ist auch für mich so mein Ansatz, dass die Lebensqualität gut passt. Also für mich ist nicht im ersten Moment die Abheilung im Vordergrund, sondern die Lebensqualität des Klienten und auch unter Umständen der Familie dadurch.
4: Mir fällt da immer wieder das Beispiel ein, ist schon eine Weile her, aber das war im stationären Setting. Einer Person mit einer chronischen Wunde, die sehr geruchsintensiv war. Und ich habe da das Zimmer betreten. Das erste war ein Duftlämpchen, also Duftöl. Und die Person sagt zu mir, bitte entschuldigen Sie den Geruch. Und ich habe mir gedacht, Halleluja, was geht hier vor? Wir sind hier im stationären Setting. Und diese Person schämt sich und äußert seine Scham bezüglich dieser Wunde. Und ich habe mir dann einfach nur gefragt, naja, wie ist das dann zu Hause? Wie lebt er selber mit dieser Situation? Wie geht er damit um? Wie geht sein soziales Umfeld um? Kann der mal irgendwie einfach nur rausgehen und einen Kaffee trinken? Wie reagieren seine Freunde? Und vor allem, welche Blicke und Aussagen kommen da vom Umfeld, von fremden Menschen? Wie ist da eure Erfahrung? Ja, bitte, Gudrun.
3: Ja, also ich muss sagen, nachdem ich ja wirklich schon sehr lange in diesem Bereich arbeite, hat sich durch die moderne Wundversorgung schon sehr viel geändert. Also ja. Man kann sehr, sehr viel machen, dass es nicht mehr riecht oder nicht so stark riecht. Also wenn ich mir an früher erinnere, da waren wirklich oft ganz dramatische Wunden. Jetzt muss ich sagen, sind es wirklich nur mehr Einzelfälle, meistens in einem palliativen Setting. Also dass wirklich eine Wunde, jetzt ein Ulkus, sage ich, ein normales, stark riecht, ist ganz, ganz selten. Und wir haben gute Dinge zur Verfügung, wie Aktivkohle, wie Silber, wie Honig, wie anaszierenden Sauerstoff, die uns da schon sehr stark unterstützen, ja. Gott sei Dank.
4: Ansonsten, was sind deine Erfahrungen, wenn du an die chronischen Wunden vor allem denkst, wie das soziale Umfeld? Weil meine Erfahrung hat gezeigt, die Personen haben nicht nur eine Wunde, sondern sie müssen ja mit dieser Wunde leben und auch ihre Familie. Oder man kann einfach nicht ins Schwimmbad gehen. Wie gehen eure Klienten mit diesen Herausforderungen um?
3: Ja, es gibt natürlich Einschränkungen, aber wir versuchen auch den Verbandstoff so zu wählen, dass Klienten möglichst viel tun können noch, sei es ein adhesives Produkt, damit sie duschen können, bis zu dem, dass wir Hausbesuche uns vorher anmelden, die mit dem Verband duschen, wir danach den Verband machen, also dass man zumindest dieses Wohlfühlerlebnis, sage ich einmal, noch erhalten. Ich meine, Schwimmen ist bei den meisten unserer Klienten nicht mehr das Thema, weil sie das meist nicht mehr können. Aber natürlich, ich habe vor kurzem eine jüngere Dame, also sehr junge Dame für uns gehabt, eigentlich mit einem Kind auch noch. Es war natürlich schon auch ein großes Thema. Gell? Ja. Und da wirklich, ich sage wirklich, dank der tollen Verbandstoffe, die wir haben, ist sehr viel möglich. Mhm. Nicht alles, aber wirklich sehr viel. Und gerade jüngere Klienten können sich dann ja selber versorgen und dann kann man sagen, okay, es ist ein Wechsel nachher notwendig.
0: Das ist, finde ich, ganz toll, dass du das angesprochen hast und da möchte ich gerne auch weiter übergehen, weil wir gesagt haben, Initiative Wundgesund und was ist denn das? Und damit eben die bestmögliche Versorgung stattfinden kann, ja, müssen wir natürlich auch unsere Klienten und Patienten mit den bestmöglichen Verbandstoffen, aber natürlich auch ökonomisch versorgen. Ja. Das ist ganz wichtig. Und das ist auch ein zentrales Thema, dass natürlich auch die Stakeholder, das heißt auch die Verbandstoffindustrie hier an Bord ist, die uns ermöglicht, dass wir überhaupt dorthin kommen, was die Gudrun uns jetzt gerade erzählt hat. Weil das, wenn man sich erinnert an früher, da hat es eine Gase gegeben, die ist an der Wunde angeklebt, da hat man aufgerissen, das ist mit Schmerzen, das ist heutzutage einfach möglich, dass wir Verbandswechsel durchführen, die nicht so dramatisch sind. Es ist immer eine unangenehme Situation, aber so weit möglich, dass die bestmöglichste Lebensqualität erhalten ist. Das ist auch ein Ziel von dieser Initiative Wundgesund, nämlich die Steigerung der Lebensqualität mit modernen, qualitätsgesicherten Wundmanagement, Wundverbandstoffen und eben diese Kooperation mit den öffentlichen Einrichtungen, damit das auch finanziell getragen werden kann. Ja. Ja? Wenn wir da, darf ich noch ganz kurz überleiten, weil das ist mir sozusagen wichtig, ja. Wir haben ja die Möglichkeit, auch diese Verbandstoffe weiter zu verordnen, beziehungsweise erst zu verordnen. Das kann uns der Paul zum Beispiel erzählen, wie das in seinem Alltag ist, weil er ist ja sozusagen noch nicht abrechnungsfähig. Also Pflege- und Therapiepraxen mit Kassenvertrag sind in der Pipeline. Ja. Das wird kommen, weil wir als Diplomierte die einzige Berufsgruppe sind, die noch keinen Kassenvertrag hat. Das muss man mal dazu sagen. Größte Berufsgruppe, noch kein Kassenvertrag. Da wollen wir hin. Du bist jetzt selbstständig tätig. Wie geht es dir da mit dieser Verordnungsgeschichte? Kannst du uns das einmal erzählen, wie das funktioniert?
1: Ja, also das geht eigentlich sehr gut, muss ich sagen, weil ich verordne das, schicke das einer Firma per E-Mail und das kommt. Also das ist eine große Firma in Österreich. Wir haben halt ein bisschen die Sondersituation in der Steiermark mit dem Wundkoffer. Da würde ich nicht alles kriegen, was in ganz Österreich eigentlich zu bekommen ist. Und leider ist es oft so, also meine Erfahrung, weiß nicht, wie das bei dir ist, Gudrun, dass die ÖGK dann in der Steiermark selber liefert und das oft dann sehr lange dauert. Also wir haben auch Patienten gehabt, oder Kunden in dem Fall, die gesagt haben, ich habe jetzt seit 3-4 Wochen keinen Verband gekriegt, ist das nicht bewilligt worden? Sage ich, naja, das ist ein Standardverband, kann ich mir nicht vorstellen. Also das ist dann natürlich schwierig, weil man die Dinge ja sehr schnell braucht. Und also von dem her geht das aber sonst recht gut. Also da gibt es keine Beanstandungen. Man kriegt auch wirklich so gut wie alles. Und genau, und zum vorigen Thema Geruch etc. oder Lebensqualität, was das Duschen betrifft. Ich denke, da hapert es dann, wenn das Wissen fehlt. Ja, weil ich mir das einmal angeschaut, wir haben 400.000 Wundpatienten geschätzt in Österreich und ungefähr 2.000 bis 3.000 ausgebildete Wundmanager. Das heißt, da kommt eine Pflegeperson, glaube ich, auf 200 Patienten. Und ich glaube, die meisten, wo ja die längere Behandlung ist natürlich Extramural. Das heißt, da haben wir vielleicht viele im Setting der Klinik, wo er kurz behandelt wird, ne, wo sie nicht zuständig sind. Das heißt, wenn das Wissen, wie du gesagt hast, auf Aktivkohle etc. nicht vorhanden ist, dann kann ich dem natürlich nicht helfen, ne, wenn da kein Wundmensch dann hinkommt und sagt, bitte machen wir so, ne, weil das hilft. Oder ich habe oft Kunden, die schon jahrelang wegen der Wunde nicht mehr geduscht haben, weil sie nicht wussten, dass es das doch geht, eben mit einem Duschstrumpf, der kostet vielleicht 15 Euro übers Internet, ja, oder eben, dass man das anders gut versorgt. Ein guter Tipp ist zum Beispiel am Fuß einfach eine Glassichtsfolie, ja, stark drüber wickeln. Manche nehmen auch ein größeres Plastiksackerl mit einem Rexgummi. Also es gibt verschiedene Lösungen, nur die muss man halt irgendwem erklären. Und ich glaube, weil du das vorher angesprochen hast, oder du, Karin, wegen Angehörigen und so weiter, Länge der Wunde, Ungeduld und so weiter. Da fragen auch viele, wie lange dauert das, weil ich möchte in 2 Monaten in Urlaub, ja, ans Meer. Ich möchte wieder Ding oder jetzt im Sommer, wo so heiße Schwimmen gehen. Ne? Also da gibt es natürlich oft Wünsche, die mit einer Nichtabheilung oft schwer erreichbar sind. Ja? Also da kann man, wenn man gut agiert, einfach extrem viel Lebensqualität wieder zurückgeben dem Kunden.
2: Paul, ich möchte gerne nachfragen, Wundkoffer hast du jetzt erwähnt. Kann das wer kurz erklären, was das ist?
3: Ja, es gibt jetzt seit sehr, sehr langer Zeit den steirischen Wundkoffer. Der wurde von der damaligen GKK, vom Dr. Klier, ins Leben gerufen. Ich muss sagen, ich war von der ersten Stunde dabei und bin nach wie vor ein sehr, sehr großer Fan, auch wenn es, wie der Paul richtig sagt, Probleme gibt. Und da geht es darum, dass über die Organisationen, die die mobilen Dienste anbieten, Kolleginnen, die einen Wundmanager haben, autorisiert sind, Produkte zu bestellen. Das war früher wichtig, weil die Eigenbestellung noch nicht zur Verfügung gestanden ist, die wir jetzt machen können. Und das ist relativ, es gibt ein Formular, wo bestimmte Produkte oben sind und wir bekommen nur diese Produkte. Aber es sind aus allen Produktbereichen sind Vertreter drinnen. Also ich sage immer, ich kann 90% der Wunden damit versorgen. Was jetzt wirklich oft ist, ist, dass eine lange Lieferphase ist und wir haben es halt bei uns so, dass wir es nach wie vor in unser Einsatzzentrum liefern lassen und dass ich wirklich nur das mitnehme, was ich brauche. Und das ist natürlich auch sehr, sehr ressourcenschonend, weil wenn man sonst oft zu Klienten kommt, die haben schachtelweise sehr teuren Verbandstoff, der vor Ort ist und nicht verbraucht wird. Und das war der Versuch, das damit zu vermeiden. Und das nächste Vorteil ist, die Klienten zahlen keine Rezeptgebühr. Und wenn man sich vorstellt, jede Schachtel 7 Euro irgendwas jetzt, summiert sich das in einem Monat sehr. Und deswegen bin ich nach wie vor, also natürlich geht es nur im organisierten mobilen Bereich, den Wundkoffer, weil er wirklich einfach zu bedienen ist und eben man sehr flexibel ist. Und wir haben das Glück, dass wir dann immer Produkte im Einsatzzentrum haben, sodass wir einmal voraus schnell versorgen können und nicht 3 Wochen warten müssen, weil dann nehme ich es wieder zurück und habe es wieder im Einsatzzentrum.
2: Das heißt, so eine Lagerhaltung eigentlich?
3: Ja, wobei sehr unterschiedlich auch bei uns in der Organisation. Es sind jetzt einige, die es den Klienten liefern lassen, weil es natürlich wieder ein Management im Einsatzzentrum ist und es natürlich wieder Zeit braucht. Aber ich muss sagen, ich bin ein starker Vertreter des Systems, das im Einsatzzentrum zu haben. Und es war auch die ursprüngliche Idee. Die ursprüngliche Idee war wirklich, ressourcenschonend zu arbeiten. Und das, finde ich, sollte man eigentlich jetzt umso mehr tun, weil es doch finanziell auch schwierig ist bei den Kassen.
2: Mhm. Dankeschön. Karin hat noch was zum Ergänzen und ja, dann machen wir eine Musikpause.
0: Ich wollte Gudrun fragen bezüglich Zeit. Ja? Und das bezieht sich natürlich auf den Paul, weil wir haben jetzt verschiedene Settings. Ja? Und ein Zeitfaktor ist auch bei mir in der Ordination ein wesentlicher. Wir nehmen uns die Zeit für den Patienten, die er benötigt und auch die Angehörigen für die Schulung. Das kostet Geld. Ja? Wir haben aber für uns beschlossen, wir haben keine Werbung, wir können keine Werbung machen. Das heißt, dieses Budget von 3% unseres Umsatzes fließt sozusagen in diese Zeit hinein. Das leisten wir uns, weil wir halt das so beschlossen haben. Und das ist natürlich für die Patienten sehr toll. Jetzt bist du im niedergelassenen Bereich jetzt aber zeitbeschränkt, ja? Und der Paul ist natürlich kostenbeschränkt. Also beides schließt zusammen. Wie managt wir das? Wie können wir das in Zukunft managen?
3: Naja, zeitbeschränkt, es ist so, dass die Klienten nach einem Tarif, der vom Land vorgeschrieben ist, in der ganzen Steiermark einen Stundentarif bezahlen. Das geht in 5-Minuten-Schritten und ich vereinbare mit dem Klienten am Beginn der Betreuung einmal eine Zeit, eine halbe Stunde. Ich kann auch eine Dreiviertelstunde vereinbaren, ich kann auch eine Stunde vereinbaren. Also der Klient zahlt diese Zeit, die ich dort bin. Also wenn es unsere Ressourcen zulassen. Also wir haben Verbände, die dauern 1,5 Stunden, weil das so Umfang so groß ist. Wir haben Verbände, die dauern 10 Minuten, weil das im Abheilen ist oder ein kleiner Schnitt ist oder eine kleine Verletzung ist. Also wir haben da eine sehr große Bandbreite. Das wird mit dem Klienten besprochen. Und der Vorteil, was noch ist, immer Vorteil unter Anführungszeichen, aber der Klient, wir suchen für den Klienten an, dass er einen Zuschuss von den Kassen dann bekommt pro Hausbesuch, sodass das ein bisschen minimiert wird, aber natürlich sind es Kosten für den Klienten. Das heißt, ich muss auch sorgsam damit umgehen und wir schauen auch wirklich sorgfältig, wie oft muss ich hingehen. Und die neuen Verbandstoffe ermöglichen mir ja sehr oft, dass ich jeden zweiten, dritten, vierten Tag unter Umständen verbinden kann, sodass sich das wieder aufteilt. Und deswegen ist für mich so wichtig, dass man wirklich die Verbandstoffe richtig einsetzt.
2: Dann sage ich jetzt einmal danke. Wenn es gerade nichts zum Ergänzen gibt mehr, dann würde ich jetzt einmal vorschlagen, machen wir eine Musikpause. Gönnen wir den Zuhörenden eine Musikpause, nämlich aus dem Genre Elektro-Tango, Gotham Project, vom Album, ich kann nicht Französisch, La Revancha del Tango, eine Musikgruppe aus Paris. Viel Vergnügen.

0: Ja, bei uns im Radio Helsinki mit dem Pflegestützpunkt geht es jetzt noch weiter. Wir sind jetzt beim zweiten Teil. Wir haben jetzt schon ziemlich viele Themen angesprochen und ja, was mir eigentlich das Thema aufkommen ist, auch die Gesundheitskompetenzen. Paul, was kannst du uns dazu sagen?
1: Naja, ich glaube, so allgemeine Bevölkerung fehlt, was Füße, Beine, Venen, Arterien, eben ein gewisses Grundwissen. Man weiß zwar natürlich, dass das schon Krampfadern unschön sind, ja, ja. Und dass man es eher wegen der Optik auf behandelt, aber wenn die venösen Probleme so langsam beginnen, da gibt es zwar irgendwelche Gels und Salben, aber dass das vielleicht wirklich über Jahre dann eben zu einem Ulcus cruris venosum führt und wirklich dann oft ja, länger dauert, bis das abheilt, so eine Kompressionstherapie oft nicht so angenehm ist, gerade im Sommer, ja, wenn es heiß ist. Also wenn man da unten quasi die Bandage drüber hat übers Bein, also da könnte man mit Prophylaxe schon viel machen. Ja? Auch beim Diabetes natürlich, je besser der Diabetes eingestellt ist, desto eher führt es nicht zu einem diabetischen Fußsyndrom. Auch die Beratung über das Schuhwerk ist, glaube ich, bei den meisten eigentlich überhaupt kein Thema. Also die wissen das nicht, wenn sie nicht eben zu einem Wundmanager oder Diabetologen, diabetisches Fußambulanz kommen. Ja, und bei den Gefäßen wissen wir ja alle, Übergewicht, Rauchen und so weiter, Hypertonie. Also ich glaube, da müsste eigentlich über die Gesundheitskasse, Gesundheitsministerium, verschiedene Institutionen eigentlich allgemein wieder mehr Bewusstsein geschaffen werden mit vielleicht irgendwelchen Initiativen. Ja, jetzt nicht nur zur FSME-Impfung, sondern eben vielleicht auch zu diesem Thema. Ja. Weil, wie gesagt, 400.000 Patienten mit chronischen Wunden geschätzt in Österreich ist schon eine Menge. Und wie wir vorher angesprochen haben, die Lebensqualität ist ja wirklich eingeschränkt. Also ich glaube, es will niemand eine chronische Wunde haben, oder? Ja.
2: Aber du hast das Vorsorgethema angesprochen, was jetzt natürlich auch politisch ganz stark ist und auch mir sehr stark am Herzen liegt, weil wir da ja uns im Bereich nicht... Es wird immer Prävention, aber es liegt im Bereich der Gesundheitsförderung. Und jetzt im niedergelassenen Bereich, wenn man die Patienten wirklich sozusagen wie wir auch als Dorfarztpraxis, ja, obwohl wir 6 Ärzte haben und 5 Diplomierte in einem größeren Setting arbeiten, ja, trotzdem die Patienten kennen und begleiten und diese Vorsorge nicht ein punktueller Termin zur Abrechnung der Vorsorge ist, ja, sondern einfach der ganze Mensch angeschaut wird und da hat die diplomierte Pflege wirklich die Kernkompetenzen. Was ist die Atmung, was ist Schmerzen, also alle diese ganzen Punkte, die dazukommen, durchgearbeitet wird, dann so richtig, wie du sagst, dann wird es zu weniger chronischen Wunden kommen. Ja. Und die Bewusstseinsschaffung und die Bildung geht über diese Gespräche. Also die Vorsorge sollte über das ganze Jahr in verschiedenen Terminen und Kapiteln abgearbeitet und abgebildet werden. Das wäre so auch mein Wunsch an die Niedergelassenen, dass man das wirklich hineinbringt. Und das ist natürlich dann eine Finanzierungssache. Ne? Also es muss auch die diplomierte Pflege besser abgebildet sein in Leistungen. Weil das ja natürlich dann auch dazu führt, dass wir weniger Geld ausgeben müssen, wenn dann schon ein Riesenloch irgendwo entsteht. Ja.
1: Ja. Bin ich voll bei dir. Ich meine, wir haben ja nicht nur eine Spezialisierung wie das Wundmanagement, sondern auch Herzinsuffizienz, Zusatzfortbildungen, ich glaube Parkinson-Nurse und eben Stoma und so weiter, Hygiene natürlich etc. Also wir haben ja in der Pflege eigentlich sehr viele Spezialisten, die wirklich, wirklich auf dem Gebiet sich wirklich gut auskennen. Und da ist es natürlich bei uns im Bereich natürlich auch die Prophylaxe, ja. Also warum versucht man nicht mit einem guten Case- und Care-Management auch die Freiberuflichen einfach mehr ins Boot zu holen, aber eben mit einem Kassenvertrag, ne? Dass es auch für jeden quasi leistbar ist und nicht für jemanden, der ja, vielleicht eine bessere Pension hat. Obwohl bei mir das ja auch oft so ist, wenn es jetzt ist vielleicht eine schwerheilende Wunde, aber jetzt von der Wundversorgung jetzt nicht extrem anspruchsvoll ist, dann vereinbare ich das auch mit Kunden, weil oft der Kunde das selber verbindet oder die Angehörige, dass man so im 2- oder 4-Wochen-Intervall das kontrolliert. Natürlich mit Wundfotografie und Wundvermessung, dass man es auch gut vergleichen kann. Ich habe auch Kunden gehabt, wo ich die Tochter eingeschult habe für eine Kompressionstherapie. ja, dass die zu Hause beim Vater die Kompression macht und das hat eigentlich sehr gut funktioniert. Ja. Andere haben schon die Hausgangpflege und werde ich quasi zusätzlich geholt. Natürlich macht dann die Hausgangpflege die weiteren Verbandswechsel und Behandlungen. Ne? Also das kann man im verschiedenen Setting eigentlich anbieten. Man muss jetzt nicht wirklich zweimal die Woche so sein, dass ich das mache, weil das wird natürlich auf Dauer dann sehr kostenintensiv und das kann sich nicht jeder leisten. Ja.
3: Das wäre eh so ein Punkt, an dem wir uns ein Stück weit abarbeiten wollen in dieser Sendung, nämlich so diese Chancengerechtigkeit, dass jeder Mensch den gleichen Zugang hat zur Versorgung und nicht nur, wer kann sich das leisten. Ne? Und das ist ja auch so das große Problem der Selbstständigkeit in der Pflege, weil eben die Leistungen nicht verrechnet werden können mit den Versicherungen. Und was gibt es an öffentlichen Leistungen, ist so die Frage. Und wie erfahren die Menschen davon? Weil oft einmal kommt es dann schon auf, okay, es gibt Angebote, aber die Menschen erfahren nicht davon. Ich möchte da gerne noch einmal nachfragen bei dir, Paul, wenn du jetzt als selbstständiger Wundmanager bei einem Patienten bist, oder Klient, sagt sie ja, oder Kunde, dann... Aber die Hauskrankenpflege zum Beispiel auch zu dem Kunden kommt, dann ist es für die als Selbstständiger in Ordnung, wenn sozusagen diese Versorgung dann weitergeht und dann bist du nicht mehr dran an dem Patienten oder sozusagen. Ne?
1: Naja, wenn der von der Hauskrankenpflege versorgt wird und er mich zusätzlich holt, mhm, und das nur einmalig ist, dann weiß ich natürlich nicht, was passiert. Ja. Wenn er will, dass man das öfter kontrolliert, dann kommuniziere ich natürlich mit den Kollegen von der Hausgangpflege per Telefon und ich schicke auch die Wunddokumentation weiter. Sprich natürlich auch mit dem Kunden. Wir müssen natürlich schauen, dass wir da auf eine Linie kommen, weil wir kennen den Spruch, viele Köche verderben den Brei. Also wird das die Zusammenarbeit nicht funktionieren, dann wird natürlich gar nichts an der Wunde funktionieren, ist klar. Aber ich habe eigentlich dabei recht positive Erfahrungen gemacht. Ich war auch schon in einem Pflegeheim dazugeholt. Also das kann man schon umsetzen. Genau, also so wie es eben mit den Angehörigen ist oder mit dem Kunden selber. Man braucht halt natürlich sehr viel Schulung. Man muss sehr viel informieren, warum, wieso, wann und so weiter.
3: Ja. Wie kann der Druck erhöht werden, dass es die Möglichkeit gibt, dass Pflegekräfte abrechnen können mit den Versicherungen? Gibt es da Überlegungen oder gibt es da schon was, was bearbeitet wird?
2: Ja, also der Gesundheits- und Krankenpflegeverband ist da ganz stark dahinter, politisch das umzusetzen. Das ist eben in diesen Therapie- und Pflegepraxen wird das abgebildet. Es gibt auch schon einige Pilotprojekte, die evaluiert werden in Salzburg, in Tirol und wird es auch in Niederösterreich was geben. In der Steiermark weiß ich es jetzt nicht. Ja. Aber das ist sozusagen das, wo wir hinwollen. Es ist schon ganz lang fällig, dass da was kommt. Und ich glaube, es wird so wie im Wahlarztsektor sein, dass es eben die Wahlmöglichkeit gibt. Ja? Ich kann auf Kassenvertrag zu einem Arzt gehen, habe aber auch die Möglichkeit, einen Wahlarzt aufzusuchen. Und das wird bei uns dann auch so sein, weil eben, wir haben ja, die Gudrun hat ja schon gesagt, was die Ausbildung im Wundmanagement ganz wichtig. Ja? Durch die Akademisierung jetzt in der Pflege haben wir eben unterschiedliche Labels. Ja? Schön ist natürlich, wenn jeder die höchstmöglichste Ausbildung hat und Spezialisierung, aber auf alles kann man sich nicht spezialisieren und deswegen wird es immer Spezialisten für verschiedene Bereiche geben. Und ganz wichtig ist aber, dass die Basisbildung im Wundmanagement alle Pflegekräfte und Ärzte und auch andere Berufsgruppen wie Physiotherapie, Heilmasseure erhalten, damit man da fokussiert ist. Warum braucht zum Beispiel eine Fußpflege einen Fokus auf Wunde? Ja? Was ist da wichtig, ja, wenn ich einen Diabetiker habe und den behandle? Bildung müssen wir uns wirklich das müssen wir uns leisten. Das ist auch ganz strategisch ein großer Punkt in der österreichischen Wundgesellschaft, dass wir Aus- und Weiterbildung und dass wir uns vernetzen und dass wir alle, die Wundausbildung anbieten, ob das jetzt auf universitärer Ebene ist oder im niedergelassenen Bereich, dass wir die stärken und schauen, dass wir da weiterkommen.
1: Ich wollte nur eins ergänzen, also bin da bei allem bei dir, ist auch in der Grundausbildung das Wundmanagement zu forcieren. Also zu meiner Zeit, das ist schon lange her, das war 2000, habe ich diplomiert, da war nicht viel Thema, Wunde und Wundversorgung und Verbände und so weiter. Ich weiß nicht, ich glaube, was ich immer mit den Kolleginnen in der Ausbildung rede, ist es jetzt nicht wirklich viel mehr, hängt wahrscheinlich auch ein bisschen vom Bundesland ab. Aber es war zum Beispiel vor Jahren auf der FH im Burgenland, habe ich vorgetragen, das waren glaube ich 40 Stunden, waren wirklich viele Themen. Also da hat man wirklich das Basis-Wundmanagement super abgedeckt. Ja. Aber dann haben sie es leider eingestellt. Mhm. Ja. Und es ist natürlich einfacher mit den Kollegen eben dann Zusatzausbildung oder Tipps zu geben, wenn die eigentlich das große Grundwissen schon haben. Ne? Dann ist es viel einfacher, als wenn immer noch unklar ist, welche Wunschlösung nehme ich oder wann nehme ich Antiseptikum oder muss ich jetzt den Verband auf die Wunde zuschneiden oder nicht. Das sind ja eigentlich, wie wir und Kollegen wissen, eigentlich ganz normale Basics, aber das fehlt halt oft in der Basispflege, dieses Grundwissen. Und das müssen wir wirklich angehen, mhm. Ja, dass das auch einmal flächendeckend einfach das Basiswissen da ist.
2: Aber auch alle Innovationen, ja, die es gibt, hineinzubringen. Ja. Wir haben heute im Vorgespräch auch die Fischhaut mit angesprochen, mhm. Zum Beispiel, ja, die statt einer Spalthautdeckung zum Beispiel verwendet werden kann und auch erstattet wird. Aber es ist auch das Kaltplasma oder Laser und verschiedene andere Technologien, all das muss reinkommen. Das wird immer mehr in unserer Weiterbildung für die Wundmanager selber, was alles zu berücksichtigen ist. Also ich mache zum Beispiel das Kongressmanagement bei der Österreichischen Wundgesellschaft und daher bitte ich auch die Kollegen, wirklich auf Kongresse zu fahren, sich die neuesten Innovationen anzuschauen. Wir haben ganz viele Dinge, sind in der Pipeline und gehen da und da müssen wir uns gut vernetzen, damit wir eben unsere Patienten auch und auch deren Angehörige dann dahingehend auch schulen können. Was gibt es alles, eben diese Breitbandigkeit der Versorgungspfade und der interprofessionellen Vernetzung zu gehen.
3: Was ist das mit der Fischhaut? Schaut das aus wie Fischhaut oder ist das, also ist das ein Kunststoff oder was ist das?
1: Es ist Kabeljau aus Island.
3: Echter Fisch? Ja,
1: die Haut, echter Fisch, also die Haut vom Fisch, die speziell aufbereitet wird, getrocknet wird, quasi so ein 3D-Gerüst ist, sehr, sehr homolog zur menschlichen Haut, mit den Omega-3-Fettsäuren quasi auch die Entzündung in der Wunde hemmt. Und extrem teuer leider. Ja, also von der Kollegin habe ich vorne so ein 1 Euro großes Stück 100 Euro kostet ungefähr. Also kann man sich vorstellen, wenn die Wunde größer ist, was das kostet. Meines Wissens vielleicht in Spezialambulanzen, dass es eingesetzt wird. Eben der Vorteil ist, ich brauche keine Spalthaut, also ich brauche keine OP, ich brauche keinen längeren Eingriff. Aber zum Thema vorher auch was haben wir da, wollte ich noch was sagen. Jetzt fällt es mir dann ein. Ah, ich glaube, oder? Ja, genau, Kaltplasma-Laser. Also es gibt sehr viele, ich kenne sehr viele selbstständige Wundmanager, die Kaltplasma und Laser verwenden, die eben so innovative Technologien verwenden, die auch Niederdruck, also Unterdrucktherapie anwenden. Aber wenn man dann zum Patienten geht und sagt, man hat Kaltplasma oder er erwähnt es irgendwo beim Arzt oder bei einer Ambulanz, dann sagen manche, ja, was ist das? Das kenne ich nicht. Mhm. Ja.
2: Obwohl also, die Studien schon wirklich ja. sehr gut sind und das ja. Nicht nur jetzt zur Keimreduktion zum Beispiel, ganz ein wichtiges Kapitel ist auch in der Wundgesellschaft dieses antimikrobielle Stewardship, das wir so betreiben, weil das, die Keime sind wirklich essentiell, um Wunde heilen zu lassen, keine Keime zu haben oder weniger. Und da ist es auch wichtig, dass das auch erstattet wird. Ja? Also das ist wirklich wirksam und das sollte auch erstattet werden.
1: Aber was ich sagen wollte, es gibt jetzt keine Ambulanz oder ich kenne jetzt kein Setting, wo Kaltplasma oder Laser standardmäßig angewendet wird, außer unter den Selbstständigen oder in einer spezialisierten Praxis.
2: Aber ich glaube zum Beispiel in Vorarlberg, der Schilbert Hämmerle, der macht das schon sehr erfolgreich und ich glaube auch setzt das in der Klinik ein, weil er da sich
1: einer
2: da speziell...
1: Einer von 100.
2: Ne, ja, aber das ist eh Vorreiter. Ja. Und da müssen wir uns alle an der Nase nehmen und sagen, wenn, was du vorher auch angesprochen hast bezüglich die ÖGK geht vor, der ÖGKV geht vor. Ja? Wir müssen natürlich auch uns dann standespolitisch auch ein bisschen besser aufstellen. Die Ärzte haben die Ärztekammer, sind da sehr gut vertreten. Wir sind auch sehr gut vertreten, müssen aber auch mehr tun dazu, um zu kommen.
0: Ja, wir haben jetzt wirklich sehr, sehr viele Punkte angesprochen. Wir kommen langsam ans Ende unserer Veranstaltung. Und was würdet ihr euch wünschen? Ganz kurz in einem Satz.
1: Ja, dann beginne ich. Natürlich bezahlbares Wundmanagement für den Kunden, also Kostenerstattung. Mehr Basisfortbildungen, Basiswissen, ja. Weil dann kann man schon leichter mal auch über exotische Themen, unter Anführungszeichen, ja, was oft ein Wissensdefizit ist, Biofilm, chronische Entzündung und so weiter reden. Eben mehr Leser, mehr Zusatzanwendungen, die Basistherapie stärken. Ja.
2: Ja, ich wünsche mir, dass wir Brücken bauen, ja, dass wir miteinander viel mehr kommunizieren. Das heißt, die verschiedensten Settings verbinden, damit es dazu keinen Kommunikations- und Versorgungsbrüchen kommt. Das ist das Wichtigste, dass wir unsere Patienten, Klienten, Kunden in den Mittelpunkt stellen und diese Lebensqualitäten sozusagen fördern. Das ist auch für die Wundgesellschaft das größte Ziel. Und ja, deswegen vielen Dank.
4: Ja, ich wünsche mir kompetente Ansprechpartner, einen guten Weg, dass Wunden gut abgeklärt sind, ohne größeren Aufwand und auch wirklich eine chirurgische Unterstützung, weil sehr oft ist das große Problem, dass Wunden chirurgisch auch behandelt werden müssen und dass eigentlich sehr wenige sind, die das machen, die das durchführen. Und so würde für mich wirklich so ein gutes System der Ansprechpartner für uns in der Pflege wäre für mich sehr wichtig.
3: Ja, danke schön. Ja, wir sind am Ende der Sendung. Danke für eure Expertise, die ihr eingebracht habt, für eure Zeit. Was kann ich noch ansagen? Die Sendung wird am Montag wiederholt auf Radio Helsinki von 10 bis 11 Uhr. An dieser Stelle auch Grüße quer durch Österreich. 8 freie Radios in Österreich übernehmen die Sendung Pflegestützpunkt und sie ist natürlich auch als Podcast abrufbar auf CBA, also das Audioarchiv der Freien Radios Österreich und auf Spotify. Und wer Interesse hat am Newsletter vom Projekt Pflegestützpunkt, schreibt ein E-Mail an pflege@helsinki.at. Liebe Juliane, ich danke für dir, für die schöne Moderation gemeinsam.
0: Dankeschön, es hat wie immer sehr viel Spaß gemacht.
3: Ja, dann wünschen wir noch einen schönen Tag und ein gutes Programm weiterhin mit Radio Helsinki.

0: Herzlich willkommen zum Kulturkalender hier auf Radio Helsinki. Wir hören heute eine kleine Sommer-Sonderausgabe. Zu hören sind heute Max Höfler und Andreas Unterweger. Und die beiden hören wir hier auf Radio Helsinki schon ziemlich gern. Lesen kann man sie übrigens auch in unserem aktuellen Programmfalter. Darin ist ihr Text »Kurz mal Sepp« abgedruckt. Im Juni haben Max und Andreas beim Fest für Kultur von Kulturland Retten ihr neues steirisches Heldengedicht uraufgeführt. Der Gender-General-Klausel. Der Text reagiert auf die sogenannte Gender-General-Klausel der steirischen Landesregierung. Die soll dafür sorgen, dass in den Landesgesetzen künftig die männliche Form verwendet wird. Alle anderen Geschlechter seien dabei natürlich mitgemeint. Max und Andreas nehmen diese Regelung sprachlich ziemlich genau und maximieren, wie sie selber schreiben, den Testosterongehalt der steirischen Sprache. Hier kommt der Gender-General-Klausel von Max Höfler und Andreas Unterweger.
1: Der Gender-General-Klausel. Steirischer Heldengesang. Unter Mitwirken des offiziellen Verlautbarungstextes der steirischen Regierungsmannschaft samt Wortlauten der Landeshauptmänner. Gender-General-Klausel. Erleichtert Dehnlesbarkeit von Landesgesetzen. Der steiermärkische Landesregierung bringt den Gender-General-Klausel für jeden Landesgesetz. Mit dem landesgesetzlichen Verankerung eines Gender-Generals-Klausel wird er künftig nicht mehr notwendig sein, mittels einem sprachlich umständlichen Formulierung auf jeden Geschlecht einzugehen. Der Landesregierung setzt damit einen weiteren Maßnahmen aus dem Programm des Regierungs um und schafft mit einem klaren Regelung einen besseren Verständlichkeit. Auch der einfache Landesgesetz ist bislang gegendert worden, was den Lesbarkeit enorm erschwert. Schließlich mussten nicht nur jeder Nomen, sondern auch jeder Artikelwort und jeder Pronomen gegendert werden. Statt dem ideologischen Verwirrung einen klaren Sprachen für alle. Künftig gilt, jeder Landesgesetz enthält einen Gender-General-Klausel. Er stellt klar, Personenbezeichnungen gelten für jeden Geschlecht. Damit ist nicht nur jedem gedient, sondern auch jedem intergeschlechtlichen Person, denn der ist automatisch mitgemeint. Ohne einen sprachlichen Verrenkung, ohne einen endlosen Schachtelung, ohne irgendeinen Verwirrung. Landeshauptmann Mario Kunasek. Zitat: Mit dem Gender-General-Klausel wird unmissverständlich klargestellt, dass bei einer funktionsbezogenen Bezeichnung jeder Geschlecht umfasst ist. Der Gesetz wird lesbarer. Landeshauptmann Stellvertreter Manuel Kohn. Zitat: Durch den Einführung des Gender-Generals-Klausel stellen wir künftig sicher, dass sich jeder Steirer und jeder Steirer von dem Landesgesetzgebung angesprochen fühlt. Es darf nicht sein, dass der Gesetz nicht deutlich ist und der Regelwerk, der unseren Gesellschaft zusammenhalten soll, nicht verstanden wird von jedem und jedem.
0: Das war der Gender-General-Klausel von Max Höfler und Andreas Unterweger. Vielen lieben Dank an euch dafür. Nachzulesen ist der Text in der Ausgabe 252 der Grazer Literaturzeitschrift Manuskripte.

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0: Hallo, ihr hört Stimmlagen, das Infomagazin der Freien Radios in Österreich. Heute kommt die Sendung aus der Von Unten Redaktion, dem Nachrichtenmagazin auf Radio Helsinki in Graz. Aus dem Studio begrüßen euch Einrik und Tamara mit folgendem Programm. Im ersten Beitrag heute geht es um das Projekt Pflegestützpunkt bei Radio Helsinki, das vor einigen Wochen die gesamte Landesförderung verloren hat. Wir sprechen mit Initiatorin und Koordinatorin Karin Schuster. Danach, im Sommer fanden groß angelegte Razzien in der Neonazi-Szene in Österreich statt. Ihr hört eine Einordnung von Karl Oellinger von Stopp die Rechten. Zunächst starten wir mit ein paar Meldungen von Enrik und Tamara. In einer ersten längeren Meldung widmen wir uns einer Recherche der Plattform Stopp die Rechten. In Forchdorf, Bezirk Gmunden, sorgte am 11. Oktober ein Vorfall mit Schusswaffen für Aufsehen. Nach Hinweisen auf Langwaffen traf die Polizei etwa 15 Personen auf einem Bauernhof an, registrierte 19 Beteiligte und rund 50 Waffen. Laut Veranstaltern handelte es sich um eine sogenannte Trockenübung ohne scharfe Schüsse. Der Veranstalter trat als Brauchtums- und Traditionsverein BTV auf, eine ungewöhnliche Bezeichnung für Schießübungen. Mehrere Teilnehmer stammen offenbar aus dem Bundesheer, darunter ein Oberst, der als möglicher Anführer gilt und sich beim Polizeieinsatz aggressiv verhalten haben soll. Zunächst hieß es gebe keine Extremismus- oder Terrormitteilungen, später bestätigten Polizei und Staatsschutz jedoch, dass Erhebungen in Oberösterreich laufen. Ein Blick ins Vereinsregister zeigt enge Verflechtungen. Der Oberst Thomas R. ist Vizepräsident des Vereins Zielsicher, dessen Präsidentin Michaela S. bereits weitere Gruppierungen für rechtstreue Bürger gegründet hat. Thomas R. fiel schon 2018 mit fremdenfeindlichen Äußerungen auf und wurde zeitweise suspendiert. Außerdem verbindet ihn seine Firma Alterion GmbH mit dem rechtsextremen Ex-FPÖ-Politiker Karl-Heinz Clement, der 2008 wegen hetzerischer Aussagen aus der FPÖ ausgeschlossen wurde und 2016 als Redner beim rechtsextremen Ulrichsberg-Treffen auftrat. Kenner der Szene bleiben skeptisch. Eine schwer bewaffnete Gruppe, die Trockenübungen durchführt, ist kein normaler Vorgang. Zudem gilt das Salzkammergut als Rückzugsort für Rechtsextreme. Erst im Sommer fand in der Nähe ein Sommercamp der Identitären statt. Der Fall wirft die Frage auf, wie glaubwürdig die offiziellen Aussagen sind, wonach keinerlei Bezug zu Extremismus oder Staatsverweigerung bestehe, obwohl zentrale Akteure in rechtsextreme Netzwerke eingebunden sind.
1: Gewalt gegenüber Juden und Jüdinnen nimmt zu. In Manchester kam es vergangenen Freitag, dem 3. Oktober, zu einem tödlichen Anschlag in einer Synagoge. Die Tat ereignete sich ausgerechnet am höchsten jüdischen Feiertag Yom Kippur. Zwei Menschen kamen dabei ums Leben, mehrere wurden verletzt. Der mutmaßliche Täter wurde von der Polizei erschossen. Wie der Polizeichef von Greater Manchester, Steve Watson, mitteilte, wird derzeit untersucht, ob zwei der Opfer möglicherweise durch Schüsse der Polizei verletzt wurden. Die Ermittlungen dazu laufen noch. Der Angriff hat in Großbritannien tiefe Bestürzung ausgelöst. Verletzte der jüdischen Gemeinschaft zeigen sich schockiert, nicht nur über die Tat selbst, sondern auch über eine allgemeine spürbare Zunahme von Anfeindungen und Übergriffen gegen Jüdinnen und Juden. Nach Angaben jüdischer Organisationen sind antisemitische Vorfälle im Vereinigten Königreich in den vergangenen Monaten deutlich angestiegen. Atlantische Meeresströmungen am Rande des Kollapses mit drastischen Folgen für das globale Klima. Der Golfstrom im Atlantik ist eine Meeresströmung, die starken Einfluss auf das Klima hat. ForscherInnen der University of California konnten nun erstmals bestätigen, dass sie bereits seit über 100 Jahren stetig schwächer wird. Die Meeresströmung ist eine Art Förderband, das salziges, warmes Wasser aus den tropischen Regionen nahe der Oberfläche Richtung Norden transportiert. Kaltes Wasser strömt währenddessen in den tieferen Schichten des Ozeans nach Süden. Westeuropa erhält durch diese Bewegung des Wassers eine Wärme zugeführt, die unter anderem für die milden Winter dort verantwortlich ist. Ohne diesen Wärmefluss würde das Klima in Großbritannien zum Beispiel eher den brutalen Wintern in Kanada ähneln. Die Strömung wird immer langsamer. Dieses Problem wird durch den Klimawandel noch verstärkt. ForscherInnen sind davon überzeugt, dass die Meeresströmung schon in einigen Jahren diesen Kipppunkt erheben könnte. Tritt dieser ein, würde das eine Veränderung des globalen Klimas bedeuten. Beispielsweise könnte Berlin 2 Monate länger Frost haben. Temperaturen bis zu minus 30 Grad wären in der deutschen Hauptstadt ebenfalls möglich. Eine derartige Veränderung des Klimas würde lokale Heizsysteme überfordern und Infrastrukturen in weiten Teilen Europas sind ebenfalls nicht auf extreme Kälte ausgelegt. Besonders vulnerable Gruppen wie Wohnungslose, Ältere und Kinder wären davon besonders betroffen.
0: EU-Chat-Kontrolle

0: Doch die Idee keineswegs vom Tisch sei. Bei Änderung der Mehrheitsverhältnisse und erneutem Druck könnten solche Maßnahmen wieder auf die Agenda kommen. Die letzten 20 israelischen Geiseln wurden von der Hamas freigelassen. Wie der Kurier berichtete, wurden am 13. Oktober die letzten 20 noch lebenden israelischen Geiseln aus der Gefangenschaft der Hamas freigelassen. Die Freilassungen erfolgten im Rahmen eines Waffenruhe- und Gefangenenaustauschabkommens unter Vermittlung der USA. Im Gegenzug will Israel rund 1900 palästinensische Häftlinge freilassen, darunter mehrere hundert mit langen Haftstrafen. Das Internationale Komitee des Roten Kreuzes unterstützte die Übergabe, zum Beispiel hinsichtlich der sterblichen Überreste der Toten. In Israel löste die Rückkehr Jubel aus, auch im Gazastreifen wurde ein erhofftes Ende des Krieges gefeiert.
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0: Wir kommen zum ersten Beitrag. Kürzlich wurde unserem Radio Helsinki-Projekt Pflegestützpunkt die gesamte Landesförderung von 30.000 Euro gestrichen. Pflegearbeit ist systemrelevant, doch oft bleiben die Stimmen der Pflegenden selbst ungehört. Seit 2019 bringt Karin Schuster mit dem Pflegestützpunkt Erfahrungen direkt aus der Pflege ins Radio und schafft Räume für Austausch und Empowerment. Nun steht das Projekt unter Druck, weil die Landesförderung komplett gestrichen wurde. Wir haben mit Karin Schuster, Initiatorin und Koordinatorin des Pflegestützpunkts, über die aktuelle Lage, neue Kooperationen und kommende Veranstaltungen gesprochen. Ja, ich sitze hier mit der Karin Schuster, mit meiner Kollegin. Hallo Karin, und wir sprechen heute über den Pflegestützpunkt, dein Projekt.
1: Hallo, danke für die Einladung.
0: Du bist ja eben seit 2010 beim Radio, eine richtige Radio-Veteranin, kann man schon ein bisschen sagen. Und seit 2019 gibt es eben das Projekt Pflegestützpunkt. Kannst du kurz unseren HörerInnen erzählen, was der Pflegestützpunkt ist?
1: Es ist entstanden aus der Idee heraus, wer spricht über Pflege, Pflegearbeit. So, ich habe den Medienlehrgang gemacht auf der Uni Graz und da habe ich einfach meine Profession, ich bin diplomierte Gesundheits- und Krankenpflegerin, verbinden wollen mit journalistischer Arbeit. Und so ist dann auch einfach das Kommen, ja, es muss zum Thema Pflege, Betreuung, Sorgearbeit ein eigenes Projekt geben. Und nachdem ich beim Radio Helsinki zu Hause bin, ist das da die Homebase.
0: Der Pflegestützpunkt ist jetzt auch betroffen von den ganzen Einsparungen und Streichungen von ganz vielen unterschiedlichen Projekten im Land Steiermark. Dich betrifft es in dem Fall mit 30.000 Euro Förderung, die komplett gestrichen worden sind. Das war eben auch der größte Anteil an einer Einzelförderung von den insgesamt 80.000 Euro. Was bedeutet das jetzt?
1: Mhm. Ja, also wie wir eingereicht haben heuer beim Land Steiermark, Abteilung 8, Pflege und Gesundheit, wir haben schon ein bisschen gezittert, muss ich sagen, ob es eh klappt, weil es hat eben die letzten 5 Jahre sehr gut geklappt und wir haben tatsächlich die eingereichten Fördersummen vom Land Steiermark gekriegt. Und genau, und das ist dann eben, hat sich lang gezogen, aber es ist dann Anfang September die Info gekommen, dass eben aufgrund der äußerst angespannten Budgetsituation eben das Amt der Steiermärkischen Landesregierung den Förderantrag praktisch zu 100% abgelehnt hat. Und das bedeutet, diese Woche wird sie höchstwahrscheinlich entscheiden, ob wir vom Sozialministerium den Förderantrag sozusagen bestätigt kriegen oder nicht. Dort sind wir ja auch seit ein paar Jahren dabei, eben, dass wir Förderung beziehen. Und genau, wir sind äußerst angespannt, muss ich sagen, ob diese Förderzusage kommt, weil wir natürlich auch wissen, dass auch auf Bundesebene Förderungen eingespart werden. Mhm. Also ich habe jetzt Sozialministerium gesagt, aber wir wissen, das ist es. Bundesministerium für Arbeit, Soziales, Gesundheit, Pflege, Konsumentenschutz.
0: Mhm.
1: So, genau, und dann gibt es eben noch Förderung von der Stadt Graz,

0: haben wir schon zugesagt gekriegt und auch von der Arbeiterkammer Steiermark und von der Gewerkschaft wieder. Aber das sind eben sehr kleine Anteile.
1: Ich meine, es haben ja alle damit gerechnet, dass Förderungen höchstwahrscheinlich geringer werden vom Land Steiermark. Aber gerade bei einem, würde ich jetzt mal sagen, eher tatsächlich unpolitischen Thema wie Pflege, das ja wirklich alle betrifft und wo alle Parteien sich eigentlich dazu committen, zumindest nach außen, da was zu verändern und wo es halt klar ist, dass es Veränderung braucht, schon seit vielen Jahren wird darüber diskutiert. Habt ihr damit gerechnet, dass ihr wirklich gar nichts bekommt vom Land oder habt ihr damit gerechnet, dass doch eigentlich ein bisschen was kommen wird?
0: Ich möchte zuerst gern widersprechen. Es ist ein hochpolitisches Thema. Aber wie du sagst, tatsächlich alle Parteien, und ich war ja auf mehreren Podiumsdiskussionen vom Krankenpflegeverband, vom ÖGKV, die alle Gesundheitssprecherinnen der Parteien einladen. Und selbstverständlich haben die alle viel vor und viel Gutes vor, was gesagt wird. Aber das, was dann tatsächlich umgesetzt wird, folgt praktisch der Logik der Einsparungen. Also das Geld wäre ja da. Jetzt gibt es den Plan, dass für Gesundheitswesen in Österreich weniger ausgegeben wird, weil für Militärausgaben mehr ausgegeben wird. Zusätzlich gibt es ja auch noch den Gesundheitsdeckel auf EU-Ebene, wo eben das nach oben hin gedeckelt ist. Das heißt, das ist ein hochpolitisches Thema. Und ehrlich gesagt habe ich nicht damit gerechnet, vielleicht, dass es weniger gibt, aber nicht nix, weil im Kulturbereich haben wir gesehen, wo überall gekürzt worden ist, das ist aber tatsächlich, dieser Förderantrag läuft im Bereich Gesundheit und Prävention. Bezieht sich viel auf die steirischen Gesundheitsziele, weil da geht es um gute Arbeitsplätze und so weiter.
1: Du hast natürlich recht. Ich habe gemeint, parteipolitisch umstritten, aber du hast natürlich recht. Das ist ein sehr politisches Thema. Reden wir ein bisschen über die Relevanz vom Pflegestützpunkt von dem Projekt jetzt. Die Intention, hast du schon gesagt, ist auch ein bisschen eben Pflegekräften eine Stimme zu geben, die zu empowern. Und du hast ja sogar heuer im Jänner dafür den Radiopreis verliehen bekommen, weil du damit einfach auch sehr viel Diskurs aufgemacht hast. Du hast sehr interessante, unterschiedlichste Leute immer eingeladen. Wieso ist das Projekt so wichtig?
0: Es ist einerseits ein Sprachrohr für Pflegekräfte, wie du gesagt hast, es hat das Empowernde, Pflegekräfte sprechen selbst. Also ich spreche über meine Kompetenzen und Erfahrungen selbst und nicht die Kommunikationsabteilung von einem Unternehmen. Das ist wichtig, weil das sozusagen auch dazu führt, dass Pflegekräfte auch diesen Stellenwert, den sie ja haben, den aber auch im wirklichen Leben auch kriegen und diese Relevanz einfach sichtbar wird. Und außerdem das Thema Berufspolitik ja auch ein sehr wichtiges ist, nämlich auch Pflegekräfte zu informieren. Es gibt gewerkschaftliche Arbeit, es gibt Organizing, es gibt eben den Berufsverband, den ÖGKV. Also Empowern von Pflegekräften ist ein großer Punkt und der zweite ist tatsächlich Informationsbereitstellung für die Bevölkerung. Den Radiopreis habe ich gekriegt für die Sendung Jung betroffen von Demenz. Also Zielgruppen sind dann natürlich die zu Pflegenden, aber auch Angehörige, pflegende Angehörige und natürlich alle, die es interessiert. Und interessieren sollte es noch viel mehr Menschen. Und deswegen machen wir ja auch die Workshop-Reihe, was würde ich wollen, wie möchte ich im Alter leben und wenn ich Unterstützung brauche, wie hätte ich es gern. Und da ist eben so die Stärke vom Pflegestützpunkt, dass wir mit spannenden, einladenden Formaten schauen, dass wir die Menschen dazu bringen, dass sie sich damit beschäftigen, egal ob wir in der Pflegestraße machen im Shoppingcenter oder eine Podiumsdiskussion unter freiem Himmel. Es geht immer darum, Angebote zu setzen, dass sie die Menschen beteiligen. Und so wie beim Podiumsgespräch machen wir dann eine Radiosendung draus, dass wir möglichst viele Menschen damit erreichen.
1: Und tatsächlich soll es ja wirklich alle interessieren, weil wir sind eine alternde Gesellschaft und es wird oder immer mehr Leute betreffen, auch Angehörige immer immer stärker betreffen, weil unsere Gesellschaft einfach immer älter wird.
0: Genau. Zur Reichweite würde ich nur gern sagen, dass es ja auch 6 freie Radios in Österreich gibt, die die Sendung Pflegestützpunkt übernehmen. Das heißt, wir sind quer durch Österreich zu hören. Und es gibt ja auch den Podcast auf der CBA und auch seit einiger Zeit dank Unterstützung von Fabian, der Praktikum gemacht hat und die Sendungen ab dem 4. Projektjahr aufbereitet hat, das heißt von der Musik wieder befreit hat, damit es auf Spotify auch gehört werden kann. Ja, es sind die vielfältigen Formate und aber auch diese regelmäßige Themensetzung. Also es kommt nicht nur einmal vor, sondern wir bleiben immer dran. Und das ist dann auch schön zu sehen, dass es ja auch wertgeschätzt wird. Wir kriegen ja ganz viele Rückmeldungen, Einladungen, dass ich auf Kongressen sprechen darf dazu. Und ja, es sollte gut weitergehen.
1: Magst du vielleicht nochmal kurz, ich meine, die Nachtschicht ist eines der vielen Projekte, die ihr habt, aber eins, das ich sehr gern mag und da bist du ja wirklich am Tag der Pflege, am 12. Mai, wirklich 12 Stunden lang in der Nachtschicht mit den Pflegekräften in unserem Live-Studio und hast halbstündlich wirklich die spannendsten Gäste, unterschiedlichste Themen, teilweise auch eine Anleitung für Übungen, also es ist echt sehr vielfältig. Magst du vielleicht noch kurz ein bisschen erzählen zur Nachtschicht, wie du drauf gekommen bist und wie die so funktioniert und was die bedeutet für dich?
0: Mhm. Ja, ich glaube, den Wunsch habe ich schon ganz lang gehabt, einfach eine ganze Nacht mir um die Ohren zu schlagen und einfach die ganze Nacht Radio zu machen. Und das habe ich dann auch 3 Jahre lang gemacht. 12 Stunden, so wie eben eine Nachtschicht ist, von 19 Uhr am Abend bis 7 Uhr in der Früh und im halbstündlichen Takt, wie du gesagt hast, kommen die Gäste mit ihren Themen. Und dann hat es aber so ergeben und über das bin ich total glücklich, dass sie eine richtige Redaktion gebildet hat um die Nachtschicht und heuer im Mai waren wir eben 4 Pflegekräfte, die moderiert haben. Die Juliane Gerhalter, der Mario Schemmerl und der Robert Irmler sind Pflegekräfte und haben durch die Nacht moderiert. Und wir haben auch schon für nächstes Jahr eben geplant, wie die Nachtschicht nächstes Jahr ausschauen kann. Genau, dieses Empowern ist einfach das Wunderbare. Und wir schauen natürlich auch, dass wir mit guten Fotos und Videoproduktion möglichst viele Einblicke geben können und die Gäste und die Institutionen, die da auch präsent sind, dann, die freut es dann auch voll. Und das geht irgendwie ziemlich schnell, dass die ganzen 24 Slots vergeben sind.
1: Mhm. Kommen jetzt vielleicht ein bisschen zum Ausblick zum Projekt. Wie schaut das jetzt aus mit, du hast ja auch viele Kooperationen mit dem Pflegestützpunkt. Wie schaut das jetzt aus im Rahmen von der Förderung, die jetzt wegfällt, aber auch von den Förderungen, die du hoffentlich noch bekommst? Mhm. Also wie geht es da jetzt weiter?
0: Ja, also das, was wir auf jeden Fall durchführen werden, weil so viel sozusagen Fördergeld haben wir schon, ist unser nächstes großes Vorhaben und das ist eine wunderbare Kooperation mit dem CIRAC, mit dem Zentrum für interdisziplinäre Alters- und Care-Forschung von der Uni Graz. Und da machen wir, das ist in einer Radiosendung die Idee entstanden und das machen wir jetzt am 20. November 2025, das ist der Welttag der Philosophie. Und da machen wir eine gepflegte philosophische Nacht. Das heißt, das ist das Gegenteil von der Nachtschicht. Es ist ein total entschleunigtes Format. Wir haben so ungefähre Zeiten, wo wir die Gäste eingeladen haben. Und so gehen wir durch die ganze Nacht und haben immer per Telefon Gäste dabei und live im Studio. Und ja, ich freue mich sehr über dieses Format. Da habe ich auch 2 Personen, die mit mir gemeinsam eine Redaktion bilden, so dass wir eben diese Nacht gemeinsam geplant haben. Und wir haben Gäste eingeladen aus der philosophischen Praxis, aus der Literatur, Kultur, aus Care-Berufen und aus der Wissenschaft. Und ja, also das ist unser Vorhaben, das wird auf jeden Fall stattfinden. Es ist heute schon der Eintrag auf der Website helsinki.at, gibt es auch schon die Infos mit allen Gästen und es sind viele spannende Gäste.
1: Das werden wir noch verlinken dann.
0: So ist. Genau, und dann gibt es auch weitere Kooperationen eben mit diesem CIRAC. Es gibt vom 10. bis 12. Oktober, das ist schon nächste Woche, eine Tagung, Begegnung in Grenzsituationen, eine Tagung zu Hospiz und Palliativ. Und da bin ich auch dabei mit einem Workshop, was würde ich wollen, werde Audioaufnahmen machen für eine Radiosendung und die Valerie ist mit dem Ü-Rad vor Ort, mit dem Übertragungs-Live-Rad. Wir werden aber nicht live übertragen, aber wir werden ein bisschen posen. Ja, und dann gibt es eben noch weitere Kooperationen eben mit dem Volkskundemuseum. Die haben gerade ein Projekt zu Altersgeschichten. Auch da bin ich mit einem Workshop dabei. Und Verein Salz, Steirische Alzheimerhilfe, ist auch eine Kooperation. Die haben jetzt vorige Woche einen Dokumentarfilm gezeigt im Kids Real Kino zum Demenztag. Und da entsteht auch eine Radiosendung draus. Und mit dem Haus der Architektur wird es eine Kooperation geben. Die machen eine Ausstellung zu Mitdenken, Mitreden, Mitgestalten. Es geht um Leben, also so Schwerpunkt Gesundheits-, Pflege, Architektur. Und genau, da wird der Pflegestützpunkt auch mitmischen. Und das freut mich besonders. Und deswegen lohnt sich auch dieser extreme Aufwand der Vernetzung, dass diese Themen an verschiedenen Orten bearbeitet werden. Eben in der Architektur, im Museum und so einfach wir schauen, dass wir die Menschen erreichen können.
1: Wir werden weiterschauen, wie es weitergeht mit dem Pflegestützpunkt. Danke, Karin.
0: Danke herzlichst. Ciao.
2: Das war unser Gespräch mit Karin Schuster vom Pflegestützpunkt. Infos zur gepflegten philosophischen Nacht am 20. 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

0: Weiter geht's mit den Razzien bei Neonazis, die im September für Schlagzeilen gesorgt haben. Im September 2025 fanden in 5 Bundesländern Wien, Nieder- und Oberösterreich, Steiermark und Salzburg 25 Hausdurchsuchungen in der Neonazi-Szene statt. Unter den Verdächtigen sind 16 Männer und eine Frau. Unter anderem wurde das Haus und das Vereinslokal der Neonazi-Größe Gottfried Küssel durchsucht. Der Auslöser der Razzien wurde nicht öffentlich thematisiert. Karl Oellinger von Stopp die Rechten hat jedoch eine Einschätzung dazu.
1: Der Joint Action Day war 2 Tage vor der Präsentation des Rechtsextremismusberichtes, eigentlich des Verfassungsschutzberichtes, aber in diesem Verfassungsschutzbericht wurde ein starker Anstieg des Rechtsextremismus für das Jahr 2024 festgestellt. Also da kann es schon einen Zusammenhang geben, aber auch das ist ehrlich gesagt nur eine Annahme oder Spekulation von uns. Was wir von Stopp die Rechten leisten können, das ist Recherche, Dokumentation und Analyse rechtsextremer und neonazistischer Aktivitäten. Das ist aber nur ein kleiner Teil von dem, was notwendig und wichtig wäre. Eine klare, verständliche, demokratische, soziale und ökologisch orientierte Politik, die Mehrheiten schafft, die ebenfalls stark genug ist, um den Rechtsextremismus einzuhegen. Joint Action Day bedeutet meines Wissens nach nicht, dass das Vorgehen des Staatsschutzes gegen eine einzige Gruppe gerichtet ist bzw. war. Wir von Stopp die Rechten vermuten eher, dass damit einigen Neonazis in Österreich signalisiert werden soll. Und den Staatsschutz gibt's auch noch. Also so mit der flachen Hand aufs Wasser schlagen, damit es Wellen erzeugt. Eine andere Erklärung wäre, dass der Öffentlichkeit damit signalisiert werden soll, der Staatsschutz bzw. der Innenminister gehen entschieden auch gegen rechts vor.
0: Bei den Durchsuchungen wurden Waffen, Munition, Datenträger und Propagandamaterial sichergestellt. Besonders brisant sind dabei auch funktionstüchtige Waffen und teilweise Sprengstoff. Andreas Peham vom Dokumentationsarchiv des österreichischen Widerstandes sieht in den Razzien ein notwendiges Signal. Er betont, dass die extreme Rechte in den letzten Jahren deutlich aktiver geworden ist und dass solche Schläge gegen die Szene Hoffnung machen, aber nur dann, wenn sie Teil einer nachhaltigen Strategie sind und auch Konsequenzen nach sich ziehen. Doch mehrere Rechtsextremismus-ExpertInnen und JournalistInnen warnen, dass allein Hausdurchsuchungen und Beschlagnahmungen kein umfassendes Mittel sind, um die gut vernetzte Neonazi-Szene zu bekämpfen. Das Problem reicht tiefer. Die Ideologie wirkt oft heimlich über Social Media, über Nachbarschaften, über Subkulturen. Peham betont, dass die Gefahr nicht nur von einzelnen Gruppen ausgeht, sondern von einer Normalisierung antisemitischer, rassistischer und autoritärer Denkweisen. Wenn diese Weltbilder in der Bevölkerung toleriert werden, steigt auch das Potenzial für Gewalt gegen Minderheiten, für Verbrechen gegen das Verbotsgesetz und für Radikalisierung. Die Hausdurchsuchungen sind jetzt einmal ein Zeichen, dass der Staatsschutz und die Polizei stärker gegen rechtsextreme und neonazistische Strukturen vorgehen wollen. Trotzdem gab es nach den Hausdurchsuchungen keine Festnahmen. Entscheidend wird jetzt sein, wie konsequent das Material ausgewertet wird, ob daraus Verfahren, Urteile und längerfristige Auflösungen von Netzwerken folgen und wie verhindert werden kann, dass junge Menschen in diese Szene hineingezogen werden. Das war ein Beitrag zu den jüngsten Razzien bei Neonazis in Österreich und warum es mehr braucht als punktuelle Einsätze, um rechtsextreme und neonazistische Netzwerke wirklich zu zerschlagen.
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0: Damit sind wir für heute auch schon am Ende von Stimmlagen angelangt. Das war eine Sendung der Von Unten Redaktion von Radio Helsinki aus Graz. Alle Infos zur Sendereihe bzw. zum Nachhören findet ihr unter www.stimmlagen.at. Nächste Woche kommt die Ausgabe von den KollegInnen von Radio Froh aus Linz. Aus dem Studio verabschieden sich Enric und Tamara. Wir hören uns.

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1: Auch diesmal haben wir für Sie hoffentlich interessante und abwechslungsreiche Inhalte vorbereitet. Zunächst hören Sie aktuelle Informationen und im weiteren Verlauf gibt es dann ausführlichere Hintergrundberichte zu relevanten Themen aus möglichst vielen Bereichen. Vielen Dank, dass Sie auch heute eingeschaltet haben.
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3: Die innenpolitische Lage birgt nach Einschätzung der rumänischen Zentralbank ein Risiko für den Wechselkurs der Landeswährung. Darauf weist die Bank in der Zusammenfassung des Protokolls ihrer geldpolitischen Sitzung vom 10. August hin, die Ende vergangener Woche veröffentlicht worden ist. Zu den weiteren großen Risiken zählt die Zentralbank die Entwicklung des Konflikts im Nahen Osten und vor allem die nach wie vor hohen sogenannten Zwillingsdefizite Rumäniens, nämlich das Haushaltsdefizit und das Leistungsbilanzdefizit. Nach der Analyse der Nationalbank wird die jährliche Inflationsrate im dritten Quartal dieses Jahres deutlich zurückgehen, da die direkten Auswirkungen des Wegfalls der Preisobergrenze für Strom sowie der Erhöhung von Mehrwertsteuer und Verbrauchsteuer auslaufen. Die Inflation soll damit von 8,2% im Juli auf 6,1% im Dezember sinken und Ende kommenden Jahres 3,4% erreichen. Kurzfristig wird die Inflationsentwicklung jedoch weiterhin durch die indirekten Folgen der höheren Kraftstoff- und Erdgaspreise für Unternehmen beeinflusst. Hinzu kommen die Auswirkungen höherer Telekommunikationstarife und gestiegener Preise für die Kfz-Haftpflichtversicherung. Die Zentralbank hält politische und Regierungsstabilität sowie die Fortsetzung der Haushaltskorrektur für entscheidend für die Wirtschaft und auch für die Finanzierung des öffentlichen Sektors. Grundlage dafür ist die mit der Europäischen Kommission abgesprochene mittelfristige Vereinbarung. Hinzu kommt die Notwendigkeit, die Mittel aus dem Post-Corona-Wiederaufbauplan abzurufen. Die Notenbank erwartet für das zweite und dritte Quartal dieses Jahres eine schwächere Erholung der Wirtschaft als bislang vorgesehen. Das Nachfragedefizit dürfte demnach weniger stark zurückgehen als zuvor erwartet. Die neue vorläufige Fassung der statistischen Daten bestätigt die Stagnation der Wirtschaft im ersten Quartal des laufenden Jahres, nachdem sie im vierten Quartal von 2025 um 1,9% geschrumpft war. Ebenfalls bestätigt wurde ein Rückgang der Wirtschaftsleistung im ersten Quartal von 2026 um 1,2% gegenüber dem gleichen Vorjahreszeitraum, nachdem sie im letzten Quartal des vergangenen Jahres noch um 0,2% gewachsen war, betonen die Experten der Notenbank. Entscheidend für den Rückgang war demnach vor allem der deutlich stärker negative Beitrag der Veränderung der Lagerbestände. Hinzu kam eine leichte Verschärfung des Rückgangs beim Konsum der privaten Haushalte. Zum Arbeitsmarkt erklärte die Zentralbank, dass die neuen Daten im zweiten Quartal 2026 auf eine nahezu vollständige Unterbrechung des Trends zur Lockerung der Bedingungen am Arbeitsmarkt hindeuten. So habe sich der Rückgang der Beschäftigtenzahl in der Wirtschaft im April und Mai dieses Jahres gegenüber dem Vorquartal verlangsamt. Außerdem sei das jährliche Wachstum der nominalen Bruttolöhne im April und Mai weiter zurückgegangen. Ausschlaggebend dafür war die Entwicklung im Privatsektor. Die Lohnentwicklung erreichte damit historisch niedrige Werte.
4: Rumänien läuft die Zeit davon, sich Milliarden Euro von der EU zu sichern. Da die Frist für seinen nationalen Aufbau- und Resilienzplan bereits in wenigen Tagen am 31. August abläuft, bleiben entscheidende Reformen in Bukarest weiterhin blockiert, Daniela Budu berichtet. Rumänien ist in die Zielgerade eingebogen, um seine zugesagten Investitionen und Reformen im Rahmen des EU-Aufbauprogramms abzuschließen. Milliarden stehen auf dem Spiel, doch ein politischer Konsens ist nach wie vor nicht in Sicht. Am Dienstag führte Präsident Nicu Jordan Gespräche mit den Spitzen der ehemaligen Regierungskoalition, um das einheitliche Lohngesetz, einen zentralen Meilenstein des Aufbauplans, aus der Blockade zu lösen. Das Treffen endete ohne Durchbruch. Rumänien läuft nun Gefahr, ein Ziel zu verfehlen, das bereits 3 Jahre überfällig ist, wodurch 770 Millionen Euro an Fördermitteln auf dem Spiel stehen. Die Spannungen um das Gesetz sind erheblich. Ein im vergangenen Monat veröffentlichter Entwurf von Arbeitsminister Dragoș Pâslaru löste Streiks im öffentlichen Dienst aus. Eine überarbeitete Fassung, die Ende letzter Woche vorgelegt wurde, stieß bei den politischen Führungskräften auf Zustimmung, entfachte jedoch erneut den Widerstand der Gewerkschaften. Bislang unterstützen nur PNL und USR den jüngsten Entwurf. Die USR argumentiert, es müsse ein Gleichgewicht zwischen sozialen Forderungen und der Haushaltsrealität gefunden werden. Die UDMR besteht darauf, dass die Löhne nicht sinken dürfen, während die PSD eine gerechtere Gehaltsstruktur fordert. Unterdessen warnte der amtierende Ministerpräsident Ilie Bolojan im nationalen Fernsehen, dass ein Scheitern der Reform die fiskalische Stabilität des Landes in den kommenden Jahren erheblich gefährden könnte. Auch die Reform des Integritätsgesetzes wird durch politische Auseinandersetzungen ausgebremst. Abgeordnete der USR legten einen neuen Entwurf vor, um die nationale Integritätsagentur zu stärken und Verfahren ohne rückwirkende Geltung zu digitalisieren. Jüngste rechtliche Änderungen an den Integritätsvorschriften haben jedoch in Brüssel Besorgnis ausgelöst. Europäische Politiker aus der EVP und der Renew-Fraktion haben die EU-Europäische Kommission aufgefordert, klarzustellen, dass die EU-Gelder strikt an die Einhaltung grundlegender rechtsstaatlicher Prinzipien geknüpft sind. Hinzu kommt, dass ein Gesetz zur Integration von erneuerbarem Wasserstoff in Industrie und Verkehr noch nicht fertiggestellt ist, wodurch Rumäniens 5. Zahlungsantrag gefährdet ist. Sollte Bukarest den 5. Zahlungsantrag einreichen, würden sich die Aufbauzuschüsse auf rund 10,6 Milliarden Euro belaufen, während weitere 2,58 Milliarden Euro noch ausstehen würden. Rumänische Amtsträger erklären, sie planten, den 6. und letzten Zahlungsantrag bis zum 30. September einzureichen.
3: Zeit nun für den aktuellen Bericht des Tages. Autor war Bogdan Matej. Anlass ist die 35. Jährung der ukrainischen Unabhängigkeit. Im August 1991 hatten die Sowjetrepubliken nach dem gescheiterten Putsch gegen den letzten kommunistischen Führer im Kreml, den Reformer Michail Gorbatschow, einen nach der anderen ihren eigenen Weg getrennt von Moskau eingeschlagen. Russland unter Wladimir Putin entdeckte jedoch schon bald seinen territorialen Appetit und seinen Blutdurst. Und am 24. Februar 2022 griff es die Ukraine an und löste den größten militärischen Konflikt im Europa der Nachkriegszeit aus. Heute steht rund ein Fünftel des international anerkannten ukrainischen Staatsgebiets unter russischer Besatzung, während die Drohnen und Raketen der russischen Invasionsarmee Nacht für Nacht Kinder, Frauen und ältere Menschen töten. Am Montag, dem 24. August, genau 35 Jahre nach der Erklärung der Unabhängigkeit, war Kiew Gastgeber eines neuen Treffens der sogenannten Koalition der Willigen, der über 30 Länder angehören, die die überfallene Ukraine unterstützen. Das Treffen fand in hybrider Form statt. Einige Staats- und Regierungschefs waren in der ukrainischen Hauptstadt anwesend, während andere per Videokonferenz zugeschaltet waren, darunter der rumänische Präsident Nicuș Ciordan. Es war eine willkommene Gelegenheit, unsere uneingeschränkte Unterstützung für die Ukraine zu bekräftigen. Wir haben die Gespräche über die Fertigstellung eines robusten Rahmens für Sicherheitsgarantien fortgesetzt. Außerdem haben wir die zunehmende Zahl von Drohnenvorfällen an den NATO-Grenzen und andere von Russland koordinierte hybride Aktivitäten sowie die Notwendigkeit einer sicheren Schifffahrt und sicherer Handelsrouten im Schwarzen Meer erörtert, schrieb der rumänische Präsident auf der Plattform X. Wir üben weiterhin Druck auf Russland aus, damit wir einen dauerhaften und gerechten Frieden erreichen. Wir haben die jüngsten russischen Angriffe auf die ukrainische Zivilbevölkerung entschieden verurteilt, einen Akt der Verantwortungslosigkeit und Grausamkeit, fügte Präsident Dan hinzu. Als Mitglied der NATO und der Europäischen Union hat Rumänien eine 614 Kilometer lange Landgrenze mit der Ukraine und war in den vergangenen 4 Jahren mit zahlreichen Einfällen russischer Drohnen in seinen Luftraum sowie mit im Schwarzen Meer treibenden Minen auf wichtigen Handels- und Energierouten konfrontiert. Ebenfalls am 24. August versammelten sich anlässlich des Unabhängigkeitstages mehr als 100 der zahlreichen Ukrainer, die in Rumänien Zuflucht gefunden haben, vor ihrer Botschaft in Bukarest. Sie trugen Fahnen und Nationaltrachten und nach dem Abspielen der ukrainischen und der rumänischen Nationalhymne übermittelten rumänische und ausländische Würdenträger ihre Friedensbotschaften. Sie bekundeten ihre Solidarität mit der Ukraine. Unter ihnen Dutzende Mitglieder des in Bukarest akkreditierten diplomatischen Korps sowie Vertreter der rumänischen Zivilgesellschaft und Medien. Der Zaun der Botschaft ist mit Fotografien übersät, die die von Russland auf ukrainischem Gebiet begangenen Verbrechen zeigen. Daneben hängen Plakate und Fotos junger Menschen und Kinder, denen geholfen wurde, sich in das rumänische Schulwesen und in die rumänische Gesellschaft zu integrieren.
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0: Der Naturpark Wöckerecht, gegründet im Jahr 2016, ist das erste städtische Naturschutzgebiet in Rumänien und gleichzeitig eines der wertvollsten Ökosysteme seiner Art in Europa. Auf rund 183 Hektar, mitten in einem dicht besiedelten Gebiet der Hauptstadt, bietet er Hunderten von Tierarten ein Zuhause, darunter über 180 Vogelarten. Um diese grüne Oase zu schützen, hat die Parkverwaltung nun eine weitere Aufräumaktion organisiert. Es ist bereits die dritte in dieser Saison. Mehr dazu in einem Beitrag verfasst von Daniel Ohner. Am Mikrofon begrüßt sie Adina Olar. Die Bilanz des Tages: 10 Säcke Müll haben die Freiwilligen gesammelt. Laut der Parkleitung ist das deutlich weniger als bei vergangenen Aktionen. Ein klares Zeichen dafür, dass die Besucher verantwortungsbewusster werden. Unterstützt wurde der Einsatz von Menschen jeden Alters. Ihr einziger Antrieb, den Erhalt dieser Grünfläche zu sichern, wie uns eine der Teilnehmerinnen verrät.
1: Din pasiune pentru natură.
0: Aus Leidenschaft für die Natur wollen wir helfen, damit es hier schön und sauber bleibt. Wir möchten das bewahren, was wir haben. Dass der Park diesmal sauberer war, ist ein ermutigendes Signal für die Gemeinschaft. Für viele Bukarester ist ehrenamtliches Engagement mittlerweile der wichtigste Weg, sich direkt für den Umweltschutz einzusetzen. Die Begeisterung und die schnelle Hilfsbereitschaft sind so groß, dass man dafür auch das frühe Aufstehen am Wochenende gerne in Kauf nimmt, wie eine andere freiwillige Helferin erklärt. Es ist wirklich sehr früh am Morgen und es hat mich ein wenig Überwindung gekostet. Aber ich liebe die Natur. Als ich von Freunden gehört habe, dass diese Aktion stattfindet, habe ich mich sofort angemeldet. Für mich war das einfach eine selbstverständliche Geste. Neben dem Müllsammeln gab es noch ein weiteres wichtiges Ziel: das gezielte Aufspüren und Entfernen von Ambrosia, einer Pflanze, die starke Allergien auslöst. Um die natürlichen Lebensräume und die heimische Vegetation nicht zu stören, wurde vorsichtig und per Hand gearbeitet. Ein essentieller Schritt, nicht nur für das ökologische Gleichgewicht, sondern auch für die Gesundheit der Bevölkerung. Dazu Mircea Calnegru, der Direktor der Parkverwaltung Văcărești. Wir haben dieses Jahr schon zwei Aktionen zur Ambrosia-Bekämpfung organisiert. Dennoch gab es noch Pflanzen, die wir nicht erwischt hatten. Wir versuchen, die Ausbreitung der Pollen und die damit verbundenen Allergien so gut es geht zu verhindern. Heute Morgen erlebten wir eine schöne Überraschung. Es kamen nicht nur erwachsene Freiwillige, sondern auch Kinder und Senioren zusammen mit ihren Familien. Das freut uns enorm. Es zeigt uns, dass der Naturpark Wöckerecht die Menschen zusammenbringt. Nicht nur zur ehrenamtlichen Arbeit, sondern auch einfach, um Gemeinschaft zu erleben. Immer mehr Anwohner packen mit an. Ob als Privatpersonen oder über Unternehmen. Das zeigt, rund um den Park ist eine feste Gemeinschaft entstanden. Solche gemeinsamen Bemühungen beweisen, dass Umweltschutz weit über einzelne Aktionen hinausgeht. Er ist zu einem langfristigen Modell für Bildung, Bürgersinn und verantwortungsvolle Erholung geworden.
2: Kirchenburgen, ein Hauch von Abenteuer und mittendrin Jugendliche aus ganz Europa. Vom 29. Juli bis zum 13. August fand im Jugendzentrum der

0: evangelischen Gemeinde Biertelm das internationale Sommercamp des Deutschen Jugendvereins Siebenbürgen statt. 2 Wochen lang haben junge Menschen ab 16 Jahren dort zusammengewerkt, diskutiert und die Kultur der Siebenbürger Sachsen hautnah erlebt. Wie dieses Projekt der Sommerwerkstatt entstanden ist und vor welchen Herausforderungen so ein multinationales Team steht, darüber hören Sie ein Gespräch mit der Organisatorin Andreea Rost, die das Camp auf rumänischer Seite geleitet hat. Für die Rubrik Freizeit und Kultur führte das Interview Gabriela Mesey von Radio Neumarkt.
1: Wie ist das Projekt der Sommerwerkstatt in Biertelm ursprünglich entstanden?
2: Oh, diese Sommerwerkstatt oder Sommercamp war eigentlich im Ursprung ein Zeltcamp, das es 1992 gibt. Hat mit uns gar nichts zu tun gehabt, mit dem Deutschen Jugendverein, den es ja damals auch nicht gab, sondern mit einigen Personen aus dem Raum Dresden, Sachsen in Deutschland, die mit Jugendlichen von dort aus der evangelischen Gemeinde ein Zeltcamp hier bei Kerestur in der Nähe Christuroseques durchgeführt haben und haben dort dazu eingeladen damals Kinder aus dem Kinderheim. Und das ist über die Jahre gewachsen. Dort waren dann immer über 100 Teilnehmer. Und vor vielen Jahren schon haben die uns, weil die immer Ausflüge gemacht haben, kontaktiert und ich habe ihnen so Tagesausflüge organisiert bzw. begleitet, Stadtführungen gemacht. Und irgendwann sind wir dann ins Gespräch gekommen und haben gesagt, ja, eigentlich könnten wir da eine Zusammenarbeit schaffen. Dann kam die Pandemie und das Bärenproblem wurde immer akuter. Und so wurde dann quasi aus diesem sehr großen Zeltcamp ein Sommercamp oder Sommerwerkstatt in Biertelm mit etwa 50 Teilnehmern, die wir gemeinsam durchführen. Das ist zum einen das Landesjugendpfarramt in Sachsen mit dem Rüdiger Steinke, der eigentlich das Projekt initiiert hat, schon wie gesagt vor sehr vielen Jahren. Und auf der anderen Seite der Deutsche Jugendverein Siebenbürgen.
1: Biertelm ist weltbekannt für seine Wehrkirche. Warum ist das Jugendzentrum der evangelischen Gemeinde hier der perfekte Ort für eine internationale Jugendbegegnung?
2: Die Teilnehmer sind immer sehr, sehr beeindruckt, dass sie an so einem besonderen Ort wohnen können, zwischen den Wehrmauernaktivitäten durchführen können und realisieren über die Tage tatsächlich, was für ein Wert dort ist und lernen über die Geschichte Siebenbürgens. Und viele haben immer wieder geäußert in den letzten Jahren, wie schön es ist, so einen Ort eben nutzen zu können für Aktivitäten mit Jugendlichen. Praktischerweise ist es natürlich super, es ist ein Riesengelände, viel Grün, viele Flächen, die man nutzen kann. Die haben viel Spaß dort.
1: Das Camp setzt stark auf das Miteinander. Wie würden Sie das Hauptziel dieser 2 Wochen in wenigen Worten beschreiben?
2: Ich denke, zum einen ist es natürlich für die Jugendlichen eine spannende Zeit, eine interessante Zeit, eine Zeit, in der sie sinnvolle Aktivitäten in den Ferien machen können. Das ist, denke ich, für sie Motivation, sich einzuschreiben. Wenn sie dann dabei sind, lernen sie Stück für Stück, dass es hier tatsächlich um mehr geht, dass die Teilnehmer aus ganz verschiedenen Kulturkreisen kommen, unterschiedliche Sprachen sprechen. Die gemeinsame Sprache im Camp ist Deutsch. Aber gerade aus Deutschland kommen immer Teilnehmer, die geflüchtet sind, sei es aus der Ukraine, Syrien oder wo auch immer. So hatten wir auch in diesem Jahr unterschiedliche Länder vor Ort. Und das einander kennenlernen, das Akzeptieren, das Anderssein und lernen, dass man trotzdem miteinander eine gute Zeit verbringen kann. Ganz wichtig für uns ist in dieser Zeit, dass die Jugendlichen respektvollen und liebevollen Umgang lernen. Und lernen, sicher kommt es immer wieder zu kleineren Konfliktsituationen, die wir dann mit dem Team versuchen zu klären und dass wir ihnen zeigen, wie man damit umgeht und wie man so etwas klären kann.
1: Das Camp richtet sich an Jugendlichen ab 16 Jahren. Aus welchen Ländern reisen die Jugendlichen an und wie bricht man das Eis zwischen den unterschiedlichen Kulturen?
2: Es sind Teilnehmer aus verschiedenen Ländern, das ist auch jedes Jahr unterschiedlich. In diesem Jahr hatten wir neben den Teilnehmern aus Rumänien, aus Siebenbürgen, Teilnehmer aus Deutschland, das ist einmal aus dem Bundesland Sachsen, aber auch aus Mecklenburg-Vorpommern, aus dem Großraum Greifswald, weil dort eine Mitarbeiterin ist, die seit sehr vielen Jahren beim Camp dabei ist, eben von aller Anfang an, die ist auch ein ehemaliges Heimkind aus

0: ist Christoulos Ekoyescu und lebt jetzt in Deutschland und ist ausgebildete Pädagogin mit vielen Erweiterungen und arbeitet dort beim Jugendmigrationsdienst. Sie bringt immer Jugendliche oder auch junge Erwachsene mit. In diesem Jahr hatten wir also dabei mehrere Teilnehmer aus Syrien, Ukraine, aus Palästina. In anderen Jahren waren auch Iran, Irak, aus asiatischen Ländern hatten wir schon Teilnehmer. Also es ist immer sehr, sehr bunt und sehr schön. In diesem Jahr waren mehrere Teilnehmer aus Syrien und die haben an einem Abend für das ganze Camp, wir waren über 50 Leute, ein Abendessen gekocht mit zwei Gängen.
1: In den Ausschreibungen heißt es oft, dass keine Teilnahme am Geld scheitern soll. Wie gelingt es Ihnen, durch Förderungen das Camp für alle Schichten zugänglich zu machen?
0: Dort sind wir sehr dankbar, dass die deutschen Partner sehr aktiv sind. Die haben als Unterstützer noch zwei Stiftungen, die dann sehr punktuell, wenn Teilnehmer sich einschreiben, die eben finanziell eigentlich nicht den Beitrag aufbringen können. Das ist gestaffelt, also für Schüler, für Auszubildende, für schon Arbeitende oder für Studenten, für die Teilnehmer in Deutschland, dass die dann eine persönliche Unterstützung bekommen. Der Teilnahmebeitrag in Deutschland schwankt so etwa zwischen 50 und 350 Euro, je nachdem. Natürlich sind die reellen Kosten sehr viel höher. Insgesamt für die 14 Tage, die wir hier verbringen, plus Anreise der Teilnehmer, kommen wir auf weit über 50.000 Euro. Also es sind verschiedene Töpfe, die wir dort ansuchen und immer freundlicherweise das Geld bekommen. Seit einigen Jahren auch immer wieder aus dem Landwirtschaftsministerium des Landes Sachsen. Denn im Programm sind viele Punkte dabei, die auch sehr gut passen, wo die Jugendlichen etwas über Landwirtschaft lernen, sei es nachhaltige Landwirtschaft oder traditionelle Landwirtschaft oder auch moderne Landwirtschaft, über die Wälder hier, über die Natur, über die Wiesen. So besuchen wir zum Beispiel Imker oder Viehzüchter jeglicher Art. Wir gehen natürlich zum Schäfer, machen selber Käse. Wir waren in Kleinalisch bei der Familie Krestel mit den Büffeln. Das ist immer ein Highlight, wenn sie mit den Büffelkälbchen kuscheln dürfen. Das macht vielen sehr, sehr viel Freude, weil sie oftmals gar nicht die Gelegenheit gehabt haben, noch zum einen Büffel zu sehen oder dann eben mit den Tieren so nah Kontakt aufzunehmen.
1: Das Programm bietet eine Mischung aus Exkursionen, kreativen Workshops und offenen Diskussionsrunden. Und welche Themen werden angesprochen?
0: Also neben diesen Besuchen bei Personen, die eben zum Thema Landwirtschaft sind, haben wir auch andere Themen. Natürlich ist es ein großes Thema, das Zusammenleben der verschiedenen ethnischen Gruppen in Siebenbürgen, was wir während der Zeit hier erklären, wie das historisch gewachsen ist und wie es heute funktioniert. Das heißt, wir treffen Vertreter der einzelnen Gruppen. Zum Beispiel sind wir auch immer an einem Tag zu Besuch bei den Kesselschmieden, bei den Roma und verbringen dort einen Tag und haben immer eine tolle Gesprächsrunde, wo es über Traditionen geht von ihnen. Die Jugendlichen haben dort immer viel Spaß, weil sie dann auch mal diese bunten Kleider anziehen dürfen. Die Mädchen und es wird dann getanzt und es ist immer eine schöne Zeit. Aber wir haben, bedienen auch die kreative Seite, sodass wir eben hoffen, dass für jeden immer was dabei ist. Wir haben Handwerker zu Gast. Wir hatten in den letzten Jahren ganz unterschiedliche, angefangen von Löffelschnitzern über Gürtelmacher, über unseren Möbelrestaurator Matej Jolt, der jedes Jahr einen Workshop macht, der immer sehr, sehr beliebt ist, wo sie auf Holz, kleine Holzobjekte etwas malen können, die sie dann mit nach Hause nehmen und, und. Und in diesem Jahr waren wir zum ersten Mal im Camp bei den Pfadfindern in Leschkirch und haben dort getöpfert.
1: Wenn Sie den Ablauf beschreiben müssten, wie sieht ein typischer gelungener Tag im Sommercamp in Birtelm aus?
0: Das ist schwer zu sagen. Die Tage sind irgendwo ähnlich und doch gleicht kein Tag dem anderen, weil immer irgendein Programm ja passiert. Es gibt ruhigere Tage, wo wir tatsächlich in Birtelm sind. Dort steht dann jeder auf. Es gibt eine Zeit, in der man frühstücken kann, aber nicht muss. Es gibt ja manche, die gar nicht frühstücken oder nur einen Tee oder Kaffee trinken. Und dann gibt es einen Start in den Tag, nennen wir das. Das ist meistens um 9 Uhr, wo wir uns dann alle treffen, wo es einen kleinen Input gibt, einen Impuls für den Tag. Das machen wir immer der Reihe nach. Die Betreuer oder auf Wunsch dürfen auch die Teilnehmer einmal sprechen. Es wird etwas gesungen und es wird das Tagesprogramm besprochen. Und dann geht es los. Dann gibt es entweder Workshops, da wird immer viel Musik gemacht auch. Es gibt immer das Angebot, einen Gitarrenkurs zu besuchen oder Ukulele zu lernen. In diesem Jahr hatten wir diese beiden Kursangebote. In anderen Jahren hatten wir auch noch Mundharmonika. Diese Kurse werden geleitet von Wolfgang Tost. Das ist ein Liedermacher, schon ein Senior. Das ist immer unser Opa im Camp, der von allen ganz liebevoll unterstützt wird und der ja fantastisch mitreißend ist für die Jugendlichen und diese Kurse anbietet. Also man hat dann die Möglichkeit, so einen Kurs zu belegen. Andere spielen Tischtennis oder Volleyball oder Fußball oder sitzen einfach oder liegen in Hängematten und reden. Es gibt Gesprächsrunden zum Beispiel. Das wäre so ein Vormittag, wenn nicht ein Ausflug ansteht. Dann gibt es ein Mittagessen und am Nachmittag dann meistens einen Ausflug, eine Fahrt irgendwo hin. Wie gesagt, zu einem Bauern, zu einem Handwerker, zu sonst irgendetwas, eine Kirchenburg anschauen. Wir haben immer auch Wanderungen, die wir verteilen über das Camp. Es gibt immer ein kleines Highlight, eine Bergtour, wo es dann ins Hochgebirge geht. Dort packen wir dann am Abend vorher alles ein. Wir sind mit mehreren Kleinbussen unterwegs. In diesem Jahr waren es 6 Kleinbusse und müssen wir dann Essen einpacken, Zelte, Schlafsäcke und wir gehen dann für 3 Tage ins Gebirge, lassen uns in einem Tal an einem Bachlauf nieder und müssen mit den Bedingungen, die es dort gibt, 2 Nächte und die Tage überstehen und machen dort dann eine Wanderung. Man kann kaum sagen, wie ein typischer Camptag aussieht. Es kann ganz unterschiedlich sein. Ganz ruhig im Camp oder wir sind eben unterwegs.
1: Was nehmen die Jugendlichen nach diesen 2 Wochen mit nach Hause?
0: Einen großen Beutel vieler Dinge. Ich sage einen großen Beutel, weil in diesem Jahr haben wir ihnen als Geschenk, als Erinnerung, so einen Jutebeutel bedruckt mit einer Grafik von der Birtheimer Burg und der Aufschrift Sommercamp 2026 und haben genau das bei unserem Abschlussfest dann gesagt, dass sie den hoffentlich mit vielen schönen Erinnerungen füllen und natürlich auch kleine Souvenirs. Ich denke, sie nehmen viele Freundschaften mit. Nachdem wir jetzt schon seit vielen Jahren dieses Camp organisieren, weiß ich, dass Teilnehmer über Jahre hinweg Kontakt halten und dort schöne Freundschaften entstehen können. Sie nehmen die Erfahrung mit, sie nehmen natürlich auch Wissen mit über Siebenbürgen. Es gibt immer kleine Seminare, nennen wir es, wo in kurzen Einheiten eben ein Thema besprochen wird. Wir laden auch Referenten teilweise dazu ein. Also ich denke, es ist eine Gelegenheit, wo sie sehr viel mitnehmen können, wenn sie wollen.
1: Was sind die größten Herausforderungen bei der Organisation solcher Jugendcamps in der Region?
0: Die größte Herausforderung ist, glaube ich, dass man nie vorher weiß, was passiert, wen man dabei hat. Man macht sich einen Plan und hat eine Vorstellung, aber man kann nicht sicher sein, dass es dann so ist. Das heißt, man muss flexibel reagieren und schauen, wie es sich entwickelt. Es gibt ja so eine Gruppendynamik und wenn die sich gut entwickelt, wie es in diesem Jahr der Fall war, wir haben Gott sei Dank ganz tolle Teilnehmer gehabt und eine gute Atmosphäre, dann ist es toll. Sonst muss man dort natürlich frühzeitig erkennen und gegensteuern.
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3: Wir begrüßen Sie in den nächsten Minuten zu einer neuen Ausgabe dieser Senderei. Autorin war Corinna Christer. Informationen rasen heute in einem Tempo um den Globus, das noch vor kurzem unvorstellbar war. Jeder kann eine Botschaft in Sekunden an riesige Gruppen abschicken. Soziale Netzwerke vervielfältigen Ideen im Dauerlauf. Und mit ihnen wächst die Desinformation. Sie hat neue Formen angenommen. Ein globales, oft finanziertes und koordiniertes Phänomen, das Wahlen beeinflussen, Gesellschaften spalten oder internationale Beziehungen belasten kann. Forschende sprechen von einem Krieg um Köpfe und Wahrnehmungen, einem unsichtbaren Krieg. Universitätsprofessorin Dr. Alina Bırgoğanu ist Mitglied im Beirat des Europäischen Observatoriums für digitale Medien und Expertin für die Bekämpfung von Desinformation.
4: Was ich gleich zu Beginn betonen würde, ist die wachsende Vielfalt der Mittel, mit denen dieser Informationskrieg geführt wird. Desinformation, Propaganda, feindliche Einflusskampagnen, Cyberangriffe, der algorithmische Krieg, die Datensammlung für Mikrotargeting bis hin zur Hyperpersonalisierung. Nicht nur Desinformation ist hier relevant, das Arsenal ist viel komplexer. Zweitens, dieses Phänomen ist als unsichtbarer Krieg bezeichnet worden. Und das stimmt nur teilweise. Es ist eine eher hinterhältige Form der Auseinandersetzung, die gleichzeitig unsichtbar und sehr sichtbar ist. Die antiwestlichen Narrative fast sogar zum Ambiente geworden sind. Sie sind überall und nirgends. In jeder Unterhaltung zeigt irgendjemand aus dem Kreis der Freunde oder Kollegen, dass er davon beeinflusst wurde. Gleichzeitig kann man kaum sagen, wo man alles genau gesehen oder gehört hat. Es ist also ein sichtbarer und unsichtbarer Krieg. Und nach meinen Beobachtungen rücken EU und NATO immer stärker in den Fokus, besonders einige EU-Mitgliedstaaten. Dieser Krieg ist schwer ans Licht zu holen, aber sobald man ihn untersucht, sieht man, wie ausgefeilt die Techniken sind, wie gut die Algorithmen trainiert sind und wie viel künstliche Intelligenz eingesetzt wird.
3: Was früher ganze Teams, viel Zeit und hohe Budgets erforderte, kann heute dank künstlicher Intelligenz eine einzelne Person leisten. Tausende überzeugende Botschaften in wenigen Stunden. Mit dem Aufkommen der großen Sprachmodelle, der sogenannten Large Language Models in der künstlichen Intelligenz, hat sich die Welt erneut verändert.
5: Toate problemele structurale pot fi amplificate, turate la maximum odată cu aceste noi tehnologii de inteligență artificială. În primul rând,
4: alle strukturellen Probleme können durch diese neuen KI-Technologien verstärkt werden. Erstens ermöglicht künstliche Intelligenz die Erzeugung von Inhalten mit enormer Geschwindigkeit, großer Flexibilität und starker Anpassung an lokale Zielgruppen. Geschichten und Verschwörungen müssen nicht mehr von Menschen erdacht werden. Sie können automatisch erzeugt werden, schriftlich, als Audio, als Video und vor allem in der Kombination aller drei Formate. Das ist ein Aspekt. Der zweite, noch spektakulärer, ist die sogenannte Verschmutzung großer Sprachmodelle. Der englische Begriff lautet Large Language Models Grooming. Was heißt das? Der Online-Raum wird mit irreführenden Ideen überschwemmt, mit Dingen, die nie passiert sind, mit Unwahrheiten, mit extrem aufgeheizten Meinungen. Aber diese Flut soll nicht die Aufmerksamkeit der Nutzer fangen, sondern die großen Sprachmodelle infizieren, sie verschmutzen. So wird erzwungen, dass ein Chatbot wie ChatGPT auf die Frage nach den Gründen für den russischen Überfall auf die Ukraine eine Antwort gibt, die von den Narrativen geprägt ist, mit denen er infiziert wurde. Früher konnte es passieren, dass bei einer Google-Suche Links mit der offiziellen Rhetorik des Kreml auftauchten, aber man hatte eine Wahl. Man konnte mehrere Seiten prüfen. Heute fließt die Antwort eines Chatbots einfach heraus und die Möglichkeit zum Gegencheck ist viel kleiner.
5: Răspunsul pe care îl oferă ChatGPT curge și posibilitatea ta de a verifica este mult mai redusă.
3: Eine Untersuchung des Instituts für strategischen Dialog, ein Prompting-Experiment zu Fragen über die Ukraine mit den größten Sprachmodellen ChatGPT, Grok, Gemini und DeepSeek, zeigte laut Burgoano, dass bei allen Vieren 18% der Antworten mit der offiziellen Rhetorik der Russischen Föderation übereinstimmten, also von diesen KI-Modellen übernommen worden waren.
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7: Rumänien hat das Jahr 2026 zum nationalen Constantin Brâncuși-Jahr erklärt, um den 150. Geburtstag des rumänischen Bildhauers zu begehen, der die moderne Kunst revolutionierte. Zu diesem Anlass wurde unlängst in Hobița, dem Geburtsort des Bildhauers, die kulturtouristische Route auf den Spuren von Constantin Brâncuși ins Leben gerufen. Stefan Baciu hat darüber recherchiert und sich mit Verantwortlichen des Projekts unterhalten. Im Studio begrüßt sie Sorin Georgescu mit der deutschen Fassung seines Beitrags. Am Donnerstag, dem 19. Februar, wurde im Kreis Gorj in Hobița, dem Geburtsdorf des großen rumänischen Bildhauers, in Anwesenheit lokaler Behörden und Vertretern der Regierung aus Bukarest, das nationale Constantin-Brâncuși-Jahr eröffnet. Bei dieser Gelegenheit wurde auch die Kulturtourismus

0: Die kulturtouristische Route auf den Spuren von Konstantin Brinkusch möchte das nationale Kulturerbe durch eine der bekanntesten Persönlichkeiten der modernen Kunst hervorheben. Ausgehend vom Geburtsdorf im Kreis Gorch verbindet die Route Orte, die mit der Ausbildung, dem Aufstieg und dem Werk von Konstantin Brinkusch in Zusammenhang stehen. Steliana Kojokariu, Beraterin im Ministerium für Wirtschaft, Digitalisierung, Unternehmertum und Tourismus, erklärt, wie diese Route entstanden ist.
1: Ruta aceasta a fost realizată printr-o colaborare deosebită de Consiliul Județean Gorj împreună cu Primăria Târgu Jiu, cu Primăria Municipiului Craiova și cu, bineînțeles, Primăria Comunei Peșteri.
2: Diese Route wurde in hervorragender Zusammenarbeit vom Kreisrat Gorj, gemeinsam mit der Stadt Târgu Jiu, der Stadt Craiova, sowie natürlich mit der Kommunalverwaltung der Gemeinde Peștișani realisiert, zu der das Dorf Hubița gehört, wo Brâncuși geboren wurde. Dort befindet sich auch ein besonders wichtiges touristisches Ziel, das Konstantin Brâncuși Gedenkhaus. Es wurden alle kulturellen Sehenswürdigkeiten sowie alle Orte, an denen Brâncuși lebte, studierte und arbeitete, zusammengetragen und in einer sehr schönen Route zwischen den Landkreisen Dolj und Gorj miteinander verbunden. Wir haben lediglich diese von ihnen erarbeitete Route anerkannt und ihr die verdiente offizielle Bestätigung verliehen.
1: Noi nu am făcut decât să luăm act de ruta făcută de dumnealor și să le dăm bine meritata recunoaștere.
0: Craiova, die Kreishauptstadt von Dolj, verfügt über mehrere mit Konstantin Brâncuși verbundene Sehenswürdigkeiten. Eine davon ist das Technische Kolleg für Kunst und Handwerk, das heute den Namen des berühmten Bildhauers trägt und an dem Brâncuși seine ersten Unterrichtsstunden in Holzschnitzerei erhielt. Eine weitere Sehenswürdigkeit ist das Kunstmuseum in Craiova, eines der ersten Museen weltweit, das eine Sammlung von Werken Brâncușis besaß. Zum Bestand des Museums gehört eine Kopie der berühmten Skulptur Fräulein Pogani. Ein weiteres Ziel ist das Konstantin Brâncuși Zentrum in Craiova, mit einer unterirdischen Galerie und einem spektakulären Glasprisma an der Oberfläche. Die dem großen rumänischen Bildhauer gewidmete Route umfasst selbstverständlich auch das Gedenkhaus Konstantin Brâncuși in Hobița, das 1870 vom Vater des Bildhauers erbaut wurde. Das Holzhaus besteht aus zwei Räumen und einer Speisekammer. Im Inneren sind Gegenstände, Werkzeuge und Möbel aus einem traditionellen bäuerlichen Haushalt ausgestellt. Bei der Vorstellung der kulturtouristischen Route in Hobița sprachen wir mit Isabella Coară, Beraterin im Büro des Präsidenten des Kreisrates Gorj, um zu erfahren, was diese Route für Peștișani, Târgu Jiu und Craiova bedeutet.
3: În primul rând pornim de la un simbol, pentru că ruta se numește pe urmele lui Constantin Brâncuși și am ales să facem acest lucru într-un moment de mare sărbătoare, când s-au împlinit 150 de
4: ani. Zunächst einmal gehen wir von einem Symbol aus, denn die Route heißt Auf den Spuren von Constantin Brâncuși. Und wir haben diesen Moment bewusst gewählt, da sich der Geburtstag des großen Bildhauers zum 150. Mal jährte. Wir wünschen uns, dass diese Route von Reiseanbietern übernommen wird. Sie ist mit allen touristischen Sehenswürdigkeiten der Kreise Gorj und Dolj auf der Website des Ministeriums veröffentlicht und dass Reiseagenturen sie aufgreifen und touristische Pakete rund um diese Ziele entwickeln und bewerben. Manche Orte sind bekannt, andere weniger. Ziel ist es, die Aufenthaltsdauer zu verlängern und die Besucherzahl zu erhöhen, was eindeutig zu lokaler Entwicklung sowie zu nationaler und internationaler Förderung führen wird.
0: Im Stadtpark von Târgu Jiu können die Tafel des Schweigens und das Tor des Kusses bewundert werden. Dazwischen befindet sich die Allee der Stühle, alles monumentale Werke des großen rumänischen Bildhauers. Die heute als Heldenstraße oder Brâncuși-Achse bekannte Straße verbindet diese Werke mit einer weiteren Schöpfung von Brâncuși, der Unendlichkeitssäule. Sie ist 29 Meter hoch und besteht aus bronzenen, sanduhrförmigen Modulen. Die Route auf den Spuren

von Konstantin Brâncuși schlägt Interguggio außerdem weitere Ziele vor, etwa das Haus Barbu Gănescu. In dem Gebäude, in dem sich heute das Nationale Konstantin Brâncuși Museum befindet, lebte der berühmte Bildhauer in den Jahren 1937 bis 38, als er das monumentale Ensemble schuf, das wir heute in Târgu Jiu bewundern.

0: Eine der mächtigsten Bankinstitutionen Rumäniens vor 1945 war die Bank Marmoros Blank. Sie operierte unter der Führung von zwei Generationen von Bankiers. Die erste war die der Gründer Jakob Marmoros und Mauricio Blank. Die zweite Generation wurde von Aristide Blank repräsentiert, dem Sohn und Erben von Mauricio Blank. Sie hören diesbezüglich einen Beitrag verfasst von Stelio Lambro. Am Mikrofon begrüßt sie Adina Olaro. Marmoros, der 1823 im österreichischen Kolomea in der heutigen Ukraine geboren wurde, starb 1905 in Wien. Er begann als Geldwechsler und Geldverleiher. Bereits 1848 finden wir ihn in Bukarest im Händlerviertel Lipscani, wo er seine Karriere startete. Sein Geschäftspartner Mauricio Blank wurde erst 25 Jahre später, im Jahr 1848, in Pitești, im Fürstentum der Walachei, geboren. Nach seinem Studium in Wien kehrte Blank 1863 nach Rumänien zurück und wurde in der Firma von Marmoros angestellt. Felicia Waldmann ist Professorin an der Universität Bukarest und Autorin von Biografien über die Bukarester Juden. Sie hat die Karrieren der Gründer der Bank Marmoros Blank verfolgt.
1: Am ființat în 1848 de Iacob Marmoros și în 67 l-a angajat pe Mauriciu Blanc.
0: Die Bank wurde 1848 von Jakob Marmoros gegründet. Im Jahr 1867 stellte er Mauricio Blank ein, der zu diesem Zeitpunkt 15 Jahre alt war und gerade die Handelsschule in Wien absolviert hatte. Praktisch stellte Marmoros Mauricio Blank genau in dem Moment ein, als beide, sowohl seine Bank als auch Mauricio Blank, 15 Jahre alt wurden. Mauricio Blank war 1848 geboren worden, in jenem Jahr, in dem Marmoros die Bank gründete. Im Jahr 1867 stellt Marmoros also Blank ein. 1873 macht er ihn zum Partner und überlässt ihm später das Geschäft als alleinigem Eigentümer. Dieses Detail ist interessant. Wir wissen nicht, warum Marmoros das tat, denn er hatte Familie, er hatte Kinder. Lange Zeit glaubte man, er sei ohne Familie gewesen und habe deshalb die Bank an Blank übergeben. Blank hieß eigentlich Durera el Blanco und war Sepharde, trotz des mit K geschriebenen Namens. Die Bank Marmoros Blank zählte im rumänischen Unabhängigkeitskrieg von 1877 bis 1878 zu den Finanziers der rumänischen Regierung. Nach dem Krieg gewährte sie weiterhin Kredite für die Entwicklung in zahlreichen Wirtschaftssektoren, wie dem Straßenbau, der Industrie, dem Versicherungswesen, dem Bankwesen und dem öffentlichen Bauwesen. Als sehr dynamische Organisation ging die Bank auch Partnerschaften mit deutschen, französischen und ungarischen Banken ein. Felicia Waldmann weist darauf hin, dass die Ära von Mauricio Blank an der Spitze der Bank deren maximale Expansion bedeutete. Doch sie bedeutete auch einen Generationenwechsel. Er blieb schon ab 1900 alleiniger Eigentümer der Bank, behielt aber im Gedanken an Marmoros dessen Namen im Firmennamen bei. 1905 wurde die Bank in eine Aktiengesellschaft umgewandelt. Blank war Aktionär bei den größten Unternehmen, bei Vulcan, bei Luther. Er engagierte sich bei der Subventionierung öffentlicher Arbeiten von Straßen- und Eisenbahnlinien, was offensichtlich der Entwicklung des Handels half. Im Jahr 1912 wurde Aristide Blank, der Sohn von Mauricio und damaliger Direktor der Bank, eingeladen, Teil der Gründungskommission der Akademie für Wirtschaftsstudien zu werden. Zwischen 1915 und 1923, jener Zeit, in der sie die mächtigste Geschäftsbank Rumäniens war, wurde auch der Hauptsitz in der Doamnei-Straße erbaut, der noch heute existiert. Der zweite Sitz der Bank, Marmoros Blank, aus dem Jahr 1848, befand sich im Hanul Germani. Ein weiterer Sitz der Bank ist das Gebäude in der Lipscani-Straße Nummer 8, wo sich heute die Bank Crisovelloni befindet. 1920 gründete die Bank die grafischen Werkstätten Cultura Nazionale, die sie dann 1930 an den Staat verkaufte, woraufhin diese in die Regie des Amtsblattes und der Staatsdruckereien eingegliedert wurden. Im Jahr 1923 hatte die Bank 25 Filialen im Königreich und 4 im Ausland, in Paris, Istanbul, Wien und New York. Die zweite Generation der Bankiers bei Marmorosch Blank war Aristide Blank, der Sohn von Mauriciu, geboren 1883 in Bukarest. Er war eine komplexe Persönlichkeit. Neben seinen Tätigkeiten als Bankier war er ein Kunstmäzen, Schriftsteller und Zeitungsverleger. Als Liberaler war er einer der Finanziers rumänischer nationalistischer Projekte, jedoch ein Gegner der faschistischen extremen Rechten. Er stand König Karl II. Nahe und behielt die Kontrolle über seine Bank, selbst nachdem diese, nach dem Zusammenbruch von 1931, von der Nationalbank übernommen wurde. In den 1940er Jahren, während der Diktatur von Ion Antonescu marginalisiert, versuchte Blank nach dem Krieg wieder ein Bankgeschäft aufzubauen. Seine Bemühungen wurden jedoch durch Nationalisierung der Wirtschaft durch die kommunistische Regierung im Jahr 1948 zunichte gemacht. 1953, zu 20 Jahren Gefängnis verurteilt, durfte er 1958 aufgrund ausländischer Interventionen emigrieren. 2 Jahre später, 1960, verstarb er im Alter von 77 Jahren in Paris. Mehr dazu Felicia Waldmann. Er war einer der Initiatoren und Gründungsaktionäre der Gesellschaft Air France. Und wenn wir auf die Webseite von Air France schauen, erkennen Sie dies auch an. Auf der Webseite von Air France steht, dass das Geld von der Bank Marmorosch Blank stammte, ursprünglich über die franco-rumänische Luftverkehrsgesellschaft, die 1920 von Aristide Blank und Pierre de Florieu gegründet wurde. Diese wurde später im Jahr 1925 in die Internationale Luftverkehrsgesellschaft umgewandelt und schließlich zu Air France nach der Vereinigung mit 4 anderen Gesellschaften im Jahr 1932 und der Nationalisierung 1933. Die franco-rumänische Luftverkehrsgesellschaft sollte 1922 die erste interkontinentale kommerzielle Linie Paris-Istanbul mit Zwischenstopp in Bonassa eröffnen. Die Bank Marmorosch Blank war jene Institution, die von 2 Generationen professioneller Bankiers geschaffen und entsprechend den Möglichkeiten der Zeit genutzt wurde. Durch das, was sie für Rumänien darstellte, ist sie eines der bedeutendsten Kapitel in der Geschichte des rumänischen Bankensystems.
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3: Das Programm von Radio Rumänien International geht weiter mit unserem Sozialreport von Ion Puican. Wie viel Zeit bleibt einem Kind noch für sich selbst, nachdem der Schultag zu Ende ist? Das ist die Frage, die hinter einer neuen Umfrage steht, die von der Organisation Salvați Copii, Rettet die Kinder, durchgeführt und Anfang Mai veröffentlicht wurde. Die Untersuchung wurde anhand einer Stichprobe von fast 1500 Kindern im Alter zwischen 9 und 16 Jahren vorgenommen. Die Umfrage zeichnet das Porträt einer Generation, die zwischen den Anforderungen der Schule und der Anziehungskraft der Bildschirme gefangen ist. Die Schlussfolgerung ist eine einfache. Eines von 3 Kindern wünscht sich schlicht mehr Zeit mit der Familie und mehr im Freien verbrachte Stunden. Und fast die Hälfte von ihnen sagt, dass sie mehr Schlaf bräuchten. Ein Kind wendet für die Schule und die Vorbereitung der Hausaufgaben rund 8 Stunden täglich auf und bei 4 von 10 Kindern steigt diese Zahl auf 10 Stunden pro Tag. Hinzu kommt der Nachhilfeunterricht. Fast die Hälfte der Kinder nimmt zusätzliche Stunden, wobei sich der Anteil in Bukarest und in den Großstädten 60% nähert. In diesem Umfeld schrumpft die Freizeit dramatisch. Darüber, wie ein Tag im Leben eines Schulkindes aussieht und über die durchgeführte Umfrage, spricht die Exekutivpräsidentin der Organisation Rettet die Kinder, Gabriela Alexandrescu, zu uns.
4: Sondajul nostru arată că cel mai frecvent o zi din timpul anului școlar arată cam așa pentru copii.
3: Unsere Umfrage zeigt, dass ein Tag während des Schuljahres für die Kinder am häufigsten etwa so aussieht. Sie verbringen 5-6 Stunden in der Schule und weniger als eine Stunde auf dem Weg zur oder von der Schule. Sie wenden 1-2 Stunden für die Hausaufgaben und das Lernen auf. Sie verbringen 3-4 Stunden mit Surfen, der Interaktion mit Freunden oder dem Spielen online und verbringen eine, höchstens 2 Stunden in direkter Interaktion beim geselligen Beisammensein mit der Familie. Anders gesagt, im häufigsten Fall wendet ein Kind für die Schule und für die Vorbereitung der Hausaufgaben rund 8 Stunden täglich auf, doch bei 4 von 10 Kindern beträgt die für die Schule und die Hausaufgaben aufgewendete Zeit 10 Stunden täglich. Wenn wir uns strikt auf die für die Interaktion mit der Familie aufgewendete Zeit beziehen, stellen wir fest, dass fast die Hälfte der Kinder höchstens 2 Stunden aufwendet. Folglich ist es nicht verwunderlich, dass eines von 3 Kindern gern mehr Zeit für das gesellige Beisammensein in der Familie hätte. So zeigt uns die erwähnte Umfrage, dass fast 3 von 5 Kindern angeben, die Entscheidung über die Gestaltung der Freizeit liege bei ihnen und weitere 30%, dass die Entscheidung im gemeinsamen Einvernehmen mit den Eltern getroffen werde. Wie zu erwarten war, nimmt die Einbeziehung der Eltern in die Art und Weise, wie das Kind seine Freizeit verbringt, mit dem Alter ab. Von 82% in der Grundschulstufe auf 22% bei den Gymnasiasten. Welches sind die wichtigsten Auswirkungen, die die schulische Überlastung, die Hausaufgaben und der Nachhilfeunterricht auf den emotionalen und psychischen Zustand der Kinder haben? Die Kinder sagen uns, dass sie sich müde fühlen. Im Übrigen wünschen sich auch darum, wenn sie gefragt werden, für welche Aktivitäten sie gern mehr Zeit aufwenden würden, fast 1 von 2 Kindern mehr Zeit für den Schlaf aufwenden zu können. Diese Überlastung spiegelt sich auch im emotionalen Zustand der Kinder wider. Ein Viertel der Kinder fühlt sich häufig traurig. Und ein Drittel der Kinder sagt, dass sie sich selten oder sehr selten begeistert fühlen. Die Angst ist die am weitesten verbreitete psychische Störung unter den Kindern. Es folgen die emotionale Störung und elterliche Schwierigkeiten. Es gibt viele Kinder, die beispielsweise die Scheidung der Eltern durchleben, die Lernstörung, die Bildschirmabhängigkeit und sogar der Substanzmissbrauch und der Suizidversuch. 3/4 der Kinder verbringen weniger als 5 Stunden pro Woche im Freien, also unter einer Stunde am Tag, und 13% gehen überhaupt nicht nach draußen. Die Bildschirme gewinnen an Boden. 62% der Kinder sind mindestens 3 Stunden täglich online und 1/4 von ihnen überschreitet 6 Stunden. Und je älter das Kind wird, desto mehr Zeit verbringt es im Internet. Was tun die Eltern in dieser Hinsicht? Gabriela Alexandrescu, Exekutivpräsidentin der Organisation Rettet die Kinder.
4: Doar unul din 10 părinți limitează timpul petrecut online de către copii printr-o aplicație, iar alții 25%.
3: Nur einer von 10 Eltern begrenzt die von den Kindern online verbrachte Zeit mittels einer App. Und weitere 25% haben uns geantwortet, dass sie sich mündlich begrenzen. Bei fast 8 von 10 Kindern über 12 Jahren werden die Websites, auf die sie im Internet Zugriff haben, von den Eltern in keiner Weise eingeschränkt. Fast 1/4 der Kinder hat uns auch mitgeteilt, dass sie Apps verwenden, um ihre Online-Aktivität zu verbergen, damit die Eltern nicht bemerken, dass sie anstatt zu lesen oder zu lernen am Computer sitzen. Ein Drittel der Kinder liest außerhalb des Lehrplans nicht und ein Drittel treibt in einer gewöhnlichen Woche überhaupt keinen Sport. Wie kann diese Tendenz geändert werden? Gabriela Alexandrescu Dațu.
4: În ceea ce privește lectura, sondajul nostru și-a propus să evalueze lectura liberă. Am
3: descoperit. Was das Lesen betrifft, so hat sich unsere Umfrage vorgenommen, das freie Lesen zu bewerten. Wir haben festgestellt, dass 30% der Kinder überhaupt keine Zeit für das Lesen ohne Bezug zum Lehrplan aufwenden und dass diejenigen, die dies tun, mehrheitlich unter 2 Stunden pro Woche aufwenden. Wenn wir uns auf die Aktivitäten im Freien beziehen, hat unsere Befragung gezeigt, dass 75% der Kinder wöchentlich weniger als 5 Stunden Aktivitäten im Freien haben, im Durchschnitt unter 1 Stunde am Tag. Gibt es bedeutende Unterschiede zwischen den Kindern aus den Großstädten und jenen aus dem ländlichen Raum hinsichtlich des schulischen Drucks und der Freizeit?
4: Cercetarea Salvați Copii a scos în evidență câteva diferențe între copiii din mediul rural și cei din marile orașe.
3: Die Organisation von Rettet die Kinder hat einige Unterschiede zwischen den Kindern aus dem ländlichen Raum und jenen aus den Großstädten ans Licht gebracht. So unterscheidet sich die für die Hausaufgaben aufgewendete Zeit. Während 4 von 10 Schülern aus Bukarest oder den Großstädten täglich über 3 Stunden für die Hausaufgaben aufwenden, befindet sich nur 1/3 der Schüler aus dem ländlichen Raum in dieser Situation. Welche Maßnahmen die Organisation Rettet die Kinder vorschlägt, sagt uns Gabriela Alexandrescu, die Exekutivpräsidentin der Organisation, selbst.
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1: Herzlich willkommen zu einer neuen Ausgabe von Blind Date. Wie ihr vielleicht hören könnt, ich bin heute wieder mal nicht im Sendestudio, sondern wieder auf Außendienst. Und zwar bin ich unterwegs zu den Herrschaften vom Intakt Festival. Denn Intakt feiert heuer 10-jähriges Jubiläum. Was Intakt genau ist und was uns bei Intakt erwartet, das hören wir im Verlauf dieser Sendung. Wir starten heute mit Musik von Billy Resetarits und Stummblues, No So Fü.

0: Noch so viel von Willi Resetarits und Sturm Plus war das. Ich bin mittlerweile angekommen beim Kunsthaus. Die Juliane von Intakt hat mich gerade in Empfang genommen. Hallo Juliane.
1: Hallo.
0: Wo müssen wir jetzt hin?
1: Wir gehen jetzt in die Postgarage.
0: Ah ja, na dann schauen wir mal in die Postgarage. Bis wir angekommen sind, gibt es wieder Musik, und zwar englischsprachige Musik aus Österreich aus den mittleren 90er Jahren. Break My Stride von Unique 2.

0: Musik aus Österreich aus dem Jahr 1996, um genau zu sein. Break My Stride von Unique 2. Das Dance-Pop-Projekt rund um die Sängerin Jade Davis war das hier im Blind Date auf Radio Helsinki 92.6 FM. Und mittlerweile sind wir angekommen im Postgaragen-Café. Und ich sitze da jetzt gerade in einer Damenrunde, kann man fast sagen. Stellt sich mal bitte vor, wer ist denn bitte wer?
1: Hallo, guten Tag, mein Name ist Lina Hölscher.
2: Ich bin Juliane Spannring.
3: Und ich bin die Anita Brotrager.
1: Wir sitzen hier, weil bald das Intakt-Festival stattfindet und die Anita, die Juliane und ich und noch ein paar andere mehr arbeiten zusammen an der Durchführung und Organisation vom Intakt-Festival im November 2025. Oh Gott! Ich habe gestern beim Arzt 2026 unterschrieben und war so, what the hell is happening?
0: Ja, du bist schon sehr zukunftsorientiert, wie es scheint. Wenn man so möchte, 10 Jahre Intakt-Festival. Also wir feiern ein rundes Jubiläum. Einmal kurz zur Information für all jene, die es noch nicht behirnt haben, dass es seit 10 Jahren das Intakt-Festival in Graz gibt. Was bitte genau ist das Intakt-Festival und wofür steht Intakt eigentlich?
3: Das Kürzel Intakt bedeutet inklusives Tanz-, Kultur- und Theaterfestival.
0: Das heißt, es geht sehr viel um Theater, es geht sehr viel um Tanzen auch. Wie darf man sich das genau vorstellen?
1: Es geht viel darum, dass wir vor allem jetzt, ich fange jetzt mal an vor 10 Jahren, dass wir uns gedacht haben, es gibt eben regional viel zu wenig inklusive Kunst und Kultur, wo Menschen mit Behinderungen auch auf Bühnen stehen. Und dann ging es viel um die Idee, eben professionellen Künstlerinnen mit Behinderungen eine Bühne zu bieten, um auch die Professionalisierung zu ermöglichen. Und am Anfang war es so, dass wir regional eigentlich nichts gefunden haben, wir aus Wien und aus Deutschland und aus der Schweiz und so eingeladen haben. Und das ist jetzt aber in den letzten Jahren, hat sich es ein bisschen verändert. Also Graz ist wirklich total dabei, eine inklusive Kulturszene aufzubauen und wir können immer mehr regionale Menschen einladen und das ist sehr schön. Neben der Förderung von Künstlerinnen mit Behinderung geht es sozusagen auch darum, dass die Aufführungen und die Veranstaltungen barrierefrei sind. Das beziehe ich aber nicht nur auf Stufen und Treppen und so weiter, sondern auch auf Übersetzungen, österreichische Gebärdensprache, Audiodeskription, Texte in einfacher Sprache, soziale Barrieren, die wir versuchen abzubauen, damit alle Menschen in den Kulturgenuss kommen, wie es in der UN-BRK ja auch festgeschrieben ist.
0: Ich habe dir das vor 2 Jahren, glaube ich, ja schon einmal gefragt. Warum ist dir das eigentlich so wichtig?
1: Ich bin damit aufgewachsen. Meine Mutter hat auch an einer Schule mit Menschen mit Behinderungen gearbeitet und ich wurde auch inklusiv beschult und war in inklusiven Horten und so weiter. Für mich war das immer total natürlich. Und es fällt einem dann als Kind nicht so auf und irgendwann später fällt es einem auf, dass es aber für andere Leute nicht so natürlich ist und es sehr viel Berührungsangst gibt. Und eigentlich habe ich ja Kultur studiert, also Regie studiert und Theaterwissenschaft und das hat sich dann immer mehr ergeben, dass ich in der Kunst ohne Menschen mit Behinderungen den Sinn vermisst habe. Und es hat sich dann sehr gut zusammen ergeben, finde ich. Ja.
0: Wir reden gleich weiter, jetzt gibt es wieder mal ein bisschen Musik, weil wir ja schon so viel über Kunst reden. Arik und Timner Brauer mit Kunstgenuss.
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0: Der Kunstgenuss war das von Arik und Timna Brauer aus dem Album Poesie mit Krallen aus dem Jahr 1984, begleitet unter anderem mit dem Elias Meiri Ensemble, dem Ensemble, dem Haus- und Hof-Ensemble von Timna Brauer unter anderem auch. Was ist denn so euer aller Aufgabenfeld bei Intakt?
1: Ich bin seit Frühling 2024 bei Intakt und habe damals die Marketing-, Presse- und Social-Media-Agenten übernommen und versuche über Social Media den Instagram-Kanal vor allem aufzubauen und gleichzeitig Facebook zu pflegen, unsere Pressekontakte zu pflegen und im Team gemeinsam auch über Marketing-Maßnahmen nachzudenken und die dann umzusetzen. Mhm.
0: Ihr erweitert das gleich ein bisschen. Es gibt ja auch jetzt ganz frisch und neu die Intakt-Redaktion. Was ist denn an der so besonders?
1: Die Intakt-Redaktion ist eine Idee, die die Lina gehabt hat, kurz vorm Sommer. Und wir haben es dann eigentlich relativ rasch umgesetzt. Wir haben den Christoph Hartner angefragt, ob er einem inklusiven Redaktionsteam zeigen, besprechen will, was es mit Kritiken auf sich hat. Also die Frage ist, wie schreibt man Kulturkritiken, was ist das überhaupt, was gibt es zu bedenken, was bedeutet Verantwortung als Kulturkritiker, und darüber haben wir uns dann in zwei Workshops mit interessierten Teilnehmenden unterhalten. Das war irrsinnig aufschlussreich und interessant, und wir machen das in Kooperation mit dem Sprachenteam von Lebensgroß und haben auch bereits eine Aufführung besucht im Rahmen des Steirischen Herbsts, mit dem wir jetzt im Herbst kooperieren, und da gab es ein inklusives Kabarett mit Edwin Ramirez. Das ist ein Comedian, ein Kabarettist aus der Schweiz, und das war im Forum Stadtpark. Das haben wir uns angeschaut und darüber geschrieben, und es sind auch schon Kritiken online, und wir möchten das auch weiterführen, und das Team wird dann auch beim Festival im November dabei sein und darüber schreiben.
0: Mhm. Jedenfalls sehr spannende Sachen, über die reden wir noch gleich. Juliane, was ist denn dein Job bei Intakt?
2: Ich koordiniere die Expertenrunde vom Intakt-Festival. Das ist ein Team von Menschen mit Behinderungen, die alle sehr Kunst und Kultur erfahren und auch interessiert sind. Und die sind beim Intakt-Festival beratend tätig. Geht es dann zum Beispiel darum, dass sie noch einmal das Programmheft durchlesen und schauen, ob es wirklich verständlich ist. Und ja, sie bringen sich auch häufiger ein mit Dingen, die sie interessiert, was sie gern mehr sehen möchten beim Intakt-Festival. Aber auch so Dinge wie, dass geschaut wird, ob sie gut in einen Raum reinkommen.
0: Und sie sind auch sehr aktiv dabei beim Intakt-Festival. Also, da gibt es ja ein paar TeilnehmerInnen, die sind ja sehr gewaltig involviert in den Spielbetrieb.
2: Ja, das stimmt. Zwei der Expertenrunde sind auch in der Theaterakademie von Lebensgroß und sind dann immer wieder involviert in Produktionen, die beim Intakt-Festival gezeigt werden.
0: Die zwei haben wir jetzt gleich einmal im Anschluss dann. Lina, was ist denn dein Job bei Intakt?
3: Also, ich habe es mitgegründet, zusammen mit dem Dr. Christoph Kreinbucher-Bekerle. Und zwar ist es sozusagen 11 Jahre her. Wir hatten da natürlich einen kleinen Vorlauf für die erste Ausgabe. Und ich befasse mich vor allem mit dem Programm. Was interessiert uns? Was möchten wir gerne einladen? Welche Sparten fehlen uns noch dann zum jeweiligen Festival? Also ich schaue Videos. Manchmal schaffe ich es auch, irgendwo hinzureisen und mir was anzusehen. Also ich weiß auch nicht. Ich glaube, wir machen alle relativ viel auch Publikums- und Netzwerkarbeit überall, wo wir sind, weil das ja ein großes und starkes Netzwerk von inklusiven Künstlerinnen und Kulturinteressierten mit Behinderungen entstanden ist in den letzten Jahren. Und dann, was mir auch noch wichtig ist, ist inhaltlich, dass wir eben immer mal wieder neue Sachen probieren. Also ich versuche jetzt nicht immer ein Tanzstück, ein Schauspiel, ein Dings einzuladen. Schon, aber wir versuchen viel für Kinder. Wir versuchen auch mal für Kinder mit österreichischer Gebärdensprache, was mit Audiodeskription. Wir hatten in einem Jahr mal eine Lesung, oder ja, es war eine performative Abend, wo alle Zuseherinnen Dunkelbrillen aufgezogen haben. Mhm. Also ich finde, es gibt total viele Möglichkeiten, auch sozusagen nochmal die erfahrbaren Möglichkeiten des Publikums ohne Behinderungen herauszufordern und zum Nachdenken anzuregen. Und wir hatten zum Beispiel ein Poetry Slam, das fand ich total cool. Da haben unsere Expertinnen auch sich versucht als Poetinnen Und in diesem Jahr eben die Intakt-Redaktion. Ich finde es super, wenn man immer mal was Neues auch probiert.
0: Stimmt, ja. Das Intakt-Festival hatte ja dieses Jahr schon einmal einen kleinen Auftakt zu 10 Jahre Intakt. Es gab ja auch schon eine April-Ausgabe von Intakt. Was ist denn da schon einmal passiert im Vorfeld?
3: Wir haben uns in diesem Jahr gedacht, weil wir 10 Jahre werden, machen wir einfach 2 Festivals. Mhm. Eins im April und eins im November. Und da hatten wir auch eine schöne Eröffnung in der Postgarage. Und wir hatten ein sehr, also ich fand wirklich großartiges Stück von Theater Tikva und Hans Jana. Bauchgefühl hieß das. Und in diesem Kontext ist auch ein Gespräch hat stattgefunden mit Eltern mit Behinderungen. Wir haben auch gerade eine Spendenaktion. Da könnt ihr auf Insta und auf Facebook Videos zu finden. Und zwar ging es darum, dass eine Mutter mit einer Lernbehinderung, trotzdem sie laut ihrer Wohnassistenz und den frühen Hilfen mit ihrem Kind gut klarkommt und das alles in sehr guten Bahnen gelaufen ist, hatte sie eine Gerichtsverhandlung für die Obsorge ihres Kindes und es wurde ihr dann im Endeffekt entzogen. Und weil sie es nicht freiwillig aufgegeben hat, haben sie ihr dann die Kosten für das psychologische Gutachten noch auferlegt und das zahlt sie im Moment alles ab. Und da haben wir gerade eine Spendenaktion, da könnt ihr auf unser Konto spenden mit dem Stichwort Jasmin. Sowas haben wir zum Beispiel auch bisher nicht gemacht. Aber ich finde, man trifft einfach Menschen und deren Schicksale bewegen einen. Und ich glaube wirklich, dass es in unserer Gesellschaft, auch wenn die Kunst und Kultur schon sehr weit ist, es ein sehr großes Vorurteil gegenüber Eltern mit Behinderungen gibt. Mhm. Und in dem Fall wurde auch nicht geschaut, was ist tatsächlich da. Das hat niemanden interessiert, ob die frühen Hilfen gesagt haben, dem Kind geht's gut. Und es hat auch niemand interessiert, ob sie einen Vollzeitjob hat und ein Kinderzimmer und alles bereit ist, dass dieses Kind bei ihr wohnen kann. Sondern es bezieht sich halt auf ein Vorurteil. Und das finde ich sehr problematisch. Und deswegen haben wir in dem Fall gedacht, wir wollen der Jasmin gerne ein bisschen unter die Arme greifen, soweit es uns eben möglich ist. Und auch ein bisschen Aufmerksamkeit schaffen. Das ist in vielen Bereichen noch sehr viel zu
0: tun. Schaut euch diese Aktion an. Es muss unbedingt was passieren, damit solche Fälle in Zukunft vermieden werden können. Weil solche Sachen tauchen immer wieder auf. Die Leute regen sich zwar furchtbar auf, dass sowas in einer Gesellschaft 2025, im 21. Jahrhundert noch passieren kann, aber es passiert trotzdem immer noch ganz viel arge Sachen. Auch im Schulbetrieb haben Kinder mit Beeinträchtigung momentan auch nicht viel zum Lachen. Sachen, die vor einigen Jahren noch selbstverständlich sind, sind jetzt auf einmal automatisch nicht mehr. Und ja, also Hut ab vor dem, was da geleistet worden ist und was ihr da gerade auf die Beine stellt. Wir machen gleich weiter. Jetzt gibt es wieder mal ein bisschen Musik.
4: Haben Sie Opern gern? Ich habe Opern schrecklich gern, aber das ist so eine Geschichte.

Denn was die manchmal hineinschreiben, die Herren in so eine Oper, das versteht unsereiner ja nicht, nicht wahr? Warum in der Zauberflöte liegt Pamina den Tamino? Und warum nahm Margarete nicht den Faust einmal ins Kino? Warum sperrte Desdemona ihre Tür nicht besser zu? Und warum ließ sie keinen Sinn? Aber ich habe eine Oper geschrieben, da ist alles logisch drin. Würde Sie das interessieren, leihen Sie mir Ihr Gehör, ich werde Sie nicht irreführen, heute Abend ist Premiere. Seht das schöne Opernhaus, sieht es nicht fantastisch aus? Also gehen wir hinein, ist es nicht wunderbar hier? Damen in großer Abendtoilette, Herren im Frack, Hunde werden an der Leine geführt. Der Zuschauerraum ist mit Blumen geschmückt, werfen wir rasch einen Blick ins Programm, bevor es anfängt. Ja, da steht schon große Oper in drei Akten. Der Ritter und die Ritterin haben einen Schwips oder Kiss Me Carter. Besetzung. Der Ritter Kuno von seinen Freunden Kunigel genannt Tenor. Die Ritterin Kunigunde von ihren Freunden Kunigel Gunde genannt Bass. Emma, ihre Mutter alt, Ella, ihre Großmutter sehr alt. Eberhard, ihr minderwertiger Bruder, Sopran. Evergreen, das Pferd des Ritters. Ein Rappe. Naja, das ist wahrscheinlich eine Sprechrolle. Da gehen die Lichter aus, der Dirigent kommt herein, hebt den Taktstock, Vorhang auf. Wir befinden uns in einem düsteren Wald, nahe der Stadtgrenze von Böblingen. Der Ritter tritt auf zum Motiv von Boogie Woogie. Also der Ritter, es ist ganz unerlässlich, dass er schön und schlank und wunderbar, aber heute ist er hässlich. Sogar die Perücke verliert schon's Haar, er war mal Tenor, aber jetzt ist er heiser. Dann die Ritterin, schauen wir der ins Gesicht, hat sie blaue Augen, einen Rosenmund, aber jung ist die nicht. Und außerdem wiegt sie 300 Pfund, ihre Stimme war mal stark, aber jetzt ist sie leiser. Was geschieht jetzt? Der Ritter trifft die Ritterin unter einer Linde, da schnitzen sie zusammen ihre Namen in die Rinde. Da kommt der Ritterin Mutter daher, die ist auch in den Ritter verknallt und fragt, wie er sich das vorstellt, wer jetzt die Linde bezahlt. Darauf durchbohrt er sie mit seinem Schwert und macht ihr den Garaus. Und die Ritterin schreit und der Vorhang fällt, der erste Akt ist aus. Jetzt kommt eine Pause, manche gehen nach Hause, manche trinken Brause, das ist der Zweck der Pause. Wie schön ist es, eine Wurst zu verzehren und gleichzeitig Opern anzuhören. Was sagen Sie nur zu dem Tenor, der kommt mir wirklich schrecklich vor. Was reden Sie da? Der ist wunderbar, aber nicht so gut, wie er einmal war. Was halten Sie von seinem hohen C? War doch kein C, das war ein B. Von Musik verstehe ich jeden Ton. Meine Schwester spielt sehr gut Grammophon. Da läutet die Glocke, das ist ein Glück, die Pause ist aus, gehen wir zurück. Das Publikum wartet, Lichter gehen aus, Dirigent kommt herein, hebt den Taktstock, Vorhang. Im zweiten Akt, da sitzt der Ritter zu Hause auf seiner Matratzen. Er hat eine eiserne Rüstung an und möchte sich so gern kratzen. Da singt er eine Arie und das ist ein Malheur. Er singt Figaro, Figaro, Figaro, aber der Figaro ist gerade beim Friseur. Da schreit er wie ein gehetztes Tier und noch immer ist kein Applaus. Da hängt er sich auf, der Vorhang fällt und der zweite Akt ist aus. Wieder eine Pause, manche gehen nach Hause, manche trinken Brause. Das ist der Zweck der Pause. Wie schön ist es, in einen Käse zu beißen und gleichzeitig Opern zu verreißen. Der Dirigent ist fürchterlich, so viel Talent, das aber auch ich, was reden Sie da, Sie sind nicht gescheit. Wie finden Sie mein neues Kleid? Die Clara hat noch keinen Mann. Es ist kein Wunder, schauen Sie es an. Mir tut ja nur die Mutter leid. Wie finden Sie mein neues Kleid? Ich halte die Oper für geschwollen. Wir hätten ins Kino gehen sollen. Ich mach's mit Butter und Kakao. Das ist ja gar nicht seine Frau. Die Paula wird schon ziemlich breit. Wie finden Sie mein neues Kleid? Da läutet die Glocke, das ist ein Glück. Die Pause ist aus. Gehen wir zurück. Das Publikum wartet wie vorher.

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Den ersten ist er unsympathisch, zweitens ist Spucken verboten. Da singt sie nur der Schönheit, weit ich mein Leben und stirbt. Und der Bruder singt Lache, Bajazzo und stirbt. Und die Regent singt, oh, wieso trügerisch sind Frauen Herzen und stirbt. Endlich sind alle tot, was niemand geniert. Das Publikum ist nur halb tot, also wird etwas applaudiert. Da plötzlich geht der Vorhang auf, was hat sich begeben? Der Ritter, Ritterin, Mutter, Bruder, alle sind wieder am Leben. Das Publikum wird wild und schreit, wo ist der Schwan? Der Ritter wird melancholisch und heiratet den Sopran. Der Regisseur verbeugt sich tief, der Dirigent noch tiefer. Der Bruder lächelt zu viel und verstaubt sich seinen Kiefer.

Beim Schostakowitsch, Ravel, Paganini, Gounod, Debussy oder Leon Cavallo und Smetana, Schubert, Soupe und Tefalla, Menotti, Rossini, Rachmaninoff, Händel, Vivaldi und Weber, Scarlatti und Mendelssohn, Gluckner, Nizetti und Glinka und Delius, Bruckner, Spighi, Tchaikovsky, Sibelius. Meine Oper ist besser als deren. Meine

0: So, die Lina und ich sind jetzt mal ein bisschen gewandert. Lina, wo sind wir denn da jetzt da angekommen gerade?
1: Wir sind gerade in der Tanzschule von Conny und Dado. Hier ist die Theaterakademie von Lebensgroß eingemietet. Mhm. Und Agnes Zenz und Florian Finsterbusch sind auch in der Ausbildung zur werdenden Bühnendarstellerin von Lebensgroß und sind aber auch Intaktexpertinnen. Und die sitzen jetzt mit uns hier.
0: Hallo ihr zwei.
2: Servus.
3: Grüß Gott.
0: Wie lange seid ihr schon bei Intakt?
1: Oh Agnes, wie lange? So. Puh. 7, 8 Jahre bist du schon dabei.
3: Richtig, also 7, 8 Jahre ganz sicher.
1: Und wie war das bei deiner allerersten Intakt-Geschichte? Da warst du ja noch nicht Expertin, da hast du eine Lesung gemacht, ne?
3: Ja, also ich habe eigentlich die erste war...
1: Das ist mit der Simone Führenschuss,
3: die erste war ja mit der Simone Führenschuss. Mhm. Das war sehr, sehr lustig. Das kann ich mich noch gut erinnern. Das war richtig, hat richtig Spaß gemacht.
1: Sie hat auch ein Kind mit Down-Syndrom und hat ein Buch geschrieben. Und du hast dann parallel zu ihren Texten deine Texte gelesen, ne?
3: Genau. Also wir haben uns da immer abgewechselt, eher gesagt.
1: Genau. Und der Christoph, mein Kollege, der hat Agnes quasi entdeckt irgendwann mal.
3: Ja, in meiner ehemaligen Arbeit in der Gärtnerei in Gleisdorf. Ja, ich habe auch meine Texte mitgehabt, die habe ich ihm gezeigt und da hat er mich dann gefragt und dann eingeladen, dass ich dabei sein kann auch.
1: Ja. Und weil du so ein toller Mensch bist und so ein künstlerischer Mensch, wie ich finde, haben wir dich dann immer wieder eingeladen und dann haben wir immer, also jetzt arbeiten wir ja ganz regelmäßig jede Woche miteinander und du bist Schauspielerin inzwischen.
3: Mhm.
1: Und bist aber auch immer noch Autorin und schreibst sehr gerne, ne? Es ist schön, Menschen wie dich zu kennen. Ich finde das, so ein Mensch wie du, der zeigt mir, warum es Intakt braucht. Weil du einfach schon immer, du bist ja auch musikalisch begabt, du hast schon immer ein Talent für künstlerische Sachen.
3: Ja.
1: Und jetzt kannst du das auch beruflich mehr leben. Und das ist so schön.
0: Florian, wie lange gibt es dich schon bei Intakt?
1: Soll ich überlegen mit dir zusammen?
2: Ja.
1: Florian, wie lange gibt es dich bei Intakt? Ein paar Jahre. Ich glaube nicht so lange wie Agnes. Aber, also ich weiß noch, als ich die Theaterakademie aufgebaut habe, dass ich dich angerufen habe und gefragt habe, ob du da dabei sein willst. Und ich glaube, dann kam das mit dem Schwung. Am Anfang war ja der Inklusionsexperte Matthias Grasser.
0: Mhm.
1: Und wahrscheinlich vor 3 Jahren haben wir das dann verändert. Und so lange bist du auf jeden Fall schon Intakt-Experte, seitdem wir diese Gruppe haben als beratend, unterstützend für unser Festival. Seitdem bist du dabei. Und du bist ja ein Opernliebhaber.
2: Ja.
1: Und auch ein Schauspieler.
2: Genau.
0: Was gefällt euch so an Intakt?
2: Weil mich interessiert bei den Kulturen und Workshops dabei sind, interessiert mich sehr viel.
1: Workshops sind immer gut, ne? Da
2: können
1: alle Leute mitmachen und ich glaube, was dir vielleicht auch gefällt, sind diese Begegnungsräume.
2: Ja.
1: Wo man einfach auch Menschen ohne Behinderungen treffen kann und zusammen künstlerisch tätig sein kann. Das ist super.
0: Agnes?
3: Also, was mir an Intakt gefällt, ist, Intakt ist für mich wie ein Herzenstakt in meinem Leben, finde ich. Weil es ist irgendwie was Schönes, dass man gemeinsam Sachen machen kann, zusammenhalten kann in einem Team zusammen. Das ist immer das Schönste dran, immer was Neues auszuprobieren.
0: Ja, und du probierst auch neue Sachen aus, weil wir beide sind ja auch in der Intakt-Redaktion tätig. Was gefällt dir denn an der Redaktionsarbeit?
3: Puh, da kann ich noch nicht so viel sagen noch.
0: Okay.
3: Also, aber ich finde es interessant, eher gesagt. Das schon.
0: Wir hatten ja so einen Workshop auch mit dem Christoph Hartner, da warst du ja auch dabei. Wie hat denn der gefallen?
3: War auch sehr nett und auch sehr interessant.
0: Ja.
3: Das schon, das war eher zum Zuhören eher gewesen als zu schreiben.
0: Ja. Ja, es war schon zum Schreiben auch was, aber.
3: Ja, für mich war es eher zum Zuhören.

0: gewesen.
1: Ja, aber du hast ja noch ein paar Möglichkeiten jetzt während Intakt, dass du auch ein bisschen was schreiben kannst dann.
0: Ja, also ich brauche noch ein bisschen Zeit noch, bis ich ganz reinkomme, und weil ich gewisse Sachen noch nicht so nicht dabei war, was ich vom Anschauen her, was es gegeben hat, habe ich mich auch nicht reinfühlen können.
2: Aber es ist ja so, du schreibst ja viel Gedichte, ne? Mhm. Da hast du ja viel Erfahrung. Aber bei Kulturkritiken schreiben hast du noch nicht so viel Erfahrung, ne?
0: Nein, eigentlich nicht so wirklich. Ich habe mich noch nie mit dem so wirklich beschäftigt, nämlich. Also muss noch das ganze Interesse noch in mir noch aufwachen.
2: Ja, aber wir machen ja hier in der Theaterakademie zum Beispiel, haben wir jetzt ganz viel Aufführungsanalysen geschrieben in den letzten Wochen. Mhm. Und es ist ja eine super Übung. Was muss in einen Artikel rein oder in einen Text, damit jemand, der ein Stück nicht gesehen hat, sich das vorstellen kann, was da passiert auf der Bühne, ne?
0: Richtig.
2: Es ist schon eine super Übung, sich da rein zu versetzen, was da interessant ist, finde ich, für Leserinnen, die es nicht gesehen haben.
0: Ich bin dann noch im Üben und im Lernen noch, also Lernen ist...
1: Was erwartet ihr euch von dem Programm?
3: Es gibt ja viele Workshops dabei, dass du beispielsweise der Einzige weißt. Es gibt ein paar Lesungen dabei, sind für Programme zum Beispiel. Es gibt ein Abbruchjahre dabei, wo die Kinder gedacht ist. Mhm. Und ich liebe diese Workshop dabei. Mhm.
2: Ja. Weißt du, was die Eröffnung ist nochmal?
3: Also fängt ja erst wahrscheinlich das Schauspielhaus von dem Spielclub dabei, von Amoremio.
2: Amoremio im Schauspielhaus. Das ist nämlich für uns total aufregend, weil das sind drei Kolleginnen aus der Theaterakademie in dem Stück. Wer ist denn das?
3: Und zwar dieser Robert Nemes, der Tobias Spiegel.
2: Genau, Tobias Spiegel.
3: Und den Helena Käfer.
2: Und Helena Käfer, genau. Die drei sind quasi ausgeliehen ans Schauspielhaus für die Produktion Amoremio.
4: Cool.
2: Über Liebe und Sexualität unter der Regie von Anja Wohlfahrt.
4: Ja.
2: Freust du dich auch darauf, Agnes, auf Amoremio?
0: Also, ich weiß noch nicht genau, aber ich freue mich schon richtig eher drauf.
2: Ja, man weiß ja nicht, was einen erwartet, ne?
0: Ich bin eher so neugierig, eher was zukommt auf mich.
2: Ich auch, unter einem Titel Leck mich am Arsch stellt man sich so vor, wow, was wird da jetzt passieren?
0: Also, das Leck mich am Arsch, der Titel, das klingt ja voll abgefahren und witzig.
1: Über die Titel unterhalten wir uns noch und über das Programm unterhalten die Lina und ich uns ja im Anschluss noch ein bisschen. Ja, aber ihr geht mit viel Freude und viel Neugier rein in die ganze Geschichte. Habe ich das so richtig verstanden?
2: Na klaro.
1: Na klaro, okay.
2: Oder Agnes? Und du freust dich auch, glaube ich, besonders auf den Workshop mit Vesna, oder?
0: Also auf das Singen-Workshop freue ich mich so richtig.
1: Ja, das kann ich mir vorstellen.
0: Ich liebe Singen.
2: Und vielleicht kannst du uns noch was von Mutante erzählen. Das hast du ja jetzt schon gesehen.
0: Ja, das war in Bieselsdorf gewesen. Da spielen zwei Arbeitskollegen von mir mit, von der Haus B. Und die sind eigentlich drei eigentlich,
2: ja,
0: was ich weiß. Also genau. Die super gut spielen. Und es wird auch natürlich noch einmal laut.
2: Ja.
0: Das weiß ich.
2: Und da hast du auch gesagt, ich weiß es noch, dass du nach der Aufführung warst du so total geflasht.
0: Ich bin ein Fan von diesem Stück, die haben das so gut hinbekommen.
2: Ja, es ist so ein bisschen wild und ein bisschen frech und ein bisschen aufmüpfig und Revolution.
0: Ja, und ich finde es auch schön, also ich will noch gar nichts verraten, was da passiert, okay, denn ich weiß es ja schon.
2: Es hat mit einer Wassermelone zu tun.
0: Ja, das wird sicher lustig.
2: Ja, also wir werden gekidnappt in dem Jesus. Stück von Menschen mit Behinderungen, die ihre Forderungen durchsetzen wollen.
1: Jesus. Es ist spannend.
2: Ja, es ist wirklich spannend. Ich finde es total schön, wenn Menschen mit Behinderungen auch mal aufmüpfige Stücke machen und nicht nur so Publikumslieblinge sind, sondern man das richtig als Künstlerinnen auskosten kann, dass man sich auch mal ganz anders verhalten kann, als es die Menschen erwarten von einem.
1: Eben, weil wo steht es geschrieben, dass Leute mit Behinderung immer gesellschaftswohlgefällig sein müssen?
2: Ja, ganz genau. Und ja. Wenn nicht in der Kunst, wo dann?
1: Das ist ein gutes Schlusswort. Und einen Teaser aus deren ersten Album. Die waren ja bei mir Anfang Mai zu Gast. Und jetzt gibt's eine Nummer von Kipot. Und heute Abend haben sie, wie gesagt, Release-Party. Wir hören uns gleich wieder.

0: Ja, und mittlerweile sind wir wieder zurück aus der Theaterakademie. Wir reden jetzt einmal kurz über das Programm von Intakt. Was kommt denn heuer im November? Am 13. November startet es ja in einer Woche. Was kommt denn da genau auf uns alles zu?
1: Ich erzähle euch jetzt gleich mal was über die Eröffnung. Und zwar heißt das Stück Leck mich am Arsch, Amore mio. Der Titel ist schon schön. Und zwar wird es eine Relaxed Performance. Das Schauspielhaus Graz probiert mal was Neues. Das bedeutet übrigens, dass man in einer entspannenden Atmosphäre ein Theaterstück sehen kann. Dass man aufstehen kann, dass die Tür vielleicht offen ist, dass das Licht nicht dunkel ist, dass die Musik nicht so laut ist. Es gibt da ganz viele. Könnt ihr ja mal lesen, was Relax Performance alles heißen kann. Man muss nicht alle diese Kriterien erfüllen, aber ich finde es total schön, wenn eine Institution sagt, wir probieren das jetzt einfach, weil nur so kann Inklusion und auch alles, was wir so tun, funktionieren, weil es gibt oft wenig Erfahrungswerte, einfach mal machen. Und wenn es schief geht, gut, dann hast du es wenigstens probiert. Ich finde, man sollte da immer mutig sein und auch nachsichtig, weil wir lernen ja alle nur aus den ganzen Dingen, die wir da oft zum ersten Mal machen. Und das Theaterstück handelt von Liebe und Sexualität. In der Aufführung sind drei Menschen mit Behinderungen aus der Theaterakademie von Lebensgroß beteiligt. Die Regisseurin ist Anja M. Wohlfahrt. Die hat auch mal vor ein paar Jahren mit mir das Intakt-Festival zusammen geleitet. Und da freuen wir uns sehr drauf. Da gibt es auch noch einige Aufführungen im Plan vom Schauspielhaus außerhalb des Intakt-Festivals, weil die ist schon ausverkauft, die Premiere. Aber ihr könnt es dann quasi im Herbst noch eine Weile sehen. Was ich vorhin auch schon mal erwähnt habe, dass es uns sehr wichtig ist, dass wir auch für junges Publikum immer was anbieten. Und wir haben eine Lesung im Graz Museum, die findet am Samstag und Sonntag, also 15. und 16. November statt. Du, ich, wir und ganz viel Tier ist eine Lesung mit Autorin Leda Raubaum und Marlies Hausch, die in österreichische Gebärdensprache übersetzt. Das ist was für mich total schön ist, dass man eine Lesung oder überhaupt eine Veranstaltung für hörende und nicht hörende Kinder macht und dort dann auch einen Begegnungsraum einfach schafft. Und meine Kinder zum Beispiel, ich finde es total interessant, wie die interessiert sind an diesen Dingen. Österreichische Gebärdensprache, üben sie jetzt ihren Namen und alleine, dass sie wissen, dass es das gibt. Wir hatten im letzten Jahr für Kinder mal was, wo, ich weiß gar nicht, ob du da warst, Patrick, wo was in Brailleschrift rausgegeben wurde, so ein Zettel. Und mit dem sind sie dann immer rum.

0: bekommen und haben da versucht zu fühlen. Alles, das war für sehende und nicht sehende Kinder. Und ich finde einfach, wenn wir solche Dinge früh machen mit unseren Kindern, dann wird es einfach hoffentlich in Zukunft nicht mehr so problematisch alles sein, weil man weiß, dass es so viele unterschiedliche Menschen gibt. Und auf diese Lesung freue ich mich schon sehr. Ein weiteres Theaterstück, wo ich mich wirklich, wirklich freue, dass wir es im Programm haben, ist Aktion Mutante. Das ist ein Theaterstück von Angelina Schallal und Tanja Pebal. Die haben zusammengearbeitet mit der Chance B. Es sind einige Schauspielerinnen, das sind allerdings Laien von der Chance B mit Behinderungen beteiligt. Und das ist mal was ganz anderes. Also ich habe es schon gesehen, es ist auch schon gelaufen, und zwar im Kunstclub Kräftner in der Reitschulgasse. Dort wird es auch wieder spielen, am 16. November um 16 Uhr. Ja, es ist wie eine Revolution von Menschen mit Behinderungen auf der Bühne, kann man irgendwie so sagen. Es ist schon relativ radikal und frech. Mir gefällt vor allem auch, dass es immer wieder, immer mehr jetzt andere Gruppen, die quasi nichts mit uns zu tun hatten zu dem Zeitpunkt der Entstehung, die inklusiv arbeiten und neue Dinge ausprobieren. Und dass auch Kunst von und mit Menschen mit Behinderungen nicht nett sein muss. Ich habe in London Performance Making studiert. Da war es total normal, dass sich Leute in Lagerhallen an Haken aufhängen. Durch die Haut. Nicht an, ja. Es gibt so, also in der Performance gibt es so viel so Body-Art-Sachen und Sachen, die mit Absicht sozusagen Grenzen sprengen.
1: Performance kennt keine Grenzen.
0: Und ich finde es total schön, wenn man auch mit Menschen mit Behinderungen mutige Kunst machen kann. Ich finde es wirklich großartig.
1: Ja.
0: Das muss nicht immer, ne, Comedy und alles gefällt allen und alles ist nett, sondern das kann auch was ganz anderes sein.
2: Am 15. November, da macht der Sebastian Wiebig aus dem Expertinnen-Team vom Intakt-Festival eine Führung durch die Dauerausstellung im Schlossberg-Museum. Und das Besondere an der Führung ist, dass er es in einfacher Sprache macht. Und er erzählt es total spannend und es ist wirklich für ein ganz breites Publikum, eben weil es auch in einfacher Sprache ist. Und es ist auch ein Programmpunkt beim Intakt-Festival, den eigentlich der Sebastian mitgebracht hat.
0: Ich finde das total schön, wenn Expertinnen im Laufe der Zeit bei Intakt ihre Themen finden und die einbringen können. Und bei Sebastian ist es eben, dass er schon immer ein geschichtliches Interesse hat. Ich glaube, der arbeitet auch im Archiv beim Land Steiermark. Und dann haben wir den mal gefragt und dann denkst du am Anfang, oder er dachte am Anfang so, oh, weiß ich nicht, ob ich das kann. Interessieren wird's mich. Okay, ich versuch's mal. Und jetzt ist es eigentlich bei jedem Intakt-Festival macht er jetzt Führungen. Meistens war es bisher im Graz-Museum.
1: Mit
0: jetzt,
1: Angela Fink vom Graz-Museum auch. Also die ist eine ganz wertvolle Partnerin auch mittlerweile.
0: Genau, und das Graz-Museum sowieso. Die sind seit Anfang an dabei beim Intakt-Festival, unterstützen uns schon immer und sind ja auch wirklich sehr bemüht, das Haus zu öffnen für alle. Am Freitag haben wir einen Film im Programm, das haben wir eigentlich auch ganz oft. Und zwar heißt der Lars ist Loll um 16 Uhr im Rechbauer Kino. Es geht um Amanda und ihren neuen Mitschüler Lars. Lars wird gemobbt, weil er das Down-Syndrom hat. Der Film zeigt, dass es schwer sein kann, das Richtige zu tun, aber es ist auch richtig, für seine guten Freunde da zu sein. Und der ist ab 10 Jahre und wir haben immer wieder Filme im Programm und ich finde es total schön, dass wir uns so die inklusiven Filme, und es gibt immer wieder welche, muss man wirklich sagen, raussuchen können und die dann nochmal extra zeigen können für junges Publikum. Was wir auch immer haben, sind ganz viele Workshops. Das ist uns auch total wichtig. Also es ist in jedem manchmal mehr, manchmal weniger grundsätzlich. Aber was sozusagen der Kern ist der Sache, ist, dass man in einem Workshop sich natürlich nochmal anders begegnen kann als in einer Aufführung, wo ein Publikum einer Darbietung zusieht. Da kann man auch vielleicht am Ende und am Anfang ein bisschen sprechen, aber in einem Workshop kommt man ja anders miteinander ins Tun. Und zwar wird die Vesna Petkovic einen ganz tollen Sing-Workshop geben.
1: Sie war auch schon ein paar Mal bei uns auch zu Gast im Blinddate und ja, sie macht das herrlich.
0: Es hat eigentlich angefangen mit Meet for Music, dass wir kooperiert haben und Vesna da ja schon immer Workshops gemacht hat. Und sie unterrichtet auch in der Theaterakademie und sie hat es immer mehr für sich entdeckt, mit Menschen mit Behinderungen zu arbeiten. Und das finde ich wirklich was total Schönes, auch eine Entwicklung zu sehen in einer Künstlerin, die damit bisher einfach nichts zu tun hatte. Das kommt ja nicht daher, dass du es nicht willst, sondern es ist nicht in meiner Umgebung, weißt du? Und in der Theaterakademie hat sie so ein bisschen auch was entdeckt für sich beim Dirigieren, wie sie auch ohne Noten Töne anzeigen kann. Da geht sie dann mit der Hand immer so rauf und runter. Und wir arbeiten da nicht mit Noten. Und sie liebt zum Beispiel auch unsere Agnes Zenz total.
1: Die wir vorher gerade gehört haben, ja.
0: Genau. Und die Vesna ist eine sehr talentierte Musikerin, die eine ganz tolle Art hat, mit Menschen und mit Menschengruppen, finde ich, auch umzugehen. Das und sie ja. zu animieren, zu singen und frei zu sein und miteinander Zeit zu verbringen. Mhm. Und im Salon Stolz wird sie am Samstag, den 15. November am Nachmittag, einen Workshop machen. Da können alle dabei sein. Man muss nicht singen können. Das ist das Schöne. Und singen ist ja auch im Vergleich zu anderen Kunstsachen, finde ich, was ganz Besonderes. Also für mich auch. Weil singen tut so gut dem eigenen Körper. Und ich finde es total schön, wenn man sich über Singen verbinden kann mit anderen Leuten. Und das könnt ihr beim Vesna-Workshop.
1: Mhm. Als quasi roten Faden jetzt einmal zu der Performance, zu der Relax-Performance, leck mich am Arsch, Amore Mio. Man sollte das im Radio normalerweise nicht so laut sagen, aber ich wage mich das jetzt einmal. Kommt jetzt einmal ein bisschen was Frecheres von der ersten allgemeinen Verunsicherung aus ihrem Album Nie wieder Kunst, wie immer, aus dem Jahr 1994, die Closing-Nummer, leckt's mich.

0: die Granden der österreichischen Klamauk- und Kabarett-, Pop- und Rockszene. Die erste allgemeine Verunsicherung mit Leckt's mir, und da hat auch einmal Mastermind Thomas Spitzer zum Mikrofon gegriffen. Wir haben eigentlich das Programm mehr oder weniger schon durchgeackert jetzt, von hinten bis vorne. Kurzes Schlusswort. Wie wird's werden?
1: Natürlich schön, so wie immer.
2: Juliane?
3: Fantastisch, wunderbar wird's werden.
1: Na, es gibt da einfach, ich finde, da gibt es, in jedem Festival gibt es immer so Momente, die man nicht vorher sich ausrechnen kann, auch wenn man das beste Programm der Welt erstellen würde. Es gibt einfach so total bewegende Momente, wo es dann Standing Ovation gibt und alle, keine Ahnung, alle auf die Bühne gehen und mit den Darstellerinnen tanzen und ein junger Syrer sagt, ich wusste nicht, dass die das können. Und na wirklich, es ist so schön, wenn man dann das Programm, was man sich ausgedacht hat, in der Realität sieht und wie die Menschen aufeinander zugehen und wie sich das mit der inklusiven Kunst in der Stadt entwickelt. Das ist wirklich, wirklich so schön, das zu erfahren. Kommt vorbei, seid dabei, seid ein Teil von Intakt, 10 Jahre im November 2025.
0: Ja, wunderbar. Ich glaube, schöner könnte man es auch nicht sagen, das Schlusswort. Für uns wird es langsam Zeit zu sperren. Ich gebe nur kurz einen kleinen Disclaimer noch, was uns in 2 Wochen erwartet. Da bin ich an der MDW, an der Musikuniversität in Wien, und spreche mit Magdalena Fürnkranz wieder mal über 50 Jahre Austropop. Wir machen heuer wieder eine Folge. Ist auch sicher hörenswert. Und wenn ihr was Sehenswertes erleben wollt, genießen wollt, hören und anschauen wollt, dann schaut's vorbei bei 10 Jahre Intakt. Von 13. November bis 16. November. Lina, magst du nochmal kurz die Intakt-Seite kurz durchgeben für die Leute, die es jetzt möglicherweise interessiert, weil ihr habt so eine super Homepage auch.
1: Na klar, www.intakt-festival.at.
0: Wunderbar. Wir hören uns in 2 Wochen wieder. Bis dahin macht es gut, passt auf euch auf, bleibt gesund. Enjoy the culture, enjoy the music and enjoy the sound. Ciao und bis zum nächsten Mal beim Blind Date.

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Servus und herzlich willkommen, liebe Radionachbarinnen und Nachbarn. Dies ist nicht die Grazer Samstag 12 Uhr Sirene, denn wir haben jetzt bei der Ausstrahlung dieser Sendung ja Freitag, 16.30 Uhr. Aber der Warnton soll euch schon klar machen, dass beim Klima der Hut brennt, will sagen, vor allem der Wald, auch in der Steiermark und überall in der Welt. So viele Waldbrände zur gleichen Zeit hat es bisher noch nie gegeben. Die Rekordhitzewellen und Wetterextreme sind nach wetterwissenschaftlicher Erkenntnis Paradebeispiel für den menschengemachten Klimawandel, den Forscher des Wegener Instituts Graz schon vor 30 Jahren vorausgesagt hatten. In jeder Hinsicht werden alle Messrekorde gebrochen. Dieser Sommer zeigt uns mit seinen Katastrophenereignissen deutlich, dass wir beim Klima unser Köpferl nicht weiter in den Sand stecken dürfen. Man fragt sich, the climate is changing, why aren't we? Bisher fehlte der politische Wille, auch in Österreich. Ein Beispiel, es sind inzwischen 6 Jahre vergangen seit der ursprünglichen Ankündigung eines nationalen Klimagesetzes. 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Mein Name ist Winnie Bergmann und ich lade euch ein, mit uns Gedanken zu teilen über das uns und die Welt betreffende und treffende Thema Klimakrise. Darum geht es in dieser redaktionell von Winn König betreuten 14-täglichen Freitagssendung auf Radio Helsinki. Damit versuchen wir, sachlich und ohne hektischen Alarmismus, die öffentliche Aufmerksamkeit wachzuhalten, die leider mit jedem Wettertag, der normal daherkommt, sofort wieder nachlässt. Doch das ist gefährlich, denn eigentlich müssten wir in Graz und überall hellwach bleiben oder werden und versuchen, wirklich alle Möglichkeiten zur Klimarettung auszuschöpfen. Wenn schon der Hut brennt, dann sollte man beim Verbrennen äußerst zurückhaltend sein. Das finden auch die Bürgerinitiativen gegen die Müllverbrennung in Graz und mit zuletzt beeindruckendem Elan in Vorarlberg. Dort in Frastanz ist wie in Graz eine Müllverbrennungsanlage geplant. Betreiber wäre die Firma Garnal AG, genannt Rondo. Im Ländle steht da der nächste entscheidende Schritt im Verfahren bevor. Die Umweltverträglichkeitsprüfung, die UVP, am 22. September. Darum rufen Bürgerinitiativen die Bevölkerung zu Protest und Unterstützung auf. Der Verein SOS Wahlgau organisiert am Tag davor, am 21. September, die Mega-Demo 21.09.2026 unter dem Motto »Sag Nein, bevor es zu spät ist«. Es wird zu Unterstützerunterschriften und Geldspenden aufgerufen, denn die Finanzierung unabhängiger Gutachten kostet viel Geld, was in Graz auch die Bürgerinitiative von Günter Eisenhut aus Erfahrung weiß. SOS Wahlgau hat aber bereits 14 Experten zu fachlichen Stellungnahmen gewonnen. Im Text des Vorarlberger Flugblatts heißt es, was wir hier erleben, ist keine normale fachliche Diskussion mehr, wenn so viele Experten aus völlig unterschiedlichen Disziplinen unabhängig voneinander dieselben strukturellen Schwächen aufzeigen. Dann haben wir doch einen nachweislichen und systemischen Missstand in den eingereichten Unterlagen der Firma Rondo vorliegen. Als Verein SOS Wahlgau haben wir die umfangreichen Projektunterlagen intensiv geprüft und unabhängig Experten beauftragt. Die bisherigen Ergebnisse unserer Fachleute sind eindeutig und alarmierend zugleich.

0: Sie sehen erhebliche Risiken und Nachteile für Umwelt, Gesundheit, Lebensqualität, Verkehr und unsere gesamte Region. Ende des Zitats. Müllverbrennung in Graz und Frastanz. Wie sich die Bilder gleichen. Aber in Vorarlberg hat die Protestaktion im Gegensatz zu Graz die politische Unterstützung von SPÖ und Grünen. In Graz hat die Stadtregierung von KPÖ und Grünen die Müllverbrennung nicht oder noch nicht verschoben oder abgesagt. Und an der Mur liegt bereits ein positiver UVP-Bescheid vor, der aber von Einsprüchen und Faktenchecks bekämpft wird. In Frastanz steht die UVP also noch aus. So hat der Verein SOS Walgau im Internet eine imponierende Protestkampagne entfesselt mit der YouTube-Serie Müllreporter, in der man regelmäßig abgedatete Faktenchecks abrufen kann, wie diesen.
1: Befreiungsschlag raus aus fossiler Energie. So beschreibt der ORF zumindest die geplante Müllverbrennungsanlage in Frastanz. Faktencheck mit den Müllreportern. Rondo wirbt damit, aus fossilen Energieträgern auszusteigen, 90% weniger Gasverbrauch und ein Beitrag zur Energieautonomie vor Radlberg. Klingt gut, oder? Aber warum braucht denn das Projekt einen neuen und größeren Gasanschluss? In den UVP-Unterlagen steht aber eigentlich was ganz anderes drinnen, nämlich, dass der bestehende Gasanschluss nicht ausreichend ist und es eine neue Mitteldruck-Gasleitung benötigt. Also mehr Gasinfrastruktur für ein Projekt, das aus dem Gas aussteigen will. Aber selbst wenn der Gasverbrauch sinken sollte, schauen wir uns einmal den Brennstoff an, den sie nachher verbrennen werden. Die Abfälle, die hier verbrennt werden sollen, sind nämlich zu 56% fossilen Ursprungs, sprich Plastik, Kunststoffe, andere Ölprodukte. Die Liste laut UVP-Unterlagen ist recht lang. Raus aus Gas und rein in den Müll, ist das wirklich Unabhängigkeit oder einfach nur Austausch der fossilen Brennstoffe? Der Walgau verdient echte erneuerbare Energie. Nicht mehr Gas, nicht mehr Müll. Und sicher keine Müllverbrennungsanlage im Wohngebiet.
2: Es wird eine Abfallverbrennungsanlage beantragt, in welcher geplant ist, Abfall oder ganz einfach gesagt Müll zu verbrennen. Das steht schwarz auf weiß in den UVP-Unterlagen. Man kann zu Müll sagen, wie man möchte, aber es bleibt schlussendlich Müll. Und eine Müllverbrennungsanlage als Nachhaltigkeitsprojekt oder Energieautonomie darzustellen, ist schlichtweg Irreführung für die Bevölkerung.
0: Ihr hört Radio Helsinki auf 92,6, das freie Radio Graz, mit einer Sendung zum aktuellen Klima und zu Aktionen aus der Bürgerschaft zur Klimarettung. Ein gefährliches Virus, das man in Politikeräußerungen und Lesereinsendungen erkennt, scheint sich breit zu machen. Es heißt Verdrängungsresignation oder anders ausgedrückt: Wir können eh kaum etwas machen, schon gar nicht als Einzelne in unserer begrenzten Umgebung. Alle teuren Aktionen, so sind nicht wenige Gescheithaferl überzeugt, bringen nichts. Die Menschheit, so meinen sie, muss sich einfach anpassen und die Realität anerkennen, dass wir das Klima nicht beeinflussen können. Anpassung statt Aktion sei die Devise. Schließlich habe der Mensch das schon in der Eiszeit so gemacht. Und in der jetzigen Warmzeit sei das doch ein Kinderspiel. Also aufhören mit Heulen und Zähneklappern, hemmungslos weitermachen wie bisher? Bei solcher Argumentation wird das Wichtigste aber vergessen. Früher war in großen Zeitabständen von Jahrhunderten die Natur schon ein paar Mal dabei, die Menschheit auszulöschen. Heute hat sich das entscheidend geändert. Heute will die Menschheit das selber besorgen, sich abschaffen und würde dazu nicht mehr Jahrhunderte brauchen, sodass die Zeit zur Anpassung ziemlich knapp wird. Die Warnsignale, die Erkenntnisse, die Katastrophen sind da, aber der Leidensdruck ist offenbar immer noch zu niedrig, um ein nachhaltiges und grundsätzliches Umdenken zu bewirken. Im Moment bleibt uns nichts anderes übrig, tatsächlich, als uns anzupassen, so schnell wie möglich, in eine Lage, die gekennzeichnet ist von allzeit Hitzerekorden, Dürreperioden, die Flüsse und Seen austrocknen, kaum zu beherrschenden großflächigen Waldbränden in aller Welt und den daraus entstehenden Folgen für die wirtschaftliche, energetische und ja auch die politische Entwicklung,

0: wie sie aus dem internationalen Rechtsdrift abzulesen ist, wenn Phrasen zur Leugnung der Klimakrise ansteckend wirken wie Alarmismus, Hysterie, Wirtschaftsschädlichkeit, Übertreibung und so weiter. Ganz raffiniert daher kommt die Argumentation, wir leugnen die Klimakrise ja gar nicht, wir bezweifeln nur, dass sie menschengemacht ist. Gerade das steht aber fest, mit den inzwischen zahllosen wissenschaftlichen Belegen. Klar, die Versuche, möglichst schnell sozusagen klimafit zu werden, sich mit gegenwärtig möglichen Maßnahmen situativ anzupassen an die klimatische Lageentwicklung, sind schon sinnvoll, das Einzige, was wir im Moment tun können, wenn sie auch kaum sofort Wirkung erzeugen. So entsteht zum Beispiel aber in Wien Favoriten gerade ein sogenanntes Supergrätzl. Da sollen 7000 Quadratmeter Asphaltfläche entsiegelt werden, dazu der Durchzugsverkehr reduziert, 60 Bäume gepflanzt und 94 Grünflächen geschaffen werden, sodass so etwas wie ein urbanes Freiluftzimmer entsteht. Die Hoffnung der Wiener Planer ist, dass die gefühlte Sommertemperatur in diesem Supergrätzl dann um runde 10 Grad sinken würde. Es gibt also einige Bemühungen, klimafit zu werden. Ein weiteres Beispiel dafür sind Fernkältenetze, wie sie in Wien und Paris bereits getestet werden. In Graz sind wir noch nicht so weit. Eher im Gegenteil. Die von der Stadtregierung angestrebte Müllverbrennungsanlage würde in den immer heißer werdenden Sommern tatsächlich die bei der Müllverbrennung erzeugte Wärme in die Luft abstrahlen und die Stadt in ein noch heißeres Pflaster verwandeln. Aber immerhin, bei der Energie Graz, die unbedingt den Müll verbrennen will, hält man nun die Fernkälte für ein spannendes Thema. Aber die Umsetzung erfordere ein eigenes lokales Kältenetz, unabhängig vom bestehenden Fernwärmenetz. Die Infrastruktur dafür sei mit einem hohen Kosteneinsatz verbunden. Das Jahr 2026, also das laufende, sei ein absolutes Ausnahmejahr. Wer sagt das? Der für die österreichische Landwirtschaft zuständige Minister. Er äußerte sich zu möglichen Notfallmaßnahmen für die Landwirtschaft, die vor einer historischen Belastungsprobe stehe. Aber von einem absoluten Ausnahmejahr sollte man eher nicht mehr sprechen, denn diese Ausnahme droht angesichts der Klimafakten zur Norm zu werden. Aktuell steht Österreich bei einer Erhitzung von 3,1 Grad im Vergleich zur vorindustriellen Zeit. Beim aktuellen Stand globaler Klimaschutzmaßnahmen würde die Erhitzung auf 5 Grad ansteigen. Überzeugende Anstrengungen zum Klimaschutz sind eher selten, aber es gibt sie. Deutlichen Rückenwind erhält in Graz gerade die sogenannte Tiefenkraft, die Geothermie. Um langfristig unabhängiger von Gasimporten zu werden, betreiben die Stadt Graz und die Energie Steiermark das Geothermieprojekt Tiefenkraft. Dabei gräbt man rund 4000 Meter in die Tiefe, pumpt warmes Wasser an die Oberfläche, speichert diese Wärme und führt das abgekühlte Wasser wieder zurück in die Tiefe. In St. Marein bei Graz ist man schon fündig geworden. Weitere Bohrungen erfolgen zwischen Feldbach, Weiz, Hartberg und dem Grazer Umland mit dem Ziel, halb Graz mit Fernwärme zu versorgen. Die so erzeugte Fernwärme würde im Gegensatz zur anvisierten Fernwärme durch Müllverbrennung die angestrebten Anforderungen des Umwelt- und Gesundheitsschutzes, der Dekarbonisierung und der Kreislaufwirtschaft berücksichtigen. All das könnte zeitlich unter ganz neuen Vorzeichen realisiert werden und relativ zügig abgewickelt werden, denn ein Entwurf zur Novellierung des Bundesmineralrohstoffgesetzes sieht wesentlich vereinfachte Verfahren vor, besonders bezüglich der Abstimmung mit den Grundbesitzern. Dieser Rückenwind für die Tiefenkraft, den die Betreiber ÖMV und Energie Graz spüren, könnte das Müllverbrennungswerk der Energie Graz im Winde verwehen lassen. Zum Schluss lassen wir noch einmal die Müllreporter vom SOS Wargau zu Worte kommen. Sie argumentieren sehr ähnlich wie die Vertreter der Grazer Bürgerinitiative gegen die Müllverbrennungsanlage in der Buchstraße.
1: Ein schönes Businessmodell. Nichts, grundsätzlich nichts dagegen. Das kann man so rechnen, denken, umsetzen. Nur Fazit ist, wir müssen über das reden, um was es geht, nämlich die Dimension der Anlage und das Geschäftsmodell, das dahinter steckt, belegen eindeutig, Rondo plant Big Business mit Müllverbrennung. Das muss doch mal so gesagt werden dürfen und das muss der Bevölkerung mal öffentlich kundgetan werden. Und es geht nicht um den Ausstieg aus fossiler Energie primär. Es geht um den Einstieg ins Big Business mit der Müllverbrennung. Das bedeutet, weil eben der Großteil über diese Gate Fees an Einnahmen generiert werden, über diese Entsorgungsentgelte, muss Rondo möglichst viel Müll von außen anschaffen. Sie haben nur einen Bruchteil von diesen 122.000 Tonnen selbst an Abfällen. Der Rest muss von außen angeschafft werden und diese wird dann kontinuierlich 24 Stunden am Tag, 7 Tage die Woche verbrannt, damit die Anlage möglichst gut ausgenutzt wird. Und das möglichst langfristig über Jahrzehnte. Hier kann man von 40 bis 50 Jahren Laufzeit ausgehen. Und das sind Fakten.

Das war auf Radio Helsinki 92,6 die 14-tägliche von Wyn König betreute Freitagssendung zu Sorgen und Fragen des Klimas in unserer Region. Am Mikrofon verabschiedet sich mit Dank für euer Interesse Winnie Bergmann.

0: Herzlich willkommen zum Kulturkalender hier auf Radio Helsinki. Wir hören heute eine kleine Sommer-Sonderausgabe. Zu hören sind heute Max Höfler und Andreas Unterweger. Und die beiden hören wir hier auf Radio Helsinki schon ziemlich gern. Lesen kann man sie übrigens auch in unserem aktuellen Programmfalter. Darin ist ihr Text »Kurz mal Sepp« abgedruckt. Im Juni haben Max und Andreas beim Fest für Kultur von Kulturland Retten ihr neues steirisches Heldengedicht uraufgeführt, der Gender-General Klausel. Der Text reagiert auf die sogenannte Gender-General-Klausel der steirischen Landesregierung. Die soll dafür sorgen, dass in den Landesgesetzen künftig die männliche Form verwendet wird. Alle anderen Geschlechter seien dabei natürlich mitgemeint. Max und Andreas nehmen diese Regelung sprachlich ziemlich genau und maximieren, wie sie selber schreiben, den Testosterongehalt der steirischen Sprache. Hier kommt der Gender-General-Klausel von Max Höfler und Andreas Unterweger.
1: Der Gender-General-Klausel. Steirischer Heldengesang unter Mitwirken des offiziellen Verlautbarungstextes der steirischen Regierungsmannschaft samt Wortlauten der Landeshauptmänner. Gender-General-Klausel. Erleichtert Dehnlesbarkeit von Landesgesetzen. Der steiermärkische Landesregierung bringt den Gender-General-Klausel für jeden Landesgesetz mit dem landesgesetzlichen Verankerung eines Gender-Generals-Klausel wird er künftig nicht mehr notwendig sein, mittels einem sprachlich umständlichen Formulierung auf jeden Geschlecht einzugehen. Der Landesregierung setzt damit einen weiteren Maßnahmen aus dem Programm des Regierungs um und schafft mit einem klaren Regelung einen besseren Verständlichkeit. Auch der einfache Landesgesetz ist bislang gegendert worden, was den Lesbarkeit enorm erschwert. Schließlich mussten nicht nur jeder Nomen, sondern auch jeder Artikelwort und jeder Pronomen gegendert werden, statt dem ideologischen Verwirrung einen klaren Sprachen für alle. Künftig gilt, jeder Landesgesetz enthält einen Gender-General-Klausel. Er stellt klar, Personenbezeichnungen gelten für jeden Geschlecht. Damit ist nicht nur jedem gedient, sondern auch jedem intergeschlechtlichen Person, denn der ist automatisch mitgemeint. Ohne einen sprachlichen Verrenkung, ohne einen endlosen Schachtelung, ohne irgendeinen Verwirrung. Landeshauptmann Mario Kunasek. Zitat: Mit dem Gender-General-Klausel wird unmissverständlich klargestellt, dass bei einer funktionsbezogenen Bezeichnung jeder Geschlecht umfasst ist. Der Gesetz wird lesbarer. Landeshauptmann Stellvertreter Manuel Kohn. Zitat: Durch den Einführung des Gender-Generals-Klausel stellen wir künftig sicher, dass sich jeder Steirer und jeder Steirer von dem Landesgesetzgebung angesprochen fühlt. Es darf nicht sein, dass der Gesetz nicht deutlich ist und der Regelwerk, der unseren Gesellschaft zusammenhalten soll, nicht verstanden wird von jedem und jedem.
0: Das war der Gender-General-Klausel von Max Höfler und Andreas Unterweger. Vielen lieben Dank an euch dafür. Nachzulesen ist der Text in der Ausgabe 252 der Grazer Literaturzeitschrift Manuskripte.

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3: Hallo und willkommen zum Onda Info 649. Im Interview hört ihr heute unseren Korrespondenten Markus Plate zum Erdbeben in Kolumbien. Ebenfalls im Interview Jana Flörchinger von Medico International. Sie berichtet uns von einer Klinik für alle. Ein Gemeinschaftsprojekt, das vor allem von der EZLN in Chiapas in Mexiko gebaut wird. Kunal hat wie immer ein paar Nachrichten beigetragen, diesmal aus Guatemala. Und Nils Brock hat für uns zum Thema Internet der Dinge recherchiert. Hört am besten selbst. Wir wünschen euch wie immer eine lauschige halbe Stunde.
4: Guatemala. Der Verband Lambda Guatemala hat mit anderen Menschenrechtsorganisationen Verfassungsbeschwerde eingelegt. Sie fordern eine Überprüfung des bürgerlichen Gesetzbuchs und eine Reform des Artikels 78. Damit wollen sie den Weg für das Recht auf gleichgeschlechtliche Ehe ebnen. Bisher heißt es in Artikel 78, die Ehe ist eine auf Lebenszeit angelegte, zivilrechtlich geregelte Lebensgemeinschaft zwischen Mann und Frau. Sie dient dem Ziel, dauerhaft zusammenzuleben, sich fortzupflanzen, die Kinder gemeinsam zu ernähren und großzuziehen und einander zu unterstützen. Die Initiativen fordern die Streichung der Begriffe Mann und Frau und Fortpflanzen. Würden diese Begriffe gestrichen, wäre der Weg frei für Rechte, die gleichgeschlechtlichen Familien bislang verwehrt sind, wie Hinterbliebenenrente, Erbrecht, Familienversicherung und Nachlassverwaltung, so Lambda. Übrigens, der griechische Buchstabe Lambda wurde im Dezember 1974 vom International Gay Rights Congress in Edinburgh offiziell zum internationalen Symbol der Schwulen- und Lesbenbewegung erklärt. Weltweit haben LGBTIQ-Initiativen den Begriff Lambda in ihre Selbstbezeichnung aufgenommen.
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3: Markus, am 10. August ist Kolumbien von einem schweren Erdbeben erschüttert worden. Es war ziemlich verheerend und getroffen wurden vor allem die Millionenstadt Cali und das Kaffeeanbaugebiet Eje Cafetero mit seinen Großstädten Pereira und Manizales. Die Kritik an dem Präsidenten Espereira wächst seitdem. Markus, du hast einige Jahre in der Nähe von Pereira gelebt. Was wissen wir jetzt, so eine Woche später, über das Beben, über die Opfer und die Schäden?
6: Ja, also erstmal, das Erdbeben hatte ja eine Stärke von 7,4. Das ist außergewöhnlich stark gewesen. Also. Und das Epizentrum lag in der Nähe eines Dorfes, San José de Palmar im Chocó. Das ist die Region in Kolumbien zwischen der Pazifikküste und dieser westlichsten der drei Kordilleren, die Kolumbien durchziehen. Das sind keine 80 Kilometer von Pereira, der Provinzhauptstadt, mit seinen immerhin fast 500.000 Einwohnern entfernt. Und das ist auch der Grund, warum besonders Pereira so schwer getroffen wurden. Von den insgesamt im Moment gezählten knapp 300 Toten landesweit hat Pereira allein fast 100 zu beklagen. Und dazu kommt natürlich, dass landesweit Zehntausende Häuser zerstört oder beschädigt worden sind. Auch hier ist Pereira besonders schwer betroffen. Und bei vielen Häusern wird sich erst irgendwie jetzt oder in den nächsten Wochen rausstellen, ob die Menschen da überhaupt zurückkehren können.
3: Markus, du hast einige Jahre in der Nähe von Pereira gelebt und kennst die Region sehr gut. Was ist, wenn auch gerade aus der Ferne, dein persönlicher Eindruck?
6: Ja, ich habe zunächst alle meine Friends und die Familie von meinem Ex-Freund kontaktiert, zu gucken, ob es denen gut geht. Glücklicherweise sind die alle wohl auf. Die meisten wohnen halt in den Kaffeedörfern in der Gegend um Pereira rum, ein paar auch in Pereira. Und auch in den Kaffeedörfern gibt es halt zum Teil schwere Schäden, wohl nicht ganz so verheerend oder katastrophal wie in Pereira. In Pereira selbst, das finde ich besonders tragisch, hat es mehrere ganz wichtige Kulturinstitutionen schwer erwischt. Das Kunstmuseum, das Teatro Santiago Londoño, und das Centro Cultural Lucy Tejada. Und Lucy Tejada, das ist nicht irgend so ein kleines Kulturzentrum, sondern eines der ganz zentralen kulturellen Orte, auch des Lernens, auch der verschiedenen Kulturen Kolumbiens in Pereira. Und im Zentrum Pereira sehen wir also ganz großflächige Trümmerbeseitigung, mittlerweile auch den Abriss nicht mehr zu rettender Gebäude. Und neben dem Zentrum hat es auch viele Wohnviertel getroffen. Und da ist dann auch ganz interessant, dass es nicht nur in den armen Vierteln schlimm aussieht, aber es hat eben auch viele Apartmentgebäude getroffen und die sind teilweise komplett zusammengestürzt. Und viele davon sind erst seit dem letzten schweren Erdbeben von 1999, also erst danach erbaut worden. Da stellt sich dann jetzt mittlerweile auch die Frage nach Bauvorschriften bzw. deren Einhaltung, Korruption im Bausektor ist dann eine große Frage. Und diese Fragen werden erst in den nächsten Wochen oder Monaten intensiv diskutiert und ermittelt werden müssen.
3: Da wird jetzt ja auch gerade eine breite Kritik in den sozialen Medien an dem neuen rechtspopulistischen Präsidenten Espireia deutlich und auch an der staatlichen Rettungsantwort allgemein. Warum geht es da genau?
6: Ja, der neue Präsident Abelardo de la Espriella wird für seinen Umgang mit der Katastrophe tatsächlich scharf kritisiert. Das haben ja auch viele meiner Leute gesagt, mit denen ich da in Kontakt bin. Und dazu muss man wissen, der Tag des Erdbebens ist eigentlich so der erste richtige Arbeitstag des neuen Präsidenten gewesen. Der war nämlich erst wenige Tage vorher in Cali, der heute ebenfalls stark getroffenen Stadt, als Präsident vereidigt worden. Und gleichzeitig hat er davor die Amtsübergabe mit der damals noch amtierenden linken Petro-Regierung politisch aufgeladen, instrumentalisiert. Aus diesem Empalme, das ist diese wochenlange Übergabe der Amtsgeschäfte, ist de la Espriella zeitweise sogar ausgeschieden, so ganz medienwirksam, und hat sie ganz bewusst als politische Abrechnung mit der Petro-Regierung inszeniert. Und das hat sich eben jetzt gerecht. Die neue Regierung hat ihre Führungsstrukturen noch gar nicht vollständig installiert. Gerade auch in der Katastrophenschutzbehörde werden sie gleichzeitig die Kontinuität mit der Vorgängerregierung politisch in Frage gestellt hat, also nichts mit denen zu tun haben wollte. Und dann hat der Präsident dann die Katastrophe auch noch zur persönlichen Präsidentenerzählung gemacht, so mit Social Media Videos und Fotoshootings an allen möglichen vom Erdbeben getroffenen Orten. Der hat also im Prinzip in der Katastrophe so reagiert, wie er Wahlkampf gemacht hat, also extrem personalisiert. Und diese Katastrophenkommunikation mit politischer Selbstdarstellung ist dann, die beiden sind dann verschwommen, was bei ganz vielen Menschen auch und gerade bei den Betroffenen ganz übel aufgestoßen ist. Vor allem, dass er mit seiner gepanzerten Limousine in so ein ganz besonders getroffenes Armenviertel gefahren ist und dort gelbe Fußbälle mit dem Logo seiner eigenen politischen Bewegung verschenkt hat. Dafür hat er dann auch direkt vor Ort und ist auch in so Social Media Videos zu sehen, ganz üble Beschimpfungen geerntet.
3: Dann gab es noch den Vorwurf, der Präsident würde internationale Hilfsangebote nur von ideologisch befreundeten Ländern annehmen. Was kannst du darüber sagen?
6: Ja, das war auch sehr polemisch diskutiert. Da ist, glaube ich, Differenzierung wichtig. Es gab eben eine Menge Angebote aus Mexiko, aus Brasilien, aus Venezuela, aus Peru, aus Ecuador, Chile. Und anders als es jetzt so in den sozialen Medien x-mal gepostet wurde, hat Kolumbien jetzt gar nicht sämtliche Hilfe bestimmter Staaten abgelehnt. Der Streit betrifft insbesondere ausländische Such- und Rettungsmannschaften. Und da hat allerdings Kolumbien zunächst das Angebot Mexikos abgelehnt und Mexiko kennt sich ja nur mit Erdbeben und Rettungseinsätzen sehr gut aus. Daraus entstand dann aber ganz schnell der Verdacht einer politisierten Auswahl durch de la Espriella, zumal Israel, El Salvador, Ecuador und die USA Teams schicken durften und die sind ja eben auch alle mindestens rechtspopulistisch aufgestellt. Aber es hat natürlich so zu einigen Befremden geführt. Aber es ist eben auch ganz wichtig zu trennen, der kolumbianische Staat, der war jetzt nicht handlungsunfähig. Ne? Also Feuerwehr, Militär, Polizei, medizinische Dienste, lokale Rettungskräfte, die waren schon schnell im Einsatz und dazu eben auch unzählige ehrenamtliche HelferInnen. Aber dieses politische Krisenmanagement dieser rechtspopulistischen Regierung, des neuen Präsidenten de la Espriella, die muss man eben sehr klar kritisieren. Diese Freund-Feind-Logik und diese politische Inszenierung, die kommt jedenfalls in Kolumbien überhaupt nicht gut an.

0: Staaten ab, sondern ihre Hauptakteure sind organisierte Kriminalität, parastaatliche Gruppen, staatliche Institutionen und privatwirtschaftliche Unternehmen. Dieser Logik folgend kann man in Chiapas von einem solchen neuen Krieg um die Kontrolle über die Bevölkerung und strategische Territorien sprechen, die zwischen mafiösen Banden, parastaatlichen Milizen und dem Militär ausgetragen wird. Der dramatische Anstieg von Gewalt gegen die indigene Bevölkerung und organisierte Gemeinden ist somit keinesfalls als vereinzelte Kämpfe lokaler Banden zu erklären. In dieser Gemengelage liegt langfristiger Schutz in organisierten Gemeinden und unabhängigen Strukturen. Seit 1994 vertritt vor allem die EZLN diesen Ansatz. Onda traf sich mit Jana Flörchinger, Referentin für Lateinamerika bei der Hilfs- und Menschenrechtsorganisation Medico International, wo sie zu transnationalen autoritären Regierungen arbeitet. Medico unterstützt in Chiapas und anderen Teilen Mexikos soziale Bewegungen in ihren Kämpfen um Selbstbestimmung. Jana, was macht ihr aktuell?
1: Wir haben eine Kampagne auf den Start gebracht. Bei der Kampagne Clínica para Todos oder Klinik für alle geht es darum, den Aufbau und die Ausstattung sowohl als auch die Ausbildung für eine selbstverwaltete Klinik in den zapatistischen Gemeinden mit zu unterstützen und aufzubauen.
0: In Chiapas unterstützt Medico sowohl die EZLN als auch das Menschenrechtszentrum Freiwa. Medico unterstützt hier den Ansatz mit Selbstorganisierung auf lokaler Ebene, soziale Konflikte politisch und nicht militärisch lösen.
1: Und dazu muss man sagen, dass in Chiapas eines der prekärsten, ärmsten Bundesstaaten ist in ganz Mexiko und entsprechend diese sehr prekären Lebensweisen sich auch widerspiegeln im Gesundheitssystem. Das geht zurück auf Rassismus und die langjährige, 500-jährige Geschichte der Kolonialisierung, die natürlich Vertreibung und Gewalt und so weiter mit sich bringen. Vor allem gegen indigene Bevölkerungsgruppen, organisierte Gemeinden und so weiter. Und entsprechend ist auch der Zugang zu Gesundheit und Gesundheitsversorgung entsprechend prekär. Und genau in diesem Kontext hat die zapatistische Bewegung, die EZLN, bereits in den 90er Jahren ein selbstverwaltetes Gesundheitssystem aufgebaut. Und diese Klinik, die jetzt gerade neu gebaut wird, die ist Teil davon.
0: Um dieser Undurchsichtigkeit und der Gewalt die Stirn zu bieten, muss man sich auf lokaler Ebene gemeinschaftlich organisieren. Das scheint die einzige Möglichkeit.
1: Deswegen unterstützt Medico den Aufbau und die Ausstattung der Klinik, aber auch die Ausbildung von Gesundheitspromotorinnen und Pflegepersonal in den Bereichen Allgemeinmedizin, aber auch Sexual- und reproduktive Gesundheit. Zahngesundheit ist ein Bereich.
0: Und wie seid ihr auf die Klinik gekommen? Habt ihr sie schon persönlich kennengelernt?
1: Medico arbeitet schon seit einigen Jahren in Chiapas und unterstützt organisierte Gemeinden in ihrer Selbstbestimmung und in ihrer Organisierung. Und dazu gehört nun mal eben auch die EZLN als der wichtigste Akteur in den Kämpfen um Selbstverwaltung. Und entsprechend unterstützen wir eben auch diese Klinik und die EZLN ganz konkret in ihren Bestrebungen um Selbstbestimmung.
0: Medico selbst hat auch eine Geschichte in der Region, in Lateinamerika, im Aufbau von Gesundheitssystemen von unten. Seit den 1980er Jahren gibt es Projekte in Nicaragua, El Salvador und Guatemala.
1: Deswegen ordnet sich das auch ein in die Kontinuität der Geschichte von Medico. Und wir waren im letzten Winter dort und damals war der Rohbau sozusagen schon vorangeschritten. Der Aufbau dieser Klinik ist, das kann man sich vorstellen, das ist ein sehr solidarischer Prozess. Das sind HandwerkerInnen, ExpertInnen in Elektrizitätssystemen zum Beispiel, die immer wieder in Arbeitsschichten nach Chiapas reisen oder auch vor Ort sind, aber auch aus anderen Teilen Mexikos kommen oder auch aus anderen Ländern und bei dem Aufbau dieser Klinik unterstützen.
0: Genau, das heißt, dass die Leute, die in der Region wohnen, sich dann auch aktiv mit einbringen, engagieren, vielleicht da arbeiten?
1: Genau, also die Idee dabei ist, dieses Krankenhaus aufzubauen.

0: ist, dass es genau das ist, dass es eben auf kollektiver Verantwortung basiert. Also vor allem die EZLN und die zapatistischen Gemeinden bringen sich ein, das seien das irgendwie im Aufbau, ganz konkret in der handwerklichen Arbeit, aber eben auch in der Gesundheitsarbeit. Es gibt Ausbildungsmodule, um immer wieder Fachpersonal zu schulen. Und es gibt auch bereits viel Erfahrung im Gesundheitsbereich. Also wie gesagt, das ist eine 30-jährige Geschichte dieses autonom-zapatistischen Gesundheitssystems. Und die in vielen kleineren Gemeinden gibt es auch Gesundheitszentren. Es gibt Erfahrung, viel Erfahrung mit Gynäkologie. Tatsächlich wurde die Gynäkologie oder die Versorgung von Menschen mit Uterus war schon von Anfang an ein sehr wichtiger Pfeiler, und tatsächlich ist auch in diesen Regionen die Kindersterblichkeit gesunken. Sehr einfache Komplikationen, die mit simplen Eingriffen behoben werden können, da gibt es einfach sehr viel Erfahrung.
1: Was hat dich besonders beeindruckt?
0: Mich beeindruckt, dass die Klinik ein Ausdruck von Autonomie und Selbstbestimmung ist. Es ist ein politisches Projekt und es macht deutlich, dass die Infrastruktur für Gesundheit und für Fürsorge, wie sie die EZLN in dem sehr konkreten Projekt praktisch umsetzt, auf Selbstbestimmung und Kollektivität basiert. Mit Selbstbestimmung meine ich in dem Fall, dass jede Person selbst entscheiden kann, was für sie das Beste ist. Und mit Kollektivität meine ich, weil die Klinik oder das Projekt davon getragen ist, dass es eine gemeinsame Verantwortung dafür gibt. Wir leben in einer Welt von einer gesellschaftlichen Verrohung. Das Recht des Stärkeren ist das, was sich aktuell durchsetzt, und sowas wie Fürsorge, Care, kollektive Verantwortung und vor allem eine Infrastruktur, die das zulässt, findet darin einfach überhaupt keinen Platz.
1: Magst du vielleicht noch kurz was zur Kampagne sagen?
0: Die Kampagne hat zum Ziel, eben diese Klinik zu unterstützen. Das ist sehr punktuell. Wir wollen damit aber die Kämpfe um Autonomie unterstützen und haben uns quasi sozusagen darauf konzentriert, diese Klinikkampagne zu machen.
1: In den nächsten Wochen und Monaten wird es weitere Veranstaltungen, Artikel und Beiträge dazu geben. Neben Medico gibt es ein Netzwerk von europäischen Solidaritätsgruppen, die ebenfalls die Klinik unterstützen. Auf der Webseite www.klinik-für-alle.de findet man alle Informationen über die Spendenkampagne.
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4: Was macht eigentlich das Internet der Dinge?
5: Vor ein paar Jahren, als die künstliche Intelligenz noch in den Kinderschuhen steckte, da schien das Internet der Dinge das große Ding zu sein. Vernetzte Maschinen sollten uns Menschen den Alltag erleichtern. Der Kühlschrank würde uns Einkaufslisten aufs Handy schicken, wenn er leer ist, oder der Toaster uns Warnmeldungen, wenn das Brot zu braun wird. Diese Versprechen stehen irgendwie immer noch im Raum, aber sind sie noch relevant? Ist die elektronische Automatisierung des Alltags in Zeiten, da seltene Erden immer seltener werden, noch nachhaltig? Und was sagen Menschen aus dem globalen Süden zum dringenden Bedürfnis des perfekt gebräunten Toasts? Wir haben uns umgehört.
6: Internet der Dinge. Das ist im Prinzip, man jedes Ding, was man so findet, vom Toaster, der viel zitiert wird, bis hin zu kleinen Kameras, miteinander vernetzen und sozusagen ans Internet anschließen. Also wenn man zum Beispiel einen Sensor hat, der eine Pflanze monitort, so schaut, hat die Pflanze genug Wasser, geht's sehr gut, hat die genug Sonne, dann kann man das über diese Schnittstellen, über diese Sensoren sozusagen dann auf der eigenen App oder auf einer eigenen Webseite nachschauen. Und so sind es eben nicht nur Menschen, die ins Internet reinschreiben, sondern auch Sensoren, die uns Daten liefern über unsere Umwelt zum Beispiel.
5: Keine Frage. Sandra Mamic vom Verein Global Innovation Gathering mag Technik. Seit vielen Jahren bauen die Wahlberlinerin und ihre Kolleginnen Brücken über den Digital Gap, vernetzen Ideen und InnovatorInnen aus dem globalen Süden mit Gleichgesinnten im globalen Norden. Auf Gadgets und Gurus verzichtet Sandra dabei gern. Viel lieber sind ihr Menschen, die nicht über Technik reden, sondern sie machen.
6: nicht nur mit dem Kopf, nicht nur mit Daten, sondern du machst auch Sachen mit deinen Händen. Du baust etwas, sei es jetzt mit einer Säge oder eben mit dem 3D-Drucker bauen kann, dass man durch Machen auch was verändern kann und dann auch anderen nochmal viel besser zeigen kann, was ist das eigentlich, was die Gesellschaft so ein kleines bisschen besser machen kann.
5: Und schon sind wir mittendrin in der Welt der Machenden, die sich selbst meist Maker nennen. Die international vernetzte Szene ist immer hands-on, manos en la masa, egal ob analog oder digital. Einmal im Jahr treffen sie sich in einem eigenen Makerspace beim Festival für die digitale Gesellschaft Republika. Statt auf Geschäftsgeheimnissen setzen die Maker auf offene Innovationen. Statt Maschinen huldigen sie praktischen und nachhaltigen Dingen, auch im Internet und erst recht im Internet der Dinge. Und deshalb spricht der gelernte Physiker Jurike Reus aus Brasilien in einem Workshop nicht von smarten Toastern, sondern von digitalisierten Weidezäunen. Denn im Hinterland von Sao Paulo stehen die Kleinbauern einem ziemlich monströsen Problem gegenüber.
2: No Brasil tem problema até pouco maior, desse porco ele cruzar com porco doméstico, né?
7: Wir haben in Brasilien ein ernsthaftes Problem mit einem Tier namens Java Porco, das inzwischen sogar die Ernährungssicherheit bedroht. Java Porcos sind eine Kreuzung aus Wildschweinen und Hausschweinen. Diese Kreuzung ist größer als normale Schweine und in freier Wildbahn hat dieses Tier keine natürlichen Feinde. Auch die LandwirtInnen können es mit ihnen nur schwer aufnehmen. In einer Nacht kann eine Rotte ein ganzes Maniokfeld leerfressen und diese Wurzelknollen sind ja quasi die Ernährungsgrundlage des Landes.
2: A base da alimentação praticamente no Brasil é a mandioca, né?
5: Herkömmliche Weidezäune überrennen die Java-Porcos meist einfach und auch elektrische Zäune können sie zerstören. Dann alarmiert zu werden und schnell das Loch zu finden, durch das die Tiere aufs Feld gelangt sind, dafür basteln Jure und seine Studiengruppe der Universidade Federal de São Paulo an einer pragmatischen Sensorlösung.
7: Geräte und Sensoren zu entwickeln, ist dabei nur das eine. Die Menschen, die auf dem Land leben, sollen sie ja auch benutzen können. Also haben wir uns angesehen, mit was sie schon arbeiten, nämlich mit batteriebetriebenen Spannungsmessern, sogenannten Voltmetern. Ein ganz einfaches Gerät, das nur aus etwa 12 Bauteilen besteht. Wir haben dann eine Version gebaut, die sich an einen Zaun anschließen lässt. Wir sind also von einem einfachen Gerät ausgegangen, um damit Sensoren zu entwickeln. Noch befinden wir uns in der Testphase, das Ganze noch kostengünstiger zu machen.
2: Então é esse o desafio de deixar baixo custo, é.
5: Bald schon soll die Landbevölkerung auf dem Handy in Echtzeit die elektrischen Weidezäune überwachen können. Noch ist die Technologie nicht marktreif. Einen Schritt weiter ist Leila Younis, die am Nachbartisch Interessierten gerade eine Garnspinnmaschine erklärt. Ursprünglich gar nicht ihre Masche, denn Leila kam vor einigen Jahren zunächst als Architekturstudentin nach Prag, wurde dort aber schnell zu einer bekennenden Makerin.
8: Ich glaube, dass alle Architekten Maker sein müssen. Denn eines der großen Probleme, mit dem wir in der Welt der Architektur zu kämpfen haben, ist die mangelnde Fähigkeit, unsere eigenen Elemente zu gestalten. Und die Tatsache, dass wir beim Bau unserer eigenen Elemente stets auf andere angewiesen sind.
5: Selbst gestalten und das im Dialog mit Technologie. Kein Wunder, dass Leila das Internet der Dinge eher als etwas versteht, um gemeinsam Dinge herzustellen und zu teilen, als Maschinen mit Maschinen zu koppeln.
8: Ich dachte immer, dass in der Maker-Szene fast ausschließlich digitale Schaltkreise hergestellt werden und dass sich nur sehr wenige auf räumliche Möglichkeiten oder das ABC des Designs konzentrieren. Aber es gibt eine Zusammenarbeit zwischen Maschine und Mensch, wie sie beispielsweise in einer Tischlerei stattfindet, in der gleichzeitig sowohl analoge als auch digitale Werkzeuge zum Einsatz kommen.
5: Und genau an dieser Schnittstelle arbeitet sie heute erfolgreich mit ihrem Unternehmen ILO Textiles. Zusammen mit ihren KollegInnen entwirft Leila Tools, die überall auf der Welt nachgebaut werden können. Die meisten Teile des elektrischen Spinnrads ILO Spinning Machine lassen sich passgenau mit einer HSC-Fräse fertigen. online oder vor Ort gibt Leila auch Workshops für eine individuelle Garnherstellung. Davon profitieren in erster Linie nicht Hobby-SchneiderInnen, sondern Schneidereien und mittelständige Betriebe im globalen Süden.
8: Das ist mir

0: wichtig, dass es darum geht, ein Produkt zu entwickeln, mit dem sowohl handgefertigte Kleidung als auch andere Erzeugnisse hergestellt werden können. Zum Beispiel in Kolumbien, wo wir einen sehr großen artisanalen Textilsektor haben. Ich halte es für grundlegend, auch bei der Handarbeit nicht immer ein Produkt von 0 auf 100 zu entwickeln, sondern bereits bei, sagen wir, 25% ansetzen zu können.
1: Ein Viertel weniger Arbeit bei der Garnherstellung, dank kostengünstiger und lokal hergestellter Werkzeuge, deren Blueprints über das Internet verbreitet werden. In Zeiten anfälliger Lieferketten und knapper Rohstoffe klingt das nach einem verlockenden Ansatz, vor allem für die kleingewerbliche Textilproduktion, von der Leila spricht. Nur lässt sich dieser Faden auch außerhalb der Textilbranche aufnehmen? Ja, sagt Andrew Lamb von der Organisation Internet of Productions, denn dieser Name ist Programm.
2: Das Internet of Production ist ein Projekt, an dem ich arbeite, um eine horizontale Skalierung zu erreichen, nicht unbedingt eine vertikale. Es ist ein Versuch, die industrielle Entwicklung voranzutreiben, die ich als industrielle Dezentralisierung bezeichne. Eine Dezentralisierung statt Degrowth und Rückentwicklung. Es geht um die Verteilung der Produktion auf lokale Communities. Ich glaube, die Zukunft wird stark von netzunabhängigen Strukturen geprägt sein, von Selbstversorgung und Selbstresilienz, nicht von der Abhängigkeit, alles selbst tun zu müssen, sondern von der Fähigkeit, alles selbst zu tun.
1: Netzunabhängig, das heißt kein totaler Verzicht auf das Internet, sondern auch hier ein Umdenken. Statt für jede Bauanleitung YouTube-Videos zu schauen, die 10.000 Kilometer entfernt in einem Google Data Center liegen, lassen sich relevante Daten auch auf einem kleinen Server hosten und in einem lokalen Netzwerk nutzen. Zum Beispiel für das Design und das Monitoring elektronischer Weidezäune oder zum dezentralen Fädenspinnen. Und eine nicht ganz neue Idee habe dafür eine zentrale Bedeutung, sagt Wildschweinbändiger Jude.
3: Offene Software ist entscheidend, denn sobald sie offen ist, haben wir alle Informationen über die Funktionsweise von Geräten oder Software. Und darauf aufbauend können wir sie dann anpassen und unsere Tools und Geräte zugänglicher und erschwinglicher machen. Die Menschen sollten das Grundprinzip all dieser Dinge verstehen, um dann für ihren eigenen Bedarf vom Einfachsten und Wesentlichen ausgehen zu können. Das ist meiner Meinung nach der richtige Weg.
4: Hallo, hallo.
1: So gesehen ist der Talk von Maschine zu Maschine im Internet der Dinge nur eine Momentaufnahme, ein Gespräch unter vielen. Nach wie vor ist entscheidend, wie und wofür Mensch Werkzeuge baut und miteinander koppelt. Dinge, die sich gemeinsam anpassen und reparieren lassen, statt einer Gadget-Lawine, die uns anblinkt, als wolle sie sagen,
4: wir sind der Elektroschrott von morgen.
1: Und so ist das nächste große Ding vielleicht einfach 1000 kleine Dinge. Auch im Internet.

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Freitag, der 28. August 2026 und wieder ist ein Monat sehr schnell vergangen. Hallo und herzlich willkommen bei Morgen. Morgen, die Nachhaltigkeitssendung vom Einsparkraftwerk hier auf Radio Helsinki 92,6. Mein Name ist Rainer Meichin und der Titel der heutigen Ausgabe von Morgen lautet: Richtig Müll trennen, warum nicht? Bei dem Thema Mülltrennen ist es eigentlich mein Lieblingsthema und ganz zufällig ist es auch dazu gekommen. Mein Freund Jochen sagte einmal, ich bin ja nicht blöd, dass ich so viel Müllgebühren bezahle, da kann man ja etwas machen. Und mit etwas machen meinte dann Jochen, dass hier die Mülltrennung einigermaßen gut funktioniert und dann kann man speziell im mehrgeschossigen Wohnbau sehr, sehr viel erreichen. Aktuell sind die Müllgebühren in Graz beim mehrgeschossigen Wohnbau zwischen 60 Euro und 800 Euro im Monat, halt 800 Euro im Jahr. Und das sind hier gewaltige Preisunterschiede, über die hier absolut nicht gesprochen wird, denn die hohen Ausgaben auf der einen Seite sind die hohen Einnahmen auf der anderen Seite. Und meine Devise lautet ja, wer nicht trennt, der brennt. Und beim Mülltrennen schaut es in den meisten Fällen so aus, dass die Minderheit oder die absolute Minderheit dafür sorgt, dass die Müllgebühren doppelt und dreifach so hoch sind, wie sie eigentlich sein müssen. Darum möchte man gleich einmal einfach beginnen mit der Frage, wie viele Liter Restmüll pro Woche fallen an. Und wenn man hier das auf einen Restmüllanfall pro Woche umlegt, das ist dann eine standardisierte Vergleichsmöglichkeit und dann kann man sich sehr einfach vergleichen. Und das muss man einfach bei euch einmal nachschauen, bei eurem Müllplatz, wie viele Mülltonnen sind dort und vielleicht zur Sicherheit dann auch bei der Betriebskostenabrechnung nachschauen, was hier bei den Müllgebühren bescheiden oder was hier beim Müllgebührenbescheid drinnen steht. Der Müllgebührenbescheid, der wird jährlich ausgestellt und zwar dann, wenn sich die Müllgebühren verändern. Wenn sich zum Beispiel der Müllgebührenbescheid, wenn sich die Müllgebühren einige Jahre nicht verändern, dann gilt der Bescheid von der letzten Preiserhöhung. Und es kommt immer wieder vor, dass Mülltonnen von lustigen Menschen entführt werden. Wenn ihr zum Beispiel zu Hause 3 Mülltonnen habt und ein paar lustige Menschen entführen euch eine Mülltonne, dann habt ihr nur mehr 2 Mülltonnen. Aber bezahlen müsst ihr natürlich die 3 Mülltonnen, weil die entführte Mülltonne vielleicht von den lustigen Menschen sogar in die Mur hineingeschmissen wurde. Also immer genau schauen, was oder wie viele Mülltonnen verrechnet werden und wie viele Mülltonnen das hier exakt vorhanden sind. Bei der Mülltonnenverrechnung betrifft es uns Privathaushalte eigentlich nur der Restmüll. Da sage ich es auch immer ganz drakonisch, der Restmüll ist die einzige Abfuhr, Fraktion, bei der man direkt Kosten bezahlen muss. Alles andere ist gratis. Deswegen ist es für mich total unverständlich, wieso dass Leute in die einzige Fraktion, die hier etwas kostet, möglichst viel Müll hineinschmeißen. Und dann schaut man einfach nach, wie viele Haushalte das bei einem zu Hause auf den Müllplatz zugreifen. Das kann im Idealfall, wenn man hier ein Einfamilienhaus irgendwo hat, dann ist das eine Person oder ein Haushalt, der was auf diese Mülltonne zugreift. Oder es kann dann bei größeren Wohneinheiten können das einige hundert Haushalte sein. Und es wird dann dort natürlich ziemlich unübersichtlich. Aber dennoch gilt dann die Formel: gesamte bereitgestellte wöchentliche Restmüllmenge durch die Anzahl der Wohneinheiten. Und bei den Wohneinheiten, da werden sämtliche Wohneinheiten dazugezählt, denn man kann ja niemals 100% wissen, ob hier Wohnungen leer stehen oder nicht. Wenn hier zum Beispiel bei einem Wohnhaus 50%, Extrembeispiel, Wohnungen leer stehen, dann ist das natürlich für die anderen gut, denn für den
Leerstand, die haben müssen natürlich die Eigentümer genauso ihren Obolus bei den Müllgebühren bezahlen. Bei mir zu Hause sind hier zwei Restmülltonnen zu 240 Liter, die einmal pro Woche entleert werden. Das heißt dann zweimal 240 sind 480 Liter. In Summe sind bei mir 24 Wohneinheiten. 280 durch 24 sind das dann 20 Liter Restmüll pro Wohneinheit und Woche. Und das kann jeder für sich dann ausrechnen. 20 Liter pro Woche ist schon ein ziemlich guter Wert. 20 Liter, das ist, sage ich, Champions League. Die beste Wert in Graz sind 10 Liter pro Woche. Das ist bei einer Wohnanlage in der Schrödingerstraße. Das sind hier 24 Wohnungen, die 240 Liter Restmüll haben. 24 oder 240, das 24 sind 10 Liter Restmüll. Das ist dann Champions League Real Madrid. Und wir zu Hause sind Champions League LASK. Und all jene, die hier von Fußball etwas verstehen, wissen, dass hier zwar beide in der Champions League spielen, aber hier ist zwischen LASK und Real Madrid doch ein kleiner Unterschied. Und man soll sich hier nicht entmutigen lassen, denn es gibt dann noch viele Klassen tiefer beim Fußball. Und nicht nur beim Fußball, sondern auch beim Restball geht es viele Klassen tiefer. Und der Grazer Rekord beim Restball, der dürfte, glaube ich, knapp 200 Liter Restmüll in der Woche sein. Das ist bei einem Sozialbetrieb der Stadt Graz. Da mache ich dann in einigen Wochen oder Monaten einmal eine eigene Sendung darüber. Aber das ist wieder eine andere Sache. Und hier sollen wir einfach nur schauen, wie viel Restmüll fällt hier für die Summe an und wie viele Wohnungen betrifft das. Und das ist dann schon ein wichtiger Schritt, dass man das Ganze ein wenig den Überblick machen kann. Und dann gibt es noch als nächsten Punkt, habe ich aufgeschrieben, die Restmüllquote. Und die Restmüllquote nenne ich den prozentuellen Anteil am Restmüll oder vom Restmüll beim gesamten Abfallaufkommen. Und da kann man die Ruckzuck-Methode wählen, aber vorher schauen wir noch nach beim Abfuhrkalender der Stadt Graz. Das einfach eingebt man Suchbegriff und dann gebt eure eigene Wohnadresse ein. Beim Radio Helsinki würde ich eingeben Schönergasse Nummer 8 und dort sieht man dann ganz genau, wie oft da Restmüll entleert wird, wie oft Altpapier entleert werden, wie oft Leichtverpackungen, Biermüll und Glas entleert werden. Und anhand dieser Sachen kann ich dann die wöchentlichen Abfallmengen ausrechnen. Und von diesen wöchentlichen Abfallmengen kann ich dann die Restmüllquote bestimmen, also wie viel Prozent des gesamten Abfalls entspricht auf den Restmüll. Gute Werte sind hier, wenn man den gesamten Abfall betrachtet, dann sind hier die 20% Restmüllquote bereits ein sehr guter Wert und auch darunter. Generell in Graz sind die meisten Schulen auf eine Restmüllquote von 50 oder mehr Prozent eingestellt. Und auch bei vielen Wohnsiedlungen ist es so, dass etwa 50% des gesamten Abfalls auf die Fraktion Restmüll entfällt. Normalerweise sollten hier Leichtverpackungen, Leicht- und Metallverpackungen sowie Altpapier einen größeren Prozentanteil aufweisen wie der Restmüll. Das erkennt man dann daran, dass hier mehr Abfallbehälter für Leichtverpackungen sowie Metallverpackungen bzw. Altpapier vorhanden sind wie beim Restmüll. Beim Restmüll darf man sich dann nicht irren, darum habe ich ja vorhin hingewiesen auf den Abfuhrkalender der Stadt Graz. Wenn ihr zum Beispiel eine 1100 Liter Leichtverpackung ist, 2100 Liter Altpapier, wie es manchmal vorkommen, und zwei große Tonnen 1100 Liter Restmüll, dass das dann einigermaßen okay ist, dann kommt es noch auf den Entleerintervall an. Beim Entleerintervall schaut es primär so aus, als einfache Faustregel, Bezirke Graz 1 bis 6 ist Leichtverpackung und Altpapier wöchentlich.
bei den Wohnsiedlungen und darüber hinaus ist 14-tägig und beim Restmüll ist hier alles individuell. Deswegen sagt eine einzige Restmülltonne eigentlich nichts aus. Die Restmülltonne, die kann einmal in 4 Wochen entleert werden, aber das ist nur bei den kleineren Tonnen der Fall. Dann kann sie 14-tägig entleert werden, dann kann sie wöchentlich entleert werden, dann kann sie 2-mal pro Woche entleert werden, dann kann sie 3-mal pro Woche entleert werden. Und einige Restmülltonnen in Graz werden auch 5-mal pro Woche entleert. Und wenn man hier dann einfach nachschaut, welche Restmülltonnen werden 5-mal pro Woche entleert, ja, das sind einmal die Mülltonnen vom Rathaus. Das ist ja wichtig, dass man im Rathaus ein schlechtes Abfallmanagement hat. Dann noch sehr wichtig beim Amtsa Schmidtgasse 26. Dort residiert zwar das Umweltamt der Stadt Graz und das Referat für Abfallwirtschaftskontrolling, aber das hält diese Herrschaften natürlich nicht ab, möglichst viel Restmüll zu produzieren, zumindest verrechnungstechnisch. Und das hat natürlich den großen Vorteil, jeder verrechnete Euro, der was über die Müllgebühren abgeführt wird, spült Geld in die Kassen der Stadt Graz und das ist ja wichtig. Und darum ist eigentlich der Usus so, dass hier öffentliche Gebäude horrende Müllgebühren aufweisen. Das Ganze grenzt hier dann quasi schon irgendwie auch an Sozialbetrug, denn man redet zwar laufend vom Sparen, aber beim Sparen, da sollten immer meistens die anderen sparen und nicht bei sich selbst. So, bevor wir jetzt langsam zum Biomüll weiterreden. Auch noch beim Restmüll habe ich auch noch etwas zu sagen. Das ist auch eine sehr interessante Abfuhr- oder Entleerlogistik, was hier abläuft. Beim Restmüll gibt es 2 verschiedene Entsorgungsmöglichkeiten. Die eine, das betrifft die einen Behälter, die fix bei den Haushalten sind. Das sind die 120 und die 240 Liter. Die haben auch beim Deckel eine Markierung, wie oft dass sie entleert werden. Die blaue Markierung ist 4-wöchentlich, dann gibt es eine rote Markierung, die ist 14-tägig, eine orange Markierung, die ist wöchentlich und die grüne Markierung, die ist 2-mal pro Woche und das ist natürlich gut, wenn man grün ist, da entleert man die Tonne möglichst oft. Und hier bei den kleinen Behältern schaut es so aus, dass hier eine Person immer vorausgeht, die Mülltonnen auf die Straße stellt, dann werden die Mülltonnen entleert vom Mann, der was hier mitfährt und dann ist die andere Person, die schiebt es wieder in den Keller oder auf den Müllplatz zurück und dann gibt es noch, das muss so gemacht werden, weil hier gibt es ja viele verschiedene Mülltonnen und Ab- und Entleerintervalle und dass das alles so bestehen bleibt, kommen diese Behälter immer wieder zurück, die gleichen Behälter. Und dann gibt es noch die 1100 Liter Müllbehälter, das sind Wechselbehälter. Da kommt das Müllauto in der Früh zum ersten Platz mit einer leeren 1100 Liter Tonne hin. Der Müllmann springt vom Auto mit der leeren Mülltonne, geht zum Müllplatz hin, tauscht die volle gegen die leere Tonne aus und mit der vollen Tonne geht er wieder zurück zum Müllauto, entleert diese und fährt dann mit dieser inzwischen entleerten Mülltonne weiter zum nächsten Müllplatz. So ähnlich geht es dann auch bei der Leichtverpackung und beim Altpapier weiter. Deswegen, wenn irgendwer von euch eine beschädigte Leichtverpackungstonne vor sich einmal stehen hat, dann ist die meistens in der nächsten Woche wieder weg. Sie ist nicht weg, weil sie durch eine funktionierende ersetzt wurde, sondern weil sie einfach zum nächsten Müllplatz weitergewandert ist. So, jetzt da tun wir mal kurz die Matthias und die Zappelbande, bevor

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Mama, weniger Müll, das ist ein sehr wichtiger Vorsatz, der aber aktuell die Realität leider nicht widerspiegelt. Eines habe ich noch vergessen, das ganze Abfallthema basiert auf das Abfallwirtschaftsgesetz und die nächste Stufe unter dem Abfallwirtschaftsgesetz ist die Abfuhrordnung der Stadt Graz und jede Kommune und jede Gemeinde hat auch eine eigene Abfuhrordnung und deswegen, was ich hier jetzt größtenteils auch immer sage, gilt hier primär nur für die Stadt Graz und bei anderen Städten kann es durchaus anders sein, deswegen lohnt es sich hier immer einen Blick auf die Abfuhrordnung der jeweiligen Gemeinde und Kommune zu machen. In Graz ist immer besonders interessant, § 11 ist der Eigentumsübergang und da gibt es ja in der Presse öfters Gerichtsurteile, wo hier Dumpsterer verurteilt wurden wegen Diebstahls. Und hier zum Beispiel in Graz steht hier § 11 Eigentumsübergang mit dem Verladen auf ein Fahrzeug der öffentlichen Abfuhr geht das Eigentum am Abfall auf die Stadt Graz bzw. das von ihr gemäß § 1 Absatz 4 beauftragte Entsorgungsunternehmen über. Also in Graz geht erst der Abfall in das Eigentum des Entsorgungsbetriebes dann über, wenn dieser in das Entsorgungsfahrzeug gegeben oder gelangt ist. Und wenn man hier zu einem x-beliebigen Mülltonne hingeht, also ich bin hier sogar der Meinung, dass das hier nicht nur die Restmüll, sondern auch die anderen Fraktionen betrifft, dann ist das kein Diebstahlsdelikt und kann auch hier absolut nicht so entsprechend geahndet werden. Im Prinzip gehört dann dieser Abfall, was in der Tonne ist, eigentlich niemanden. Und ich würde hier mit meinem Hausverstand sagen, obwohl der Abfall, sobald man ihn hineinwirft, erlischt, dann das Eigentumsrecht und er gehört dann quasi niemanden. Aber eventuell könnte man sagen, dass er noch gehört dem, was die Tonne bezahlt. Aber das ist hier juristisch nicht fix, das ist nur meine Hausverstandsmeinung. Also wenn man hier in Graz etwas aus der Restmülltonne rausnimmt, dann ist das kein Diebstahl. Das ist einmal ein wichtiger, weil hier gibt es immer mit den Menschen, die hier sich Sorge machen, dass sie wegen Diebstahls angeklagt werden. Also man kann hier dann einfach diese Anklage niederschmettern, indem man hier auf die Abfuhrordnung statt Graz § 11 verweist. Und jetzt da zum Schluss noch einige wichtige Sachen zum Thema Mülltrennen. Also wenn hier mehrere Haushalte zusammenkommen, dann wird es natürlich immer wieder interessant. Und bei mir zu Hause, wenn ich hier einen großen Müllsack in der Tonne sehe, dann entleere ich prinzipiell diesen Müllsack immer in die Mülltonne hinein. Denn so ein Müllsack ist so ähnlich wie ein Luftballon. Und wenn hier mehrere Müllsäcke aufeinander sind, dann ist das hier ein gut gedämpftes System und es hat eigentlich fast nichts mehr Platz. Und wenn hier der gesamte Abfall los hineingegeben wird, hat hier natürlich ungemein mehr Platz. Als Paradebeispiel nehme ich an, wenn hier nach einer Kindertagsgeburtstagsfeier die Restmülltonne mit aufgeblasenen Luftballons bereits voll ist. Und wenn man hier auf diese aufgeblasenen Luftballons andere Müllsäcke hineingibt, nachher zerplatzen diese Luftballons eigentlich nicht, weil sie haben auch eine hohe Tragfähigkeit und die Müllsäcke sind ja auch so ausgelegt, dass man hier eine größere Menge an Müll hineingeben kann. Und manches kann man ja auch teilweise 20 Kilo und noch mehr hineingeben und deswegen ist es hier ziemlich schwierig, dass man hier die Müllsäcke etwas zusammendrücken kann. Das andere sind dann auch dann die großen Schachteln, also da werden noch sogar Bananenschachteln, die was nur reine Schachteln sind, in den Rest mit hineingegeben und das verursachen natürlich einen großen Platzraub. Einfach diese Schachtel rausnehmen und schon hat man ordentlich mehr Platz. Einen kleinen Trick kann man auch anwenden, das mache ich auch immer, ich gebe die Katzenströmer einige Tage vor der Entleerung hinein, die Katzenstreu, das ist eine kleine Ausnahme, die gebe ich dann immer in den entleerten Sack von der frischen Katzenstreu hinein und dieser Sack hat ein Gewicht von knapp 10 Kilo und wenn ich dann mit diesem Sack mit etwas Schwung in die Restmülltonne
hineinfallen lasse, wo hier sämtliche Säcke entleert wurden, dann drückt dieses Gewicht vom Katzenstreu den restlichen Abfall in der Mülltonne ordentlich zusammen und es hat wieder einiges mehr Platz. Noch ein Hinweis an die Abverordnung: Offiziell ist es verboten, den Restmüll zu komprimieren. Dann gehen wir weiter zum Biermüll. Ab der 3. Novemberwoche wird der Biermüll wieder 14-tägig entleert und das ist ja für die meisten kein Problem. Da muss man eben nur schauen, dass man bis zur 3. Novemberwoche sämtliche Laub- und Grünschnittsachen vom Garten über die Biertonne entfernen kann. Wann der Biermüll entleert wird, das sieht man wieder ganz genau beim Abfuhrkalender der Stadt Graz. Einfach auf die Webseite der Holding Graz gehen. Dort sind dann auch die Reinigungstermine für die Biermülltonne aufgezeigt. Also die Biermülltonne, die wird, glaube ich, alle 6 Wochen im Sommer oder 4 Wochen im Sommer gereinigt. Da kommt nach der Entleerung kommt noch ein anderes Fahrzeug nach. Dort wird die Biertonne wieder in das Fahrzeug hineingekippt, aber dann ist so eine Sprühlanze mit Wasser und nachher wird die Biertonne eigentlich von innen heraus gereinigt. Also wenn die Biertonne außen verschmutzt ist, dann hat das keinen Sinn. Die wird hier natürlich von der Holding nicht gereinigt, sondern die machen das nur von innen heraus. Und dieser heiße Sommer ist jetzt natürlich schon fast vorbei. Und wenn irgendwer mit irgendwelchen Kleintieren in der Biertonne Probleme hat, dann löst man das am besten, indem man den Deckel der Biertonne nicht schließt. Denn sobald hier Luft in die Biertonne hineinkommt, haben viele Tiere ein großes Problem und verkrümmeln sich ganz nach unten. Man kann natürlich auch den Deckel ganz aufmachen und dann, wenn die Sonne hineinscheint, das ist dann noch schlechter für die kleinen Tierchen. Die mögen das auch nicht. Wenn man hier zu viel Biertonnen hat, dann ist es sinnvoll, dass man hier die zu vielen Biertonnen einfach irgendwo anders wegstellt, denn dann werden die Biertonnen nicht zu sehr einzeln verschmutzt und auch benutzt. Oder man stellt sie einfach auf den Kopf, dann kommen die wenigsten Menschen auf die Idee, etwas in diese Biertonne hineinzugeben. So, das war jetzt wieder ziemlich schnell vergangen, die Zeit. Ich werde vielleicht dann in der nächsten Woche hier beim der Abfallentsorgung weitermachen, weil es einfach ein sehr wichtiges Thema ist. Und nun kommt auch das nächste wichtige Thema. Heute haben wir ja schon wieder quasi Monatsschluss und wieder mein Appell an euch, schaut auf eure Ausgaben, macht regelmäßige Buchführung für euch. Das kann man ganz einfach machen. Bei mir schaut es nun dann so aus: Gesamtvermögen zum 31. August minus Gesamtvermögen zum 31. Juli und von diesem werden sämtliche Einnahmen vom August abgezogen und dann weiß ich genau, wie viel Geld ich im August ausgegeben habe. Man kann natürlich auch nebenbei eine genaue Excel-Liste führen mit allen Ausgaben, aber für eine normale Person ist das bereits sehr schwierig, weil die meisten Menschen dem Konsum verfallen sind und viele haben pro Tag 3, 4, 5 oder vielleicht noch mehr große und kleinere Ausgaben und dann wird das eine riesige Monsterliste. Angeblich gibt es ja sogar schon irgendwelche Apps, wird es da geben. Also wenn man hier digital mit Bankomatkarte oder sonst irgendwie bezahlt, kann man sich das auch ganz leicht von irgendwelchen computergestützten Programmen ausrechnen lassen. Auf der anderen Seite gibt man natürlich dann auch seine gesamten Daten und sein Konsumverhalten her. Das muss nachher jeder selbst für sich entscheiden. Deswegen ist so eine Excel-Liste immer interessant. Also noch einmal diese Formel: Gesamtvermögen August minus Gesamtvermögen Juli und davon sämtliche Einnahmen vom August abziehen und schon habt ihr eure Ausgaben vom Monat August. Wer das jetzt das erste Mal hört, der kann jetzt einmal beginnen, das Gesamtvermögen vom August festzustellen. Das Gesamtvermögen besteht hier aus den Barsachen, dann aus dem Girokonto und etwaigen Sparguthaben auch. Bei einigen wird es auch im roten Bereich sein, aber ich kann ja dann noch das große Ziel
zu sein, langsam aus dem roten Bereich einmal hinauszukommen und eine schöne schwarze Null, wie es auch in der Politik so schön heißt, anzuvisieren. So, nun bin ich hier jetzt da am Ende gelangt. Ich suche auch immer wieder Studiogäste. Also wenn von euch irgendwer vielleicht schon einmal beim Mülltrennen Erfolg gehabt hat oder auf der anderen Seite das mit der eigenen Einnahmen-Ausgaben-Rechnung auch schon einigermaßen durchprobiert hat, dann herzlich willkommen. Oder auch zu jedem x-beliebigen anderen Thema, was die Thema Nachhaltigkeit umfasst. Bleibt mir dann nur mehr zum Ende übrig, Danke zu sagen für euer Zuhören und auf ein Wiederhören kommenden Freitag 17.30 Uhr, Radio Helsinki 92,6, wenn es wieder heißt, morgen.

Hello, Indie Honda. Good evening all and welcome along to another Between the Jigs and the Reels. Heute Abend fahren wir weit und breit vom Inselmann nach Kanada und von Estland nach Slowenien, Brasilien und Portugal. Eine echte weltweite Runde, aber zuerst fangen wir an in Schottland, um unsere keltische Teil der Sendung anzufangen. Von seinem Album Tales from the North, hier ist Calum Stewart mit Swenno's Stone.

Und der war der Nils Frahm aus Deutschland, der heutzutage seinen Sitz in Berlin hat. Das Stück heißt Familiar und kommt vom Album Felt. Felt wie Filz, weil für das Album hat er Filz auf dem Klavier Hammers gestellt. Interessant, oder? So, von Deutschland nach Österreich und Slowenien. Oder genauer gesagt, Graz und die Gruppe Ilmala. Die sind eine Gruppe, die ich auch kennengelernt habe nach einem Konzert in Graz. Die CD heißt Zwischen heut und morgen. Chanson nach Gedichten von Ernst Goll. Ernst Goll, der Dichter, der sein Leben zwischen Slowenien und Graz verbracht hat. So, hier sind die dann. Zwei schöne Lieder, Vorjahr und Tag und Zwischen heut und morgen.

guten Abend bei der Radiosendung Die Neue Stadt. Jeden Freitag von 19 bis 20 Uhr hier bei Radio Helsinki auf der Frequenz 92,6 MHz. Heute spiele ich endlich die Aufzeichnung einer Veranstaltung, die mir sehr am Herzen liegt. Es geht um das Thema Aufrüsten und auf den Krieg vorbereiten oder die Veranstaltung fand am 12. Dezember des letzten Jahres im Festsaal der Arbeiterkammer in Graz statt. Und da diskutierten der Politologe Johannes Fawig, der Völkerrechtler und ehemalige UNO-Mitarbeiter Manfred Nowak sowie die NGO-Vertreterin Irmgard Ehrenberger vom Versöhnungsbund auf Einladung der GIFUN, der Grazer Initiative für Frieden und Neutralität, die angebliche Alternativlosigkeit von Rüstungsanstrengungen und Kriegsvorbereitung. Heute spiele ich den ersten Teil dieser Veranstaltung, den zweiten Teil hören Sie in der nächsten Woche. Ich wünsche viel Vergnügen.

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1: Recht herzlich begrüßen heute zu unserem Symposium Aufrüsten und auf den Krieg vorbereiten. Ich freue mich sehr, dass so viele von Ihnen gekommen sind. Das zeigt auch das rege Interesse und dass unser Thema doch auf eine doch große Resonanz gestoßen ist. Besonders begrüßen möchte ich heute die Frau Bürgermeisterin Elke K. Danke vielmals, dass du gekommen bist. Die Elke K. hat einen Terminkalender, den ich nicht haben möchte. Und trotzdem, aber sie ist ein politisch engagierter Mensch, solange ich dich kenne, jetzt noch mehr natürlich unterwegs. War heute schon in Klagenfurt und wieder retour. Ich musste sagen, nicht? Weil wir so stolz sind auf diese Bahn und so weiter. Und die Frau Bürgermeisterin wird auch ein paar Grußworte an uns richten, muss aber dann, das sage ich gleich dazu, gleich wieder gehen, weil ja schon wieder ein Termin auf sie wartet, den sie heute noch wahrnehmen möchte. Die Veranstaltung, Sie sehen das Thema, Sie sehen die Referentinnen, die Referenten, und ich möchte mich bei dieser Gelegenheit bei der Arbeiterkammer recht herzlich bedanken. Sie stellt uns diesen tollen Raum zur Verfügung. Wir sind hergekommen, es sind die Stühle gestanden, wir sind eingeladen auf Getränke, wir sind eingeladen auf Knappergebäck. Und ich bin wirklich sehr, sehr dankbar, wie unkompliziert diese Zusammenarbeit mit der Arbeiterkammer ist. Ich danke der Stadt Graz, die uns finanziell und ideell unterstützt, denn ohne Geld lässt sich auch kein Symposium organisieren. Und ich danke vor allem allen Organisationen, die ich hier noch einmal eingeblendet habe, die diese Veranstaltung in unterschiedlicher Weise positiv unterstützen. Das ist uns sehr, sehr wichtig. Das zeigt, dass es doch auch so etwas wie ein Netz gibt, auf das wir immer wieder auch zurückgreifen können, oder nicht zurückgreifen, hingreifen können, einladen können. Denn so einfach in unserer Zeit ist das heute nicht mehr, Stellung zu beziehen. Aber wir tun's. Die Hoffnung und Sehnsucht der Menschen nach Frieden ist weiterhin ungebrochen. Nur wie dieser Friede hergestellt werden kann, welcher Weg der richtige wäre, das ist umstritten. Wie kann Frieden in einer Welt entstehen, die geprägt ist von großen Unsicherheiten und Verwerfungen, von Aufkündigungen jahrzehntelanger Bündnispolitik, vom Ringen um die politische Vorherrschaft und der Gier nach ungehindertem Zugang zu Bodenschätzen, auch unter Missachtung nationaler Grenzen? Und wie kann Frieden entstehen, wenn bisher geglaubte Regelwerke wie das Völkerrecht oder die Menschenrechtsdeklaration gerade in Konfliktsituationen immer weniger Beachtung findet und die Zivilbevölkerung schrecklichsten Kriegsverbrechen ausgesetzt wird? Oder wenn internationale Institutionen wie die UNO finanziell ausgehungert wird und die internationale Diplomatie kaum eine Rolle spielt? Wie kann Frieden entstehen, wenn Aufrüstung und Kriegsrhetorik volle Fahrt aufgenommen hat? Das Bedürfnis der Menschen nach Sicherheit wird instrumentalisiert für eine Aufrüstungspolitik, die als alternativlos hingestellt wird. Und während das Rüstungsbudget hochgeschraubt wird, wird in anderen Bereichen eingespart. In der Bildung, Gesundheit, Pflege, Integration, im Sozialbereich, in der Kultur. Und wir haben zwei Bilder, die ich Ihnen gerne noch zeige. Sie sind gemacht worden vom David Kranzelbinder. Er fotografiert jetzt gerade auch David Kranzelbinder. Das ist diese, es kommt noch ein Bild, sind Bilder von Demonstrationen, die hier in Graz stattgefunden haben. Und es ist wichtig zu zeigen, wie viele Menschen, die unter jene Gruppen fallen, die finanziell bluten müssen, dafür, dass Geld woanders ausgegeben werden kann, die zeigen, wenn es hart auf hart geht, dann sind wir da, dann sind wir gemeinsam, dann gehen wir wieder auf die Straße. Dramatisch sind die Einsparungen in der Steiermark, in der blau-schwarzen Regierung. Ich möchte erwähnen, dass zum Beispiel ISOP, viele kennen ISOP,

extrem diffamiert. Ich zitiere, sie wird genannt als eine Organisation mit einer klaren politischen Agenda zur Förderung der Asyllobby. Ja? Und andere Organisationen, deren Gelder auch gestoppt wurde. Das Aushöhlen des Sozialstaats, die Angriffe auf unsere Demokratie, der unwürdige Umgang mit Flüchtlingen und Migrantinnen und das Erstarken rechtsradikaler Parteien und Netzwerke untergraben jene Grundwerte, die unser Zusammenleben geprägt haben. Gleichheit, Freiheit, Solidarität. Und nun darf ich dich, Frau Bürgermeisterin, bitten um deine Grußworte.

Danke, liebe Sigi Binder. Du hast schon so viele richtige und wertvolle Fragen gestellt, die sich natürlich, wie du richtig sagst, in unserer Gesellschaft tatsächlich tausende junge und viele Menschen stellen und oft in Situationen kommen, wenn sie sich äußern und eine Haltung beziehen, vor allem wenn es um friedenspolitische Themen geht oder wenn es darum geht, der Kriegsrhetorik oder der Aufrüstungslogik entgegenzusetzen etwas, dann auch sehr schnell oft in eine gewisse Schublade gesteckt werden. Es ist nicht einfach. Liebe Anwesende, liebe Referenten, ich werde inhaltlich nicht viel sagen, weil das wäre echt vermessen, weil das ist Ihr Podium. Ich möchte mich aber bedanken bei GIFUN, dass ich ja diese Initiative unterstützen darf. Und ich möchte Ihnen auch sagen, das ist nicht ganz unwichtig auch zu wissen, dass diese finanzielle Unterstützung, die muss man ja in den Stadtsenat einbringen, von allen Parteien auch unterstützt wird. Das heißt, es gibt keine Gegenstimme, dass wir diese Initiative finanziell unterstützen. Und das ist kein schlechtes Zeichen. Sie müssen mir verzeihen, dass ich bin halt tatsächlich ein bisschen so in einem Wechselbad der Gefühle. Gestern haben wir sehr spät in unserer Gemeinderatssitzung gehabt. Da sind wichtige Entscheidungen für die Grazer Bevölkerung getroffen worden, unter anderem sehr viele Ankäufe von Grundstücken für Parkanlagen, um nur ein Beispiel zu nennen. Und heute ist, hat die Sigrid erzählt, schon ist die Choralmbahneröffnung gewesen. Und ich hoffe, Sie können das auch einmal befahren. Und es war einfach schön zu sehen, dass sich die Leute einfach schlichtweg freuen. Das sind immerhin 27 Jahre, wo Tausende von Menschen gearbeitet haben, wo großartige Ingenieursleistungen dahinter stecken, viel arbeitende Menschen da das auf den Boden gebracht haben. Und das hat man sowohl in Kärnten als auch bei uns heute in Graz gemerkt, dass sich die Leute da das sehr positiv sehen. Gleichzeitig ist auch heute und von der Comicrad das Sozialamt eine ganz wichtige Einrichtung unserer Stadt Graz, für die sie zuständig sein darf, die Weihnachtsfeier gehabt. Und da ist es auch wichtig, diesen Kolleginnen und Kollegen nicht nur zu danken, sondern das möchte ich Ihnen auch sagen, weil es die Sigrid zu Recht angesprochen hat, um einen sozialen Frieden zu wahren, braucht es auch immer Menschen, die sich dafür tagtäglich einsetzen, aber vor allem auch Verlässlichkeit im Tun, und das leisten eben diese Kolleginnen und Kollegen tagtäglich. Und danach ist, weil sie ISOP angesprochen hat, auch ein großartiger Grazer, den Sie kennen, Fred O'Hennen, der heute eine Buchpräsentation hat um 19 Uhr und eben Geschichten von Menschen, die ihr Land ausgründen, weil dort der Krieg geherrscht hat oder auch aus anderen Gründen verlassen mussten, und darüber heute auch gesprochen wird. Und das alles, wenn ich das so sagen darf, schließt sich der Kreis durchaus zu diesem Thema.

Themen, mit denen wir uns und Sie sich heute hier beschäftigen, weil ohne Frieden alles nichts ist und wir dieser Kriegslogik etwas entgegenhalten müssen. In Zeiten eben von Kriegen und Krisen ist die Stadt Graz, und das traue ich mir guten Gewissen sagen, zumindest seit dieser Periode, eine Stimme für Frieden und Verständigung. Das haben wir nicht nur in der Unterstützung von vielen Initiativen und Sozialeinrichtungen und wo wir eben versuchen, die Balance und der Gegengewicht zum Land Steiermark zu sein, gezeigt bisher, sondern auch mit der Initiative Mayors for Peace, wo wir beigetreten sind. Unsere Festveranstaltung, wo einige von Ihnen auch dabei waren, zum 80. Jahrestag der Befreiung, ist ebenfalls im Zeichen des Friedens gestanden. Und noch einmal, ich freue mich persönlich wirklich sehr und danke Gifun für Ihre jahrelangen Aktivitäten und dass ich Sie unterstützen darf. Es ist nämlich ganz wichtig, die Auswirkungen von Aufrüstung und Krieg auf die Europäische Union und Österreich zu analysieren, wie das heute auf dieser Veranstaltung geschehen wird. Nur wenn wir die Ursachen kennen, ist man in der Lage, Alternativen im Sinne des Friedens zu formulieren und am Ende auch, so wollen wir tatsächlich auch hoffen, durchzusetzen. Dass das keine leichte Aufgabe ist, ist Ihnen und mir bewusst, aber wir alle wissen, das erste Opfer eines jeden Krieges ist immer die Wahrheit. Es ist unheimlich schwer, sich zurechtzufinden, wenn die Propagandakompanien auf allen Kanälen und sozialen Netzwerken ihre Version des Geschehens herausposaunen. Eines ist aber gewiss, die größten Opfer aller Kriege sind die einfachen Menschen und die armen Leute, und der größte Gegner von Kriegen leidet immer die arbeitende Bevölkerung in jedem Land. Und es gibt Kräfte, die an den Kriegen sehr, sehr gut verdienen. Ich möchte bewusst heute an den Ersten Weltkrieg erinnern. Einer der Auslöser der Revolutionen am Ende dieses Krieges war eben der Kontrast zwischen dem Elend der Massen und den offen zur Schau gestellten Riesenprofiten der Kriegsgewinnler. Und heute? Was ist heute anders? Ist vielleicht überhaupt etwas anders als damals? Deshalb habe ich dieses Buch heute in der Früh geschnappt, weil ich habe es schon lange nicht mehr angeschaut. Es ist die Kriegsfibel von Bertolt Brecht. Er hat Zeitungsausschnitte treffend mit Gedichten gegen den Krieg kommentiert. Ein Beispiel. Man sieht das Trümmerfeld nach einem Bombenangriff und eine Frau, die nach Angehörigen sucht. Brecht schreibt: Die dunklen Mächte, Frau, die dich da schinden, sie haben Name, Anschrift und Gesicht. Und genau darum geht es, denke ich. Und deshalb unterstütze ich von ganzem Herzen diese heutige Veranstaltung. Danke.

0: Danke, Frau Bürgermeisterin, für deine sehr empathischen Worte und deinen sehr menschlichen Zugang zu einem der wichtigsten Themen. Wir müssen es schaffen. Es gibt keine andere Alternative. Ja, ich darf noch kurz den Ablauf der Veranstaltung erwähnen. Ich werde dann unserer Moderatorin, die ich auch kurz vorstellen möchte, die ganze Verantwortung übergeben für die nächsten 2 Stunden. Es gibt dann 3 Referate, je 20 Minuten, dann gibt es eine kurze Pause und dann bitte ich einfach wieder nach dieser kurzen Pause relativ pünktlich zu kommen, weil die Zeit dann knapp bemessen ist immer wieder. Und dann gibt es auch noch eine Podiumsdiskussion. Ja, ihr sollt zu Wort kommen. Unsere Moderatorin, Frau Martina Schmidt, ich bin sehr froh, dass Sie Zeit gefunden haben, zu uns gekommen sind. Sie war 20 Jahre lang im ORF in verschiedenen TV-Magazinen als Redakteurin tätig. Zuletzt 13 Jahre für die renommierte und mit dem Robert-Hochner-Preis ausgezeichnete Sendung Report. Genau. Ja, somit ist mein Part jetzt einmal zu Ende. Ich möchte noch 2 kleine Dinge sagen. Also das mit dem Handy, das ist ja sowieso geklärt. Es wird aber auch gefilmt. Ich möchte Ihnen nur sagen, es wird von hinten gefilmt. Aber es könnte da jemand geben, der auch von hinten nicht gesehen werden möchte. Ich weiß nicht genau, wie wir das dann machen werden, aber ich glaube, wir schaffen das. Ja? Vielleicht gibt es auch das eine oder andere Foto von vorne. Wir gehen sehr sorgfältig mit diesen Dingen um. Keine Sorge. Ja, danke. Und liebe Frau Schmidt, dann darf ich übergeben.
1: Danke für die Einleitung. Vielen Dank, Frau Bürgermeisterin, für Ihre Grußworte. Liebes Publikum, ich begrüße Sie sehr herzlich zu diesem sicher spannenden Abend. Ich begrüße die Gäste am Podium hier sehr herzlich. Ich werde Sie dann im Detail noch näher vorstellen. Ich freue mich auf diesen Abend und ich bin auch schon sehr gespannt auf die Wortmeldungen, die dann im zweiten Teil kommen und vor allem dann am Anfang auf die Referate. Zur Einleitung, damit wir uns alle einstimmen auf diesen Abend, aufrüsten und auf den Krieg vorbereiten, oder? In diesem Titel ist das Dilemma zusammengefasst, in dem wir uns in Europa befinden. Der Titel führt für mich geradezu auf den großen Krieg in Europa, den Putin angezettelt hat in der Ukraine. Putin führt einen immer heftigeren und brutaleren Krieg in der Ukraine. Gleichzeitig tobt ein seit vielen Jahren nicht mehr dagewesenes Aufrüsten in Europa, begleitet von einem nervenzerreißenden Tauziehen zwischen den Mächtigen USA, Ukraine, Russland, Europa. Wir werden eingeschworen auf einen Krieg gegen Russland. Die Ukraine muss ihn gewinnen. Europa traut Putin nicht. Putin will die Europäer draußen halten, auch die USA. Er wolle keinen Krieg gegen Europa, aber wenn Europa ihn will, können sie ihn haben. Europa hat indes Probleme. Wir sind wirtschaftlich zurückgefallen. Die Länder haben Budgetprobleme. Wir sind nicht unabhängig und wir können unsere Stärken nicht ausspielen. Europa sitzt offenbar am Katzentisch, will sich aber selbst behaupten. Gestern war es NATO-Generalsekretär Mark Rutte, vielleicht haben Sie ihn gehört, der uns warnt, wir werden einen Krieg erleben, wie ihn unsere Eltern und Großeltern erlebt haben. Wir brauchen, so sein Tenor, die USA an der Seite. Die NATO fürchtet den angekündigten Rückzug der USA aus der NATO. Diese Lücke ist nicht zu schließen, sagen viele Experten, aber die USA hat andere Pläne, wie sie in ihrer Sicherheitsstrategie festgehalten hat. Das liberale Europa ist kein Partner für die USA, sondern ein Problem. Man will künftig die Opposition, namentlich patriotische Parteien, fördern. Wir wollen aber auch einen Blick ins Kriegsgebiet werfen, das uns das Grauen dieses Kriegs vor Augen führt. Es zeigt aber auch Korruption. Selenskyj ist unter Druck geraten. Er spricht jetzt über Wahlen und er spricht über Gebietsabtretungen und mögliche Referenden. Wenn wir jetzt noch einmal auf den Titel zurückgehen, aufrüsten und auf den Krieg vorbereiten, oder, was bedeutet eigentlich oder in diesem Titel? Welche Perspektiven haben wir? Oder ist aufrüsten und auf den Krieg vorbereiten alternativlos? Der heutige Abend mit unseren Gästen soll uns helfen, uns in diesem unübersichtlichen Chaos, sage ich jetzt, zu orientieren. Ich darf beginnen. Professor Johannes Warwick ist unser erster Referent. Er ist seit 2013 Lehrstuhlinhaber für internationale Beziehungen und europäische Politik an der Martin-Luther-Universität Halle, Wittenberg. Seit Mai 2024 ist er Vorsitzender des Wissenschaftlichen Forums für internationale Sicherheit, eine Einrichtung, die sich zu Fragen über Sicherheit und Verteidigungspolitik recherchiert, diese Fragen stellt und auch dazu publiziert. Johannes Warwick forscht zu Themenbereichen wie internationale Organisationen, Vereinte Nationen, NATO, EU, internationale Sicherheit, deutsche, europäische Außenpolitik, alles Themen, die uns heute begleiten werden. In Kürze wird ein Buch erscheinen, das er geschrieben hat, mit dem Titel Stark für den Frieden, was jetzt für eine rationale Sicherheitspolitik zu tun ist. Und darin beschäftigt er sich mit dem Aufstieg der Rüstungsindustrie und Frieden als realpolitische Aufgabe. Es geht darum, Verteidigungsfähigkeit und wirksame Abschreckung mit Friedensfähigkeit zu verbinden. Herr Professor Warwick, darf ich Sie bitten um Ihr Referat?
2: Soll ich sitzen bleiben oder?
1: Wie Sie sich wohler fühlen.
2: Ja, Frau Binder, Frau Schmidt, Frau Bürgermeisterin, vielen Dank für die Einladung. Danke auch an Gifhorn, die das hier engagiert vorantreiben. Ich glaube, das ist gut, dass hier ein anderer Ton gesetzt wird. Gleichzeitig muss ich sagen, dass wir... Das hätte man mal sagen müssen, dass man einen Knopf drücken muss. Aber dann, so. Also ich habe mich mit freundlichen Worten bedankt bei den Veranstaltern und bei allen, die dazu beigetragen haben, das hier möglich zu machen. Und ich freue mich auch darüber, dass hier ein anderer Ton als üblich gesetzt wird. Gleichzeitig muss ich Ihnen auch sagen, dass das Problem natürlich groß ist. Und wir dürfen auch nicht Ursache und Wirkung verwechseln. Und Ursache ist der russische Angriffskrieg, der durch nichts zu rechtfertigen ist, der von mir auch nicht gerechtfertigt wird, der zu berechtigten Sorgen geführt hat in der europäischen Sicherheitspolitik. Und wir können nicht so tun, als ob es kein Problem gäbe. Ich glaube, hier tut auch niemand so, als ob es kein Problem gäbe, wenn ein Staat mit militärischer Gewalt einen anderen Staat angreift und Grenzen in Europa mit militärischer Gewalt verschieben will. Und ich darf Ihnen vielleicht sagen, dass es zu dieser Veranstaltung einen öffentlichen Brief gab. Die meisten davon werden nicht davon gehört haben, aber ich will Ihnen davon erzählen, wo viele Kollegen von der Uni Graz sich darüber aufgeregt haben, dass ich auf diesem Panel sitze. Und dieser Brief beginnt damit: Mit Entsetzen haben wir festgestellt, dass diese Veranstaltung heute stattfindet. Und es ist inakzeptabel, dass ein Professor Farwig aus Halle, der immer gefordert hat, dass mit Putin verhandelt werden müsse, auf diesem Podium sitzt. Und ich sage Ihnen, ich sitze hier gerne und ich freue mich, dass wir miteinander streiten. Und ich hoffe, dass auch manche hier sind, die gewissermaßen diesen Brief mit unterstützt haben. Und ich glaube, dass wir so nicht miteinander umgehen sollen, mit wechselhaften Unterstellungen, sondern ich glaube, uns eint doch alle ein Ziel. Wir wollen, dass Frieden herrscht, und über die Wege gibt es sehr unterschiedliche Vorstellungen. Und wir sollten respektvoll über die Wege miteinander streiten. Ich meine, dieser russische Angriffskrieg gegen die Ukraine war vermeidbar. Und insofern müssen wir zwischen Schuld und Verantwortung unterscheiden. Schuld trägt für mich eindeutig Russland, aber Verantwortung trägt auch der Westen, auch mein Land, Deutschland. Österreich, glaube ich, war da nicht so beteiligt, aber Deutschland war daran beteiligt, dass wir diesen Krieg nicht verhindert haben. Und darüber müssen wir diskutieren. Darüber will ich jetzt aber nicht reden, sondern ich möchte an etwas breiteren, systematischeren Aufschlag machen zu dem Thema Auswirkungen von Krieg, von Aufrüstung und Kriegsrhetorik, so wie mir das aufgetragen wurde. Und ich denke, in der Diskussion können wir nicht ohne den Ukraine-Krieg zu diskutieren auskommen. Aber das will ich jetzt nicht machen. Ich will nur sagen, dass nach meiner Beobachtung mit erstaunlicher Eindimensionalität die europäische Sicherheitspolitik Maß und Mitte verlassen hat. Sicherheitspolitik hat Konjunktur, ganz offenkundig. Das zeigt, dass Sie hier alle sitzen in einem vollen Saal zu einer Uhrzeit an einem Freitagabend, wo man sicherlich auch anderes machen könnte. Sicherheitspolitik hat also Konjunktur, aber sie befindet sich auf einem gefährlichen Irrweg. Ich würde sagen, in einer Welt, die komplex ist und die sehr unterschiedliche Herausforderungen hat, brauchen wir einen umfassenden und vernetzten Ansatz in der Sicherheitspolitik. Und militärische Mittel in der Sicherheitspolitik sind eine Realität, ja, das ist so. Sie reichen aber ganz gewiss nicht aus, um gestaltungsfähig zu sein in der Sicherheitspolitik. Und ich würde sagen, wir müssen militärische Mittel, wenn überhaupt, mit sehr großer Bescheidenheit und Zurückhaltung und wenn überhaupt dann mit einem klaren politischen Zweck einsetzen. Und all das ist verloren gegangen in der aktuellen Diskussion um den Krieg in der Ukraine. Und die Bilanz bisheriger Militäreinsätze, Österreich war an manchen beteiligt, zum Beispiel in Mali, die Bilanz bisheriger Militäreinsätze, wo man also gewissermaßen die Ausnahme von der Regel gemacht hat, die ist alles andere als berauschend, um das mal sehr diplomatisch zu formulieren. Und auch die eindimensionale militärische Unterstützungsstrategie des Westens in der Ukraine ist genauso wenig überzeugend. Und deswegen glaube ich, dass wir allen Grund haben, über das militärische Mittel in der Sicherheitspolitik kritischer nachzudenken, als das in diesem Land und in Europa üblich ist. Und es ist auch keine gute Idee, im politischen Diskurs um Krieg und Frieden von einem Extrem ins andere zu verfallen und sozusagen vermeintliche moralische Prinzipienfestigkeit über jede realpolitische Vernunft zu stellen. Kurzum, wer von Kriegstüchtigkeit redet, der überzieht. Und Kriegstüchtigkeit ist eben nicht das Gleiche wie Verteidigungsfähigkeit, über die man diskutieren können mag, selbst wenn uns die Erfinder dieses Begriffes das permanent weismachen wollen. Verteidigungsfähigkeit meint die Fähigkeit eines Staates, seine territoriale Integrität zu wahren und sozusagen politische Souveränität im Falle eines Angriffes wirksam zu schützen. Darüber kann man diskutieren, jedenfalls mit mir kann man darüber diskutieren, aber Kriegstüchtigkeit geht weit über dieses Konzept hinaus. Kriegstüchtigkeit umfasst nicht nur reine Abwehrmaßnahmen, sondern letztlich auch die Vorbereitung zu einer aktiven, offensiven Kriegsführung. Und dazu gehören nicht nur unverhältnismäßig viele militärische Ressourcen, sondern dazu gehört auch eine gesamtgesellschaftliche Mobilmachung, wie ich das mal nennen will, in Wirtschaft, Bildung, Infrastruktur und öffentlichem Bewusstsein. Wir werden also gewissermaßen vorbereitet. Frau Schmidt hatte Generalsekretär Rutte erwähnt. Wer die Rede gestern gehört hat, dem schaudert sozusagen, wie vorbereitet werden soll. Ein kriegstüchtiger Staat ist also in der Lage, sich nicht nur zu verteidigen, sondern er soll Kriege führen können. Militärische Dominanz ausüben. Angriff ist die beste Verteidigung. Solche Sätze hört man inzwischen aus der NATO und auch aus dem deutschen Verteidigungsministerium. Für die Feinschmecker unter Ihnen das Stichwort Multi-Domain Operations ist ein Konzept, was bewusst auf militärische Vorherrschaft setzt, um sozusagen natürlich mit besten Absichten gewissermaßen einem Angriff vorherzukommen, um damit militärische Gestaltungsfähigkeit zu erreichen. Ein schrecklicher Irrweg in der Sicherheitspolitik, aus dem nichts Gutes rauskommen wird. Ich möchte jetzt in drei schlanken Punkten kurz ein paar Argumente machen. Der erste wird sein, ich möchte kurz über Rüstungsindustrie und ihre politische Einhegung ein paar Gedanken machen. Dann möchte ich über den Scheißkrieg, wie der Bundeskanzler Helmut Schmidt das immer genannt hat, reden und gleichzeitig sagen, warum ich Pazifismus für nicht die richtige Antwort auf diese Frage halte. Und drittens möchte ich über Frieden als realpolitische Aufgabe mit Ihnen nachdenken. Und ich habe jetzt überhaupt keinen Anspruch, hier Applaus zu bekommen für eine differenzierte Position. Ich weiß, was ich sagen muss, um Applaus zu bekommen, aber so einfach will ich es mir heute nicht machen, sondern Sie werden mich nachdenklich erleben und ich bin für Maß und Mitte in der Sicherheitspolitik und nicht für Extrempositionen. Mein erster Punkt, Aufstieg der Rüstungsindustrie und ihre politische Einhegung. Es wurde schon darüber geredet. Mit der sogenannten Zeitenwende ist die Rüstungsindustrie wieder in das Zentrum der sicherheitspolitischen Debatte gerückt. Ein ganz einfaches Symbol dafür ist der Börsenkurs von Rheinmetall, dem größten deutschen Rüstungskonzern. Wenn Sie vor dem Krieg in der Ukraine Rheinmetall-Aktien gekauft hätten, in größerer Zahl, dann wären Sie jetzt ein gemachter Mann oder eine gemachte Frau. Der Aktienkurs ist von etwa 87 Euro im Jahr 2020 auf über 2000 Euro gerade vor ein paar Stunden gestiegen. Und parallel hat sich auch das Verhältnis von Politik und Rüstungsindustrie verändert. Und ich glaube, das gilt für alle europäischen Staaten gleichermaßen. In der Öffentlichkeit hören wir Slogans wie Rüstung statt Autos. Und man wird nicht mal rot dabei, man hat nicht mal ein Störgefühl dabei, sondern das scheint ganz selbstverständlich geworden zu sein. Große Autokonzerne prüfen den Einstieg in Rüstungsproduktion, Arbeitskräfte wandern um. Der Bundesverband der Sicherheits- und Verteidigungsindustrie in Berlin, der ist von 70 Mitgliedern im Jahr 2017 auf fast 400 Mitglieder jetzt im November 2025 gestiegen und so weiter und so weiter. Und auch die öffentliche Wahrnehmung dieser Branche hat sich radikal verändert. Für diejenigen unter Ihnen, die sich für Fußball interessieren, Borussia Dortmund, einer der Champions-League-Vereine in Deutschland, hat als Sponsor Rheinmetall. Nicht auf ihrem Trikot, aber als Sponsor Rheinmetall. Gleichzeitig hat auf der Hauptversammlung von Borussia Dortmund der Präsident dafür eine echte Watsche gekriegt und dieser Vertrag musste auslaufen. Das heißt, da gibt es durchaus Widerstände, aber allein der Versuch ist doch ein Zeichen für eine Veränderung, die ich mir nicht hätte vorstellen können. Und ein früherer US-Präsident, nämlich Eisenhower, warnte schon 1961, also das war kein Friedensbewegter, das war ein Weltkriegsgeneral und ein eher harter Knochen in der Sicherheitspolitik, der warnte schon 1961 vor dem militärisch-industriellen Komplex, der einen zunehmenden Einfluss auf demokratische Entscheidungsprozesse hat und diese gefährden könnte und ungebührlich beeinflussen könnte. Und ich glaube, in dieser Situation sind wir und wir brauchen eine Diskussion darüber, wie man die Rüstungsindustrie politisch einhegt, weil sie eben keine Industrie wie jede andere ist. Und das gilt nicht nur für den ganz offenkundigen Aspekt, dass Rüstung tötet. Man kann ja noch der Meinung sein, man braucht Rüstung, wenn man verteidigungsfähig sein will. Da bin ich auch dabei. Aber es ist nicht nur, dass Rüstung kein Geschäft wie jede andere ist, sondern die Rüstungsindustrie hat auch den Pferdefuß gewissermaßen, dass sie einfach darauf angelegt ist, immer mehr zu produzieren und ihre Produkte am Ende auch in Exporte umzugießen. Nehmen Sie nur eine Zahl. Die deutschen Rüstungsexporte haben im vergangenen Jahr mit 12 Milliarden Euro einen Höchststand erreicht. Das meiste ging an die Ukraine, keine Frage. Aber wir müssen uns Gedanken darüber machen, in dieser Debatte um Kriegstüchtigkeit, was denn passiert mit einer Rüstungsindustrie, die darauf angewiesen ist, expansiv zu produzieren. Und Sie glauben doch nicht, wenn diese Kapazitäten geschaffen worden sind, dass man dann sagt, okay, dann dampfen wir das jetzt mal wieder ein, sondern das ist ein Prozess, der gewissermaßen aus sich heraus gewalttätige Konfliktformationen fördert. Ob man das nun wahrhaben will oder nicht, das ist der Mechanismus. Und insofern müssen wir darüber reden, wie wir die Rüstungsindustrie an die Kandare sozusagen bekommen und politisch kontrollieren. Da gibt es unterschiedliche Konzepte, darüber kann man streiten. Gleichzeitig ist gewissermaßen die externe Dimension von nationaler Rüstung völlig aus dem Fokus geraten. Niemand redet mehr über internationale Rüstungskontrolle. alle großen Rüstungskontrollverträge, wie zum Beispiel der KSE-Vertrag, der Vertrag über den offenen Himmel, der START-Vertrag, der INF-Vertrag und so weiter, sind gekündigt von verschiedenen Seiten, auch von den USA, aber auch von Russland. Und wir haben eine Situation, wo sozusagen alles aus dem Ruder zu laufen droht, wenn wir das nicht politisch kontrollieren. Also die Rüstungsindustrie ist keine Industrie wie jede andere. Und ich finde, wir müssen darüber reden, wie man das einhegt. Mein zweiter Punkt, warum Pazifismus nicht ausreicht. Ich bin mir sicher, dass viele von Ihnen, und das ist auch eine ehrenwerte Position, sich als Pazifist verstehen mögen oder dieser politischen Strömung sozusagen Sympathie entgegenbringen. Das ist sozusagen nachvollziehbar und ich finde, diese Position sollte und muss auch in der politischen Debatte einen Raum bekommen und sollte nicht verächtlich gemacht werden. Gleichzeitig glaube ich, dass, und wir hören gleich sicherlich noch was darüber, dass natürlich pazifistische Positionen auch angreifbar sind. Sie sollten aber, obwohl sie angreifbar sind, nicht aus dem politischen Diskurs in die Naivitätsecke gewissermaßen geschoben werden, weil natürlich wir über Alternativen zu militarisierter Sicherheitspolitik intensiv reden müssen, wie Diplomatie, Mediation, Sanktionen, Prävention, soziale Verteidigung, zivile Ungehorsam und so weiter und so weiter. Das muss Raum in der Debatte haben und auch das ist verloren gegangen. Ich persönlich halte aber Pazifismus für sozusagen eine Position, die sich nicht gut durchhalten lässt in einer Welt, die gewissermaßen von Raubtieren, wenn man so will, nur so wimmelt. Und es kann Situationen geben, nach meiner Überzeugung, in denen militärischer Mittel auch eine Rolle spielen können, etwa zum Schutz elementarer Menschenrechte oder in anderen Fragen. Und man muss auch darüber reden können. Gleichzeitig ist sozusagen eine Kritik an pazifistischen Positionen wohlfeil, aber oft auch zu einfach, weil das Gegenteil, wenn wir mal jetzt so in einer sozusagen in einer Diskussionskultur reden, die von Extremen bestimmt ist, das Gegenteil, militarisierte Denkmuster, die gewissermaßen vorschnell, wie ich das gerade kritisiert habe, zu militärischen Mitteln greifen und die unterstützen, die sozusagen sind, finde ich, noch schlimmer. Insofern ist gewissermaßen diese Diskussion um eine, ich nenne das mal, intellektuelle Kriegsbegeisterung ein sehr, sehr problematischer Irrweg. Und das kennen wir aus der Geschichte. Der Erste Weltkrieg wurde vorhin schon erwähnt. Nehmen Sie Stimmen wie Hermann Hesse oder andere. Die warnten früh davor, sogenannten Kaliberexperten das politische Feld zu überlassen. Und ich finde, diese Warnung ist unverändert aktuell. Krieg ist eben nicht nur das ultimative Versagen von Politik, sondern Krieg ist auch die Quelle für Radikalisierung auf allen Ebenen. Und das merken wir sehr deutlich in der öffentlichen Diskussion. Und selbst wenn der Einsatz von militärischen Mitteln im klar definierten Ausnahmefall und mit einem klaren politischen Zweck im Einzelfall verantwortbar sein kann und auch ein Verteidigungskrieg legitim sein kann, selbst wenn man das sagt, der Scheißkrieg, wie Helmut Schmidt, der Altkanzler Helmut Schmidt das genannt hat, ist eben nie der Vater aller Dinge, wie das manchmal in der Diskussion den Eindruck erweckt, sondern er ist Pate alles Schlechten. Und wohin das führen kann, kann man sehr deutlich auch am Ersten Weltkrieg sehen. Ich will die historischen Parallelen nicht übertreiben, aber wenn wir einen Moment uns nochmal an die Stimmung in und um den Ersten Weltkrieg erinnern, da war nicht nur der deutsche Generalstab, sondern auch weite Kreise der bürgerlichen Mitte bis in die intellektuelle Szene hinein vom Krieg begeistert, von militärischen Lösungen gewissermaßen begeistert und sie missachteten Diplomatie und machten Diplomatie geradezu verächtlich. Max Liebermann, Gerhard Hauptmann, Max Planck, Thomas Mann, viele andere bejahten die Kriegspolitik womöglich sogar mit besten Intentionen, wie das heute manchmal auch der Fall ist. Und im September 1914, ich habe das nochmal nachgeschaut, hatten 100 deutsche Intellektuelle einen Aufruf an die Kulturwelt unterzeichnet, in dem sie die Einheit von Kultur und Militär postulierten. Und alleine Hermann Hesse wies diese Kriegsrhetorik scharf zurück und in einem fulminanten Essay in der Neuen Zürcher Zeitung aus dem November 1914, den ich sehr zur Lektüre empfehlen kann, mit dem Titel »O Freunde, nicht diese Töne«, argumentierte Hesse, dass nicht der Krieg, sondern dessen Überwindung das edelste Ziel sein müsse und es gelte, Wege zu suchen, aber nicht mit reinzuhauen und die Fundamente für die Zukunft Europas noch mehr zu erschüttern. Zitat Ende. Hermann Hesse 1914. Freunde, nicht diese Töne. Und die Kaliber-Experten, die wir heute in den Talkshows sehen, ich will die nicht gleichsetzen, aber manchmal kommt es mir so vor, die Kaliber-Experten, die wir heute in den Talkshows sehen, die mit Ausgelassenheit und wachsendem Ehrgeiz immer neue Waffenlieferungen fordern, die nannte kein Geringerer als mein Bundespräsident Frank-Walter Steinmeier mit Blick auf den Ukraine-Krieg, ich zitiere ihn, Kaliber-Experten. Und es ist bezeichnend, dass Steinmeier angesichts einer Empörungswelle, die auf ihn einprasselte, später erklären ließ, er selbst habe sich über diese Formulierung geärgert. Ich glaube aber, das ist eine gute Formulierung. Meine Kollegen wie Carlo Masala oder Claudia Major oder Christian Mölling, ich glaube, die sind auch im österreichischen Fernsehen ein Begriff, die sind nichts anderes als Kaliber-Experten, die eindimensional auf die militärische Karte stellen und mir kommt das manchmal vor wie 1914. Dritter und letzter Punkt, Frieden als realpolitische Aufgabe. Also, wir haben ein Problem in der Sicherheitspolitik, natürlich. Der Angriffskrieg von Russland wirft neue Fragen auf. Wir sollten uns das nicht zu einfach machen, aber wir haben Maß und Mitte verloren. Und ich meine, Sicherheitspolitik darf sich nicht alleine auf militärische Fragen diskutieren. Wir müssen uns die Mühe machen, nüchterner über diese Fragen zu reden und vor jedem Einsatz dieses militärischen Mittels den politischen Zweck und realistische Ziele sehr, sehr genau abwägen. Und diese Logik, die im Übrigen schon der deutsche Militärtheoretiker Karl von Clausewitz, der immer als kriegslüsterner Militärtheoretiker dargestellt wird, der aber das glatte Gegenteil ist, diese Logik von Clausewitz wird heute teilweise umgedeutet. Krieg wird in der aktuellen Diskussion oft oder zunehmend zur Verteidigung unserer Werte verstanden und damit idealisiert. Und ich halte das wirklich für einen sehr, sehr gefährlichen Irrweg. Wir sollten vielmehr nüchtern Chancen und Risiken bewerten. Und wenn wir das tun, werden wir die Begrenztheit militärischer Mittel doch sehr schnell erkennen. Und ich meine daher, dass Europa, und das gilt für Österreich, für Deutschland, für andere europäische Staaten, eine realistische und ausgewogene Sicherheitspolitik betreiben sollte, die Verteidigungsfähigkeit, aber nicht Kriegstüchtigkeit in den Blick nimmt, die auf Diplomatie, auf Rüstungskontrolle, auch auf Interessenausgleich mit schwierigen Partnern setzt und das miteinander verbindet. Und in diesem Sinne würde ich sagen, stark für den Frieden zu sein, bedeutet nicht naiv zu sein. Und ich glaube, diesen Vorwurf muss man sich auch nicht gefallen lassen. Man ist nicht naiv, wenn man stark für den Frieden ist, sondern stark für den Frieden heißt, in einer gefährlichen sicherheitspolitischen Welt mit einem ganzheitlichen Ansatz Sicherheitspolitik anzugehen und als oberstes Ziel zu nehmen, Kriege zu verhindern und mit Bedacht und Nüchternheit auf vielfältige Gefahren in dieser gefährlichen Welt zu reagieren. Und ich will auch nochmal darauf hinweisen, dass natürlich, auch das gerät zunehmend aus dem Blick, die Mehrzahl der Sicherheitsprobleme, mit denen wir es zu tun haben, Die Mehrzahl der Sicherheitsprobleme ist nicht militärischer Natur und verlangt daher natürlich einen nicht militärischen Ansatz. Ökologische Fragen, entwicklungspolitische Fragen und anderes mehr sollten eine radikale Repriorisierung erfahren und nicht sozusagen den Bach runterfallen in dieser neuen sicherheitspolitischen Problemagenda. Und gleichzeitig würde ich sagen, dass Militäreinsätze in der internationalen Friedenssicherung im Einzelfall auch notwendig sein können. Und sie sollten unter einem klaren völkerrechtlichen Mandat und mit einer klaren politischen Zielvorstellung möglich sein. Und gleichzeitig sind die Bilanzen bisheriger Versuche, das zu machen, doch sehr, sehr ernüchternd. Und man sollte daraus seine Lehren ziehen. Und ich meine, wir sollten in diesem Sinne nicht zu einer alarmistischen Dramatisierung von Bedrohungen kommen. Ich glaube, es ist einfach die falsche Analyse, dass Russland gewissermaßen erst in der Ukraine die Ukraine vernichten will und dann morgen Polen überfallen will und übermorgen am Brandenburger Tor wieder steht. Das ist einfach die falsche Analyse, sondern wir haben verpasst, über einen Interessenausgleich mit Russland zu reden. Und ich glaube, es ist nach wie vor möglich, mit diesem unangenehmen Russland, die natürlich auf dem Holzweg sind, in der Politik und innenpolitisch sich radikalisieren und so weiter, will ich nichts beschönigen, und in der Ukraine natürlich mit völlig ungebührlichen Mitteln versuchen, ihre Interessen wahrzunehmen. Aber trotzdem ist mit diesem Russland ein Interessenausgleich alternativlos und nach meiner Überzeugung auch machbar. Und insofern ist dieser alarmistische Grundton, der ja letztlich die Begründung für ausufernde Rüstungshaushalte und alles, was da dran hängt, hält, nicht überzeugend. Und zentrale Voraussetzung dafür ist eine möglichst abgestimmte europäische Strategie und eine sozusagen Refokussierung auf Kategorien wie Interessenausgleich, Diplomatie, vertrauensbildende Maßnahmen, Rüstungskontrolle und anderes mehr. Und der Begriff Kriegstüchtigkeit und das dahinterstehende Konzept, das beansprucht eben völlig unverhältnismäßige Ressourcen, militarisiert Politik und Gesellschaft und basiert auf keiner seriösen Bedrohungsanalyse und trägt nichts zur Lösung der vielfältigen Probleme bei. Und ich meine, dass wir die europäische Sicherheitspolitik weder den Kriegsertüchtigern noch den Wertefundamentalisten überlassen sollen. Und zugleich ist es auch unklug, den Begriff des Friedens nur Fundamentalkritikern und Pazifisten zu überlassen. Ich meine, der Begriff des Friedens gehört wieder in die politische Mitte, weil wir doch sehen, dass die Dinge aus dem Ruder laufen. Und in diesem Sinne bin ich froh, dass wir heute in Graz mit einer anderen Tonalität über diese Fragen reden. Und ich glaube, man kann mit dieser anderen Tonalität überzeugen, wenn man diese Fragen mit Maß und Mitte angeht. Und dann haben wir auch eine Chance, dass die Kriegsertüchtiger nicht mehr so sehr den Ton angeben, wie das in den vergangenen 4 Jahren der Fall ist. Vielen Dank für die Aufmerksamkeit.
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Das war der erste Teil einer Aufnahme der Veranstaltung Aufrüsten und auf den Krieg vorbereiten. Oder Sie hörten insbesondere den Vortrag des Politologen Johannes Fawig. Nächste Woche spiele ich den zweiten Teil mit Vorträgen des ehemaligen UNO-Mitarbeiters Manfred Nowak sowie von Irmgard Ehrenberger vom Versöhnungsbund. Auf Wiederhören.

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0: ein ganz herzliches Grrrr. Und ebenso herzlich willkommen zu einer neuen Ausgabe der Grrrls Night in Sounds of Feminism. Ihr hört wie jeden zweiten Freitag von 21 bis 22 Uhr hier auf eurer Lieblingsstation die Sendung eurer Grrrls aus Graz. Aus dem Funkhaus in der Schönaugasse funkt heute wieder euer Grrrl Lilli Vanilli. Servus! Ja, in den letzten Ausgaben unserer kleinen Sendung hier im besten freien Radio der Welt haben wir zurückgehört zu unserem Sternfest 2025. Am 14. Juni haben wir rund 9 Stunden live von unserem queerfeministischen und multidisziplinären Kulturfest aus dem Schaumbad Graz übertragen und es gibt auch noch etliche Mitschnitte, also wird es auch noch im restlichen Jahr das eine oder andere Highlight hier zu hören geben. Aber heute möchte ich mich mal wieder mit News aus dem Vereinsleben bei euch melden. Im ersten Teil der Sendung werde ich von etwas erzählen, das uns gerade ziemlich beschäftigt. Unsere mehrjährige Förderung. Oder besser gesagt, warum wir diese vom Land Steiermark dieses Mal wahrscheinlich nicht bekommen werden. Und was das jetzt für uns bedeutet. Damit das Ganze nicht zu trocken wird, gibt es dazwischen, wie immer, ausgewählt gute Musik. Und im zweiten Teil der Sendung wird's dann richtig schön. Da gibt es ein sehr liebes Porträt unseres Grrrls-Chor, gestaltet für Radio Igel von Ilva.
1: Schon wieder.
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0: Mehrjährige Förderung abgelehnt? Unser Statement on Air. Vielleicht habt ihr es schon auf unseren Socials gesehen, auf der Website gelesen oder per Newsletter erfahren. Wir haben vor kurzem ziemlich schlechte Nachrichten bekommen. Unser Antrag auf mehrjährige Landesförderung für die Jahre 2026 bis 2028 bei der Abteilung 9 Kultur Europa Sport wurde abgelehnt. Und nein, nicht weil unser Antrag so schlecht war, im Gegenteil, die sehr kurze und übrigens haben alle Vereine, die eine negative Bewertung bekommen haben, auch diese Zeilen bekommen. Also diese Begründung vom Kulturkuratorium lautet wie folgt: Der gegenständliche Förderungsantrag ist inhaltlich betrachtet grundsätzlich förderungswürdig. Es wird allerdings auf Basis der Gesamtstruktur des Ansuchens eine jährliche Förderungsbeantragung empfohlen. Also für uns heißt das jetzt, inhaltlich passt eh alles super, aber statt einer langfristigen Zusage sollen wir jetzt bitte jedes Jahr aufs Neue beantragen. Und ich sag's euch hier mal ganz ehrlich, wir haben es ja schon ein bisschen geahnt und besprochen, denn mit der neuen schwarz-blauen Landesregierung haben wir uns für unsere queerfeministischen und doch eher subkulturellen Kulturprojekte nicht gerade sehr viel Wertschätzung erwartet, wo jetzt vielleicht eher die Förderung in Richtung Blasmusik und Lederhose geht. Auf diese Absage hin haben wir eine Stellungnahme formuliert und diese auch veröffentlicht und heute möchte ich mir hier die Zeit nehmen und euch erzählen, was so eine mehrjährige Förderung für uns eigentlich bedeutet und warum mehrjährige Förderung kein Luxus ist.
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0: klingt ja erstmal nach ziemlich viel Bürokratie, mehrjährige Förderung. Aber für uns entscheidet das darüber, ob wir langfristig gestalten können oder eben jedes Jahr aufs Neue ums Überleben kämpfen müssen oder, um es vielleicht weniger dramatisch zu formulieren, ob wir auch in Zukunft neue Ideen und bestehende Projekte gescheit umsetzen können, sprich auch alle beteiligten Personen entlohnen können oder ob wir uns von manchen Formaten auch verabschieden müssen. Den Grills Kulturverein gibt es ja schon seit 2010 und seit damals veranstalten wir Konzerte, Diskussionen, Workshops, Jam-Sessions, DJ-Foren und so viele andere Formate. Diese Radiosendung hier zum Beispiel ist 2021 dazugekommen und dann natürlich 2022 unser Stern. Wir haben uns professionalisiert und wir sind gewachsen und zwar ordentlich. Und wir schaffen mit unserer Arbeit Räume, in denen queere, feministische und kritische Stimmen zu Wort kommen dürfen. Und wir sind nicht nur ein Verein, wir sind eine Community. Für viele von uns ist das keine Freizeitbeschäftigung oder ein lustiges Hobby, sondern eine Lebensaufgabe und ein Herzensprojekt. Der Weg dahin, wo wir jetzt gerade stehen, war ein längerer und wir haben keine Lust, da jetzt einen Schritt zurück machen zu müssen. Wir wollen weiter ein gescheites Kulturprogramm auf die Beine stellen und deshalb haben wir in dem Statement an die Landesregierung einige Gründe aufgelistet, warum mehrjährige Förderung für uns und übrigens auch für viele andere unverzichtbar ist, damit wir gut weiterarbeiten können. Nachlesen könnt ihr das Statement, wie eingangs erwähnt, auch auf unseren Socials oder auf der Website und überall, wo eure Grrrls unterwegs sind. Da schreiben wir uns mit drei
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0: Unsere Begründung, warum wir meinen, auch weiterhin Anspruch auf eine mehrjährige Förderung zu haben. Langfristige Planung sichert Qualität und Ressourcenschonung. Wenn wir wissen, dass wir 3 Jahre lang finanzielle Unterstützung haben, können wir Programme entwickeln, die nicht nach einem Sommer wieder verschwinden oder verschwinden müssen. Wir können Themen in mehreren Schritten aufbauen. Zum Beispiel betrifft das bei uns konkret das Stern. Nach jeder Ausgabe fragen wir uns, wollen wir das echt wieder machen? War schon stressig, oder? Und bisher wollten wir auch immer und wollen auch weitermachen. Deshalb hat die Planung für das Sternfest 2026 auch jetzt schon begonnen, damit wir euch auch wieder ein queerfeministisches Kulturfest der Extraklasse bieten können. Eine mehrjährige Förderung heißt also hier, wir können gezielt planen, unsere Ressourcen effizient einsetzen und die Projekte inhaltlich vertiefen. Stellt euch mal vor, wir könnten das Stern auch gleich für 2027 planen, vielleicht mit einem fetten Headliner oder größeren Acts. Wenn wir angenommen im Februar noch gar nicht wissen, ob wir im Juni vom selben Jahr überhaupt ein Geld haben, wie sollen wir dann bitte gescheit planen können? Qualität braucht Zeit und Zeit bekommt man nur mit Planbarkeit. Abgesehen von den Acts und der ganzen Infrastruktur, die wir ja, bleiben wir mal beim Stern, auch unbedingt brauchen, können wir auch mit den Kooperationen früher starten, weil ja eh klar ist, ja, wir machen das regelmäßig und auch in 3 Jahren noch. Viele von unseren PartnerInnen arbeiten selbst langfristig und mit einer sicheren Finanzierung können wir sagen, ja, wir sind auch gern wieder mit dabei. Das gibt Vertrauen und macht es möglich, gemeinsam auch größere Projekte anzugehen und langfristig gut miteinander arbeiten zu können.

kommen wir zum nächsten Punkt. Nachhaltige Vereinsstruktur und professionelle Umsetzung. Seit 2010 arbeiten wir mit klaren Rollen, mit festen Abläufen und transparenter Verwaltung. Wir sind kein loses Kollektiv, das sich mal trifft und sich was überlegt, sondern wir bieten eine verlässliche Struktur, auf die sich auch KooperationspartnerInnen verlassen können. Wir arbeiten als professionelles Team und um diese Stabilität zu halten, brauchen wir auch stabile finanzielle Rahmenbedingungen. Für uns ist der Verein nicht nur ein Hobby. Das bringt mich auch zu fairen und verlässlichen Arbeitsbedingungen. Momentan haben wir 2 Personen auf geringfügiger Basis ganzjährig angestellt. Das heißt, könnt ihr euch eh ausrechnen, das ist nicht die Haupteinnahmequelle der angestellten Personen, weil zu wenig, um allein davon leben zu können. Wenn Projekte wegfallen, kann das natürlich auch zu Stundenkürzungen führen. Wir haben aber auch sehr viel, was auf Honorarnotenbasis basiert und auch da würde das natürlich zu Einnahmeverringerungen führen. Für alle heißt das, es gibt keine finanzielle Sicherheit. Eine mehrjährige Förderung würde bedeuten, Menschen längerfristig und besser anstellen zu können, damit das Team sich auf das Wesentliche konzentrieren kann, nämlich auf die queerfeministische Kulturarbeit. Wir wollen nicht nur die KünstlerInnen, WorkshopleiterInnen, Technikpersonen und weiteres Personal gescheit bezahlen können, sondern wollen auch für uns nicht, dass die Grillsarbeit ein Burnout-Beschleuniger ist. Sie soll uns Kraft geben und nicht nehmen. Und unsere Arbeit soll als diese auch anerkannt werden. Es ist eben kein Hobby, das wir mal gemütlich in unserer Freizeit machen. Queerfeministische Kulturarbeit ist Marathon und kein Sprint. Sichtbarkeit kommt, wenn Menschen dich über Jahre immer wieder sehen. Bei Konzerten, DJ-Sessions, Workshops. Vielleicht hört ihr mich im Radio. Seht unsere DJs beim Auflegen. Wir kämpfen für eine langfristige Veränderung und nicht für einen schnellen Effekt. Queerfeministische Kulturarbeit heißt, Menschen stärken, Netzwerke aufbauen, Vorbilder sichtbar machen. Das passiert nicht in 3 Monaten, sondern über Jahre, mit wiederkehrenden Angeboten, mit verlässlichen Orten und auch mit bekannten Gesichtern. Wir wollen Strukturen aufbauen und nicht nur Einzelprojekte umsetzen. Einzelprojektförderung bedeutet, einmal eine Förderzusage, Projekt machen, fertig, wieder von vorn. Strukturelle Förderung bedeutet, wir können ein Fundament legen, auf dem viele Projekte stehen und das auch langfristig. Mit unserer Arbeit wollen wir Raum schaffen für Finter-Sternchen-Personen, Queers, People of Color, MigrantInnen, Menschen mit Behinderungen. Wir wollen Raum geben für Stimmen, die oft überhört werden. Wenn man solche Projekte wirklich stärken will, braucht es strukturelle und langfristige Unterstützung, nicht nur punktuelle Projektzusagen.

Stellt euch einmal vor, ein fixer Raum, in dem ihr wisst, dass jeden Donnerstag die Grills offen haben für euch. Für Treffen, kleinere Konzerte, DJ-Sessions, einen Raum zum Üben und zum Sein und alles, was uns so einfällt. Kann ja auch an einem anderen Wochentag sein, ihr dürft den Raum ja eh auch mitbenutzen. Für mich stelle ich mir vor, bei einem Grills-Teamtreffen, zum Beispiel zur Planung von einem Event, muss ich nicht noch geschwind vorher zusammenräumen, weil wir uns bei mir treffen, oder wir müssen nicht überlegen, in welchem Café es ruhig genug zum Arbeiten ist oder ob das Wetter eh hält für das Meeting im Park, sondern wir gehen einfach in unseren eigenen Raum. Ein Ort, der nicht nur gemietet ist, wenn wir ihn brauchen, sondern der einfach jeden Tag für uns da ist. Und für euch, habe ich eh schon gesagt, ein Vereinslokal, ein Zuhause für die Grills, das würde uns eine ganz neue Homebase geben, eine neue Basis. Aber das geht nur mit einer mehrjährigen gesicherten Finanzierung. Und by the way, geht das ja auch mit dieser nicht. Wir bemühen uns schon seit Jahren um ein eigenes Vereinslokal, aber konnten uns das leider bisher nicht leisten. Und ich habe zwar die Zauberkugel gerade wieder verlegt, aber ich glaube, auch mit der Förderung wäre es vielleicht immer noch nicht möglich, weil zu wenig bzw. zu teuer. Hier eine kleine Werbeeinschaltung mit Musik. LA Witch mit dem Song SOS. Passt vom Titel her ganz gut, habe ich mir überlegt. Und LA Witch kommen am 5. Oktober nach Graz zu euren Grrrs. Und auch zu euch, wenn ihr mögt. Wir veranstalten gemeinsam mit In Department ein Sonntagskonzert in der Poga. Support macht die famose Dessou. Wer mehr darüber hören möchte, wir haben hier auf Radio Helsinki schon ein LA Witch Spezial gesendet. Das könnt ihr gerne nachhören. Ich verlinke es euch. Und Ticketinfos findet ihr auch im www. Surft's am besten bei den grills.at vorbei. Und das wisst ihr jetzt ja eh schon, die schreiben sich mit 3 R. Und hier sind LA Witch.

Ja, jetzt wird's ein bisschen banal, aber ja, wir haben schon und zwar reichlich Erfahrung mit Fördermitteln. Wir wissen, wie öffentliche Gelder funktionieren, von der Antragstellung bis zum Verwendungsnachweis und wer es nicht weiß, vertraut's mir jetzt bitte, wenn ich euch sage, es gibt echt lustigere Arbeiten als diese. Wir liefern unsere Berichte pünktlich, wir rechnen transparent ab, haben klare Abläufe für Budgetplanung und Abwicklung, sprich, wir sind keine Experimentierförderung, wir haben längst bewiesen, dass wir das können. Und es ist auch nicht das erste Mal, dass wir um eine dreijährige Förderung ansuchen. Unsere aktuelle läuft gerade noch und gerade aus. Und mit dieser hat alles super funktioniert. Wir haben gescheit abgerechnet, alles erfolgreich umgesetzt. Wir haben alle Erwartungen und auch alle Punkte im Fördervertrag erfüllt. Und dass wir jetzt bei einer dreijährigen rausfallen sollen, ist kulturpolitisch echt schwer nachzuvollziehen. Auch mit der eingangs erwähnten Begründung, dass ja inhaltlich eh alles passt. Außerdem wissen wir ja aus Erfahrung deshalb, ein mehrjähriger Fördervertrag bedeutet geringeren Aufwand und zwar nicht nur für uns, sondern auch für die Verwaltungskompetenz. Jedes Jahr neu beantragen heißt für uns viele, viele, viele Stunden vom Computer und in Meetings, seitenlange Formulare und Finanzpläne, Excel-Tabellen, bei denen mir jetzt beim Gedanken dran schon ganz anders wird. Aber eine mehrjährige Förderung würde nicht nur für uns weniger Arbeit bedeuten, sondern auch auf Seiten der Kulturabteilung, weil weniger Anträge bedeutet weniger Prüfungen, mehr Zeit für Kultur, weniger für Bürokratie. Das klingt doch eigentlich super, oder? Mehrjährige Förderung spart also Arbeit, Zeit und Nerven, und zwar auf beiden Seiten. Win-win, wohin ich nur schaue.

0: Große Häuser wie Theater oder Museen bekommen oft automatisch eine mehrjährige Förderung. Kleinere Initiativen wie wir müssen jedes Jahr neu antreten und beweisen, dass wir es wert sind, gefördert zu werden und das auch längerfristig. Das ist nicht fair und es übersieht, dass auch wir wichtige kulturelle Arbeit leisten, nur eben nicht auf der großen Bühne. Und wo ich schon bei der Bühne bin, wir möchten mit unseren Friends auch abseits der Veranstaltungen gern connected bleiben, zum Beispiel über Social Media, über Newsletter, unserer Website, ja, und auch mit dieser Radiosendung hier. Das hält unsere Community zusammen, informiert und aktiviert. Diese Kontinuität aufzubauen und zu halten, kostet mal wieder Zeit und Geld und wird durch eine mehrjährige Förderung überhaupt erst möglich. Kommen wir abschließend auch noch zu unserem größten Projekt, dem Stern, das natürlich extrem von einer mehrjährigen Planung profitiert. Das Stern als Festival mit mehreren Tagen Programm oder als eintägiges Fest mit Pre- und Afterparty-Formaten, das bedeutet unzählige beteiligte Personen und überregionale Ausstrahlung. Das kann man nicht mal eben in ein paar Monaten aus dem Boden stampfen. Ohne langfristige Planung leidet die Qualität. Jetzt wieder ein kleiner Schwank aus unserer Kulturarbeit. Heuer haben wir unseren Stern ja im Schaumbad Graz aufgehen lassen und jetzt kommen extra News nur hier für euch Helsinkis. Und wenn euch jemand fragt, dann sagt gern, ich hab's zuerst auf Radio Helsinki gehört.
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1: Also die schönen Nachrichten sind, das Sternfest wird auch im nächsten Jahr wieder stattfinden und wieder zieht es uns ins wunderschöne Schaumbad Graz. Und hier jetzt als Termin für euren Kulturkalender, treffen wir uns doch am Samstag, dem 20. Juni 2026 zum Sternfest im Schaumbad Graz. Na, wie wär's?

0: Abschließend zu meinem kleinen Förderreferat möchte ich euch noch sagen, keine Sorge, wir machen natürlich weiter. Aber wir möchten auch laut sagen, Kulturförderung muss fair, verlässlich und zukunftsorientiert sein. Mehrjährige Förderung darf nicht nur den Großen vorbehalten sein. Wir sind Teil der steirischen Kultur. Wir sind Teil einer Bewegung und wir sind hier, um zu bleiben.
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0: Nach diesen eher Sad News aus dem Vereinsleben freue ich mich jetzt sehr, mit euch in den zweiten Teil der heutigen Girls Night In zu gehen. Ilva vom Radio Igel, das ist das Schulradio der Praxismittelschule der BEDAG Steiermark, die hat ein sehr liebevolles Porträt über unseren Grillschor gestaltet und ich freue mich, dass ich euch das hier jetzt auch vorspielen darf.
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3: Kraftvoll und mit viel Spaß. So habe auch ich diesen Chor erlebt. Der Grillschor, ein Chor, der nicht nur Musik macht, sondern auch eine klare Botschaft hat. Feministisch, kraftvoll und mit jeder Menge Leidenschaft. Mein Name ist Ilva. Und für diese Folge habe ich eine Chorprobe besucht, Sängerinnen interviewt und ihre Begeisterung hautnah erlebt. Doch ein kleiner Rückschlag. Bevor ich mit der Chorleiterin sprechen konnte, hat mein Aufnahmegerät den Geist aufgegeben. Deshalb ist dieser Podcast etwas kürzer als geplant. Aber keine Sorge, es wird einen zweiten Teil geben, in dem wir das nachholen. Die Mitglieder des Chors beschreiben ihn feministisch, kraftvoll und voller Spaß. Doch was steckt genau dahinter? Wofür steht der Chor? Der Grillschor wurde vom Grillskulturverein ins Leben gerufen, einem Verein, der sich seit 2010 für Frauen, queere Künstlerinnen und die Gleichstellung in der Musikszene einsetzt. Der Chor selbst existiert seit einigen Jahren und hat mittlerweile eine beeindruckende Dynamik entwickelt. Besonders spannend. Die Lieder haben fast immer eine feministische Botschaft oder wurden von Frauen komponiert und arrangiert. Doch nicht nur Frauen sind hier willkommen. Auch Männer, die sich mit den Zielen des Chors identifizieren, können mitwirken. Warum das wichtig ist, erklärt eine der Sängerinnen.
2: Der Grillskulturverein hat den Grillschor initiiert. Also er hat ihn vor, ich schätze mal 3-4 Jahren, begonnen zu machen. Und jetzt gibt es seit 1,5 Jahren einen ganz einen dynamischen Run in dem Chor. Wir haben eine aktuelle Chorleiterin aus Südkorea und die macht mit uns, so wie auch die anderen Chorleiterinnen davor, ganz viel, also Lieder, die feministischen Inhalt haben oder von Frauen gesetzt, also sprich arrangiert worden sind und die uns auch Spaß machen zu singen. Diese Lieder sind meistens, also sind in 4 oder 5 Stimmhöhen, Stimmlagen gesetzt und wir haben also einige Frauen, aber auch ein paar Männer im Chor, weil auch die Männer Feministen sein können und die es auch sind, die da hier mit im Chor dabei sind. Und warum Feministen? Weil wir sind alle davon überzeugt, dass Frauen die gleichen Rechte haben sollten wie alle anderen Geschlechter. Und das ist also vielleicht der Grundsatz zu dem, warum der Grölles Kulturverein das macht, was er macht, nämlich Konzerte, Veranstaltungen, Jam Sessions, Radiosendungen in Radio Helsinki. Und da geht es darum, dass wir halt davon überzeugt sind, dass Frauen und auch alle Menschen, egal welchen Geschlechts, die gleichen Rechte und auch die gleichen Möglichkeiten haben sollen, Musik zu machen oder auch sonstige Sachen machen können.
3: Der Chor singt in verschiedenen Sprachen, von Englisch über Spanisch bis hin zu Koreanisch. Doch muss man alle diese Sprachen fließend sprechen, um dabei zu sein?
4: Oder reicht es, wenn man Baby und Yeah versteht?
5: Ich würde sagen, nein, man muss nicht super gut Englisch können. Wir haben schon mehr englische Wörter als Baby und Yeah. Aber wir lernen die genauso wie die Melodie auch in der Aussprache. Und also Englisch kann ich persönlich ganz gut und Deutsch sowieso, aber wir haben auch Sprachen wie Spanisch oder Koreanisch, die ich gar nicht verstehe und das funktioniert trotzdem ganz gut, weil wir eben das ganz viel gemeinsam üben. Die spannenden Fragen sind eher manchmal, wenn so Sachen, die gar nicht unbedingt Wörter sind, wie Bidadab, ist es jetzt Bidadab oder ist es Bididab? Solche Sachen werden dann eher viel diskutiert und da müssen wir uns einigen. Aber man muss nicht unbedingt gut Englisch sprechen können.
3: Musik verbindet und das zeigt sich auch in der Atmosphäre des Chors. Hier geht es nicht nur um Noten und Texte, sondern vor allem um die Gemeinschaft, Harmonie und Freude am gemeinsamen Singen.
6: Mir fällt ein, wie wir miteinander mehrstimmig singen, wie wir miteinander harmonieren, wie wir üben. Wir lachen auch sehr oft und es ist einfach Gemeinsamkeit und wir haben Spaß dabei und die Chorleiterin ist lustig und es ist einfach genial, dass man irgendwo gemeinsam singen kann. Also, und singen ist wichtig.
3: Singen ist wichtig, das finde ich auch. Das war ein erster Einblick in die Welt des Grillschors.

Herzlich willkommen zu einer neuen Folge meines Podcasts. Heute geht es zum zweiten Mal um eine musikalische Gemeinschaft, den Grillschor in Graz. Schon in meinem letzten Podcast, Singen mit Haltung, habe ich über das gemeinsame Singen gesprochen. Doch diesmal wollte ich noch tiefer eintauchen und mit jemandem sprechen, die den Chor von Anfang an mitgestaltet und geprägt hat. Die Chorleiterin des Grillschors, Yi Jung. Was macht diesen Chor so besonders? Welche Botschaften wollen die Sängerinnen vermitteln? Und warum ist gerade dieser Chor ein Ort für Empowerment und Gemeinschaft? All das und mehr erfahre ich heute im Gespräch.

Ich bin die Alice und ich bin jetzt, ich würde sagen, seit circa einem Jahr beim Girlscore dabei. Ich kann das R nicht so gut rollen, sorry. Mit einer langen Pause allerdings wegen der Uni. Und ich bin voll froh, dass ich mich getraut habe oder diesen Sprung gewagt habe, in einem Chor zu singen. Weil ich tue mir echt schwer. Ich kann weder Noten lesen, noch habe ich jemals irgendwie in einer Band oder einem Chor gesungen. Und mit fast 50 habe ich mir gedacht, ich möchte unbedingt. Das macht mir mega Spaß. Ich finde es toll, dass wir Lieder singen, die gute Messages haben, die einen feministischen Touch haben. Ich finde es aber auch gut, dass alle bei uns willkommen sind. Frauen, Männer, Menschen jeglicher Herkunft, jegliches Daseins. Und das finde ich total schön, dass wir uns da einmal die Woche treffen und coole Lieder einstudieren und dass sie auch mich mitreißen in diesem Chor, obwohl ich eben, wie gesagt, mir recht schwer tue mit den Tönen und den Noten und dem Ganzen drumherum. Ich genieße es total.

0: Wie entscheidest du, welche Songs im Chor gesungen werden?
1: Ich bin im Chor dabei seit Anfang April und wir haben bis jetzt 2 Konzerte gemacht und einmal Videoaufnahme. Aber ich habe 7 Stücke dirigiert, die schon sie früher geübt haben, ohne mich. Ich war nicht dabei. Deswegen habe ich bis jetzt kein Stück selber ausgewählt. Und ich glaube, ab Juni kann ich die Stücke auswählen, aber ich möchte nicht allein alle Stücke entscheiden, sondern mit Chor, mit allen Leuten zusammen auswählen. Ich bin Dirigentin, aber einfach eine Person im Chor. Ich möchte nicht allein alles auswählen, entscheiden.
0: Das kann ich sehen.

0: Was bedeutet Musik und Singen für dich ganz persönlich?
1: Musik war und Musik ist immer da in meinem Leben. Als ich geboren war, war meine Mama Musiklehrerin, Sängerin und Dirigentin. Und ich habe jeden Tag Musik gehört, besonders Klassik. Und ich habe schon, als ich 3 Jahre alt war, habe ich angefangen, Klavier zu lernen, Klavier zu spielen. Und danach, als ich Teenager war, habe ich K-Pop auch gehört, sehr gern gehört. Und jetzt, ich habe eine Tochter, sie ist jetzt 2 Jahre alt und sie singt jetzt jeden Tag. Und mit allem, alle möglichen Texte, sie improvisiert, sie komponiert. Und ja, mit meiner Tochter ist die Musik in meinem Leben noch reicher geworden. Jetzt höre ich immer noch die Musik, jeden Tag, fast den ganzen Tag. Musik ist immer da in meinem Leben.

0: Was ist das Besondere an der Musik in Österreich, vor allem wenn es ums gemeinsame Singen geht?
1: Das finde ich sehr schön. In Graz gibt es viele Chöre, aber nicht nur professionell, sondern Hobbychöre auch, sehr viel. Ja, das finde ich schon gut. Und noch eine, früher habe ich in einem Chor gesungen und jetzt dirigiere ich im Girls Chor. Und als ich mitgesungen habe und jetzt als Dirigentin, das Chor, die Leute singen so gern, sie lieben alle zusammen zu singen und sie sind so glücklich beim Singen, ja, sie sind einfach happy.
0: Das ist sehr schön. Hast du das Gefühl, dass gemeinsames Singen überall auf der Welt Menschen bewegen kann?
1: Ja. Das Chor singt die Lieder, die Musik, aber nicht nur Musik, nicht nur Melodie, sondern das Chor botschaftet eine Nachricht, eine Message mit geeinigter Stimme und mit geeinigter Meinung. Ich glaube, damit kann gemeinsames Singen etwas im Menschen bewegen. Ja.

Ja, und damit darf ich mich auch schon wieder von euch verabschieden. Ich hoffe, ihr hattet eine schöne Stunde hier auf eurem liebsten Freien Radio Helsinki und mit euren Grrrls. Für alle Infos zu den Grrrls surft vorbei auf grrrls.at. So heißen wir auch auf Instagram und ich heiße Lilly und sag, wir hören uns.

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